Cat Stevens war das in der ARD Hitnacht und Neue Tag, der ist jetzt schon 2 Stunden und 11 Minuten jung, Donnerstag, 6. August, da haben wir heute die Löwen Geburtstag, ne? Das heißt Bühne frei für alle, die vielleicht jetzt schon vor dem ersten Kaffee des Tages wissen, dass sie der Hauptcharakter, der Hauptdarsteller sind sozusagen. Ich habe festgestellt, Löwen gelten als selbstbewusst, charmant und ein kleines bisschen allergisch gegen zu wenig Aufmerksamkeit. Also, wenn sie gerade einen Löwen in ihrer Nähe haben, dann schenken sie ihm alle Aufmerksamkeit, die sie haben. Und was ganz besonders wichtig ist, als Geburtstagskind sind sie den ganzen Tag über Geburtstagschef. Sie bestimmen, was ihr Umfeld zu tun hat. Ist tatsächlich so. War bei uns zu Hause immer so. Der Geburtstagschef hat den Hut auf und alle anderen müssen kuschen. Aber Gnade dir Gott, wenn es dann 0 Uhr ist und der Geburtstag zu Ende ist. Ja, dann können die anderen zurückschlagen.

0: Roxy Music und Jealous Guy hier in der ARD Hitnacht. Und jetzt ist es endlich soweit, weil immer wenn wir ARD Hitnacht haben, da ist er dabei, der Fanclub von Michael Jackson. Es gibt hier einen Michael Jackson Fanclub. Ja, die hören Radio, machen die Nacht zum Tag und lieben es, wenn wir hier in der ARD Hitnacht einen Song von Michael Jackson haben. Und tata, es ist soweit, ein absoluter Klassiker, Michael Jackson und Billie Jean.
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0: Wohlfühlfaktor 1A hier in der ARD-Hitnacht. Zeit für den Blick auf die Straßen. Kurz nach 3:30, hier ist der Verkehrsservice in der ARD-Hitnacht. Zunächst noch die Gefahreninfo für Hessen. Im Rheingau-Taunus-Kreis zwischen Bad Schwalbach und Taunusstein-Salzenhahn, da brennt ein größeres Waldstück. In Wiesbaden ist im gesamten Stadtgebiet deutlich Brandgeruch wahrnehmbar. Die Anwohner werden gebeten, Fenster und Türen geschlossen zu halten und Lüftungen abzustellen. Weitere Meldungen von den Straßen: A1 Bremen Richtung Osnabrück ist zwischen Dreieck Stur und Wildeshausen Nord wegen eines defekten LKW gesperrt. A10 Dreieck Barnim Richtung Dreieck Spreeau ist zwischen Rüdersdorf und Erkner wegen einer Ölspur auf der Fahrbahn gesperrt. Und die A63 Mainz Richtung Kaiserslautern ist zwischen Göllheim und Winnweiler wegen einer Baustelle bis 5 gesperrt. Und hier habe ich noch die A81 im Blick. Singen Richtung Stuttgart ist zwischen Kreuz Böblingen-Hulb und Böblingen-Ost wegen eines Schwertransports bis ca. 4 Uhr gesperrt.
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0: Ich bin André Holst, Radio Wauzi und Schnatterbacke. Schön, dass Sie dabei sind. Hello.

Ja, das ist ja immer, ne? Der Riesengong am Schluss von Alphaville, Big in Japan, Big in the Night, sag ich mal. 2.41 Uhr, ARD Hit Nacht. Großes Dankeschön an dieser Stelle nochmal an alle, die uns so viele Mails geschrieben haben und immer wieder in der Konversation mit mir sind. Das finde ich auch ganz gut. Und ich freue mich natürlich ganz besonders. Hier von Bernd Michael ist gerade eine Mail gekommen. Also ein guter Freund von mir hieß auch André. Er war Inhaber von einem Brautmoden Geschäft. Ja, Bernd, ich kann versichern, dass ich kein Brautmodengeschäft betrieben habe. Ich bin eine Sappelschnutte und das bin ich von Herzen gern. Obwohl Brautmoden, na, das ist ja auch schon was Feines, ne? So ganz in Weiß mit einem Blumenstrauß. Ja, das ist schon was Feines. Unvergesslich. Ja, man sollte zumindest einmal im Leben geheiratet haben. Oder zweimal. Oder dreimal. Oder, naja, Hauptsache man liebt. Und wenn man einmal verheiratet ist, ist es auch schön. Und wenn man nicht verheiratet ist, kann man ja auch trotzdem glücklich sein.

Das Beste, was die deutsche Musikszene zu bieten hat, kann man packen in die Überschrift Made in Germany. Ne? Made in Germany ist ein Qualitätsmerkmal, ein Qualitätssiegel. Und dafür steht natürlich auch die Musik von Johannes Oerding. Alles brennt hier in der ARD-Hitnacht.

Da muss ich leider mal raufgehen, aber ich spiele den Song gleich nochmal in aller Ruhe. Alles brennt, Johannes Oerding. ARD Hitnacht, ich habe einen Falschfahrer. Vorsicht bitte auf der B93 Schneeberg-Borner zwischen Mosel und A4. Merane, da kommt Ihnen Falschfahrer entgegen. Fahren Sie bitte äußerst rechts und überholen Sie nicht. Auf der B93 Schneeberg-Borner zwischen Mosel und der A4 Merane, da ist ein Falschfahrer unterwegs. Vorsicht bitte in beiden Richtungen. So, und jetzt nochmal, alles brennt. Hier ist Johannes Oerding.

alles brennt. Adet Nacht, wir haben 10:10. Gleich geht's in die Nachrichten und freue ich mich auf eine weitere Stunde hier mit Ihnen. Und jetzt habe ich einen absoluten Kult-Song. Bei An Angel verwandelt sich jede Autofahrt, jeder Nachtdienst spontan in ein Kelly-Family-Konzert. Eintritt frei können Sie jetzt hören, hier bei uns im Radio. An Angel, ein Song, der jetzt läuft. Und plötzlich hat jeder im Raum das Bedürfnis, mit engelsgleicher Stimme mitzusingen. Auch die, die eher nach kaputter Nebelhornhupe klingen.

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1: Um 3 Uhr mit Juliette Groß. Nach dem Vorfall mit einer Sprengstoffdrohne am Leipziger Flughafen ist noch unklar, wer dahinter steckt. Bundesinnenminister Dobrindt sprach am Abend vor Ort von einer neuen Gefahrenqualität. Aus der Nachrichtenredaktion Hauke Bülow.
2: Dobrindt zeigte sich überzeugt davon, dass hier professionelle Täter am Werk waren, mit viel Technikwissen und Erfahrung im Umgang mit Sprengstoff. Die Drohnenabwehrtechnik des Flughafens sei nicht in der Lage gewesen, diese Drohne abzuwehren. Trotzdem sei sie gefunden worden und wurde von Spezialisten der Bundespolizei unschädlich gemacht, erklärte der Innenminister. Wer für die Tat verantwortlich ist, um was für einen Sprengstoff es sich handelt und wie die Drohne konstruiert war, all das sei jetzt Teil der Ermittlungen. Die mit Sprengstoff beladene Drohne war in der Nacht zu Mittwoch entdeckt worden.
1: Wegen des Niedrigwassers im Rhein und anderen Flüssen hat Bundesverkehrsminister Bilger heute Wirtschaftsvertreter nach Bonn eingeladen. Die Trockenheit ist für mehrere Branchen ein Problem, weil die Binnenschiffe deutlich weniger Ladung transportieren können. Die frühere Umweltministerin Lemke von den Grünen forderte vor dem Treffen ein grundsätzliches Umdenken. Dem Redaktionsnetzwerk Deutschland sagte sie, das Land werde systematisch entwässert. Es müsse jetzt darum gehen, das Wasser in der Landschaft zu halten und die natürliche Speicherfähigkeit zu erhöhen. Iran und Oman haben sich nach Angaben aus Teheran auf eine neue Schiffsroute durch die Straße von Hormus verständigt. Eine gemeinsame Erklärung zu den zentralen Punkten der Vereinbarung werde derzeit fertiggestellt, sagte der Sprecher des iranischen Außenministeriums. Dadurch könnte der Iran deutlich mehr Kontrolle über die Meerenge bekommen. Die USA waren an den Verhandlungen nicht beteiligt. Noch gibt es keine offizielle Reaktion aus Washington. FIFA-Chef Infantino bleibt wohl im Amt, trotz seiner umstrittenen Investorenpläne. Bei einer Krisensitzung in Marokko hat ihm die Spitze des Fußball-Weltverbandes volle Rückendeckung gegeben. Aus der Nachrichtenredaktion Georg Wolf.
3: Nach dem Treffen in Rabat teilte der Weltverband mit, die anwesenden Mitglieder der Geschäftsleitung, darunter Generalsekretär Grafström, hätten Infantino ihre uneingeschränkte Unterstützung ausgesprochen. Auslöser der Krise war ein mittlerweile verworfener Investorenplan Infantinos. Hier räumte die FIFA nun Fehler ein. Man habe den Mitgliedsverbänden das Gefühl gegeben, vom Prozess ausgeschlossen zu sein. Dafür habe man sich entschuldigt und eine Überprüfung zugesagt. Gleichzeitig schlug der Verband zurück. Man werde keinerlei Angriffe auf die eigene Integrität dulden.
1: Das waren die Nachrichten. Das Wetter in Deutschland. Nachts meist trocken, vereinzelt Schauer, Tiefstwerte 21 bis 12 Grad. Tagsüber freundlich und trocken im Osten und später an der Nordsee Schauer 20 bis 30 Grad. Am Freitag wechselhaft. Es ist 3.03 Uhr.
4: So, nach den Nachrichten wird es jetzt Zeit für den Blick auf die Straßen. Hier ist der Verkehrsservice in der ARD Hitnacht. Hallo an alle unterwegs. Nochmal die Warnmeldung vor dem Falschfahrer auf der B93 Schneeberg-Bornau zwischen Mosel und der A4 Merane. Da kommt Ihnen ein Falschfahrer entgegen. Fahren Sie bitte äußerst rechts, überholen Sie nicht. Wir melden, wenn die Gefahr vorüber ist. Also B93 Schneeberg-Bornau zwischen Mosel und der A4 Merane. Da ist ein Falschfahrer unterwegs. Vorsicht bitte in beiden Richtungen. Dann die Gefahreninfo für Hessen im Rheingau-Taunus-Kreis zwischen Bad Schwalbach und Taunusstein-Seitzenhahn. Da brennt ein größeres Waldstück. In Wiesbaden ist im gesamten Stadtgebiet deutlicher Brandgeruch wahrnehmbar. Anwohner werden gebeten, Fenster und Türen geschlossen zu halten und die Lüftungen bitte abzustellen. Weitere Meldungen. A1 Bremen Richtung Osnabrück ist zwischen Dreieck Stur und Wildeshausen Nord wegen eines defekten LKW gesperrt. A10 Dreieck Barnim Richtung Dreieck Spree aus zwischen Rüdersdorf und Erkner wegen einer Ölspur auf der Fahrbahn gesperrt. Dann die A63 Mainz Richtung Kaiserslautern ist zwischen Göllheim und Winnweiler wegen einer Baustelle bis 5 gesperrt. Und die A81 Singen Richtung Stuttgart ist zwischen Kreuz Böblingen-Hulb und Böblingen-Ost wegen eines Schwertransports bis ca. 4 Uhr gesperrt. Das war es. Weiterhin eine gute und störungsfreie Fahrt für Sie.
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4: Diese ARD-Hitnacht kommt aus Magdeburg vom MDR. Ich bin André Holst und wünsche Ihnen einen schönen Donnerstag.

Und hier geht es nochmal raus auf die Straßen. Vorsicht, ein Falschfahrer auf der A5 Karlsruhe-Frankfurt zwischen Bruchsal und Kronau. Da kommt Ihnen ein Falschfahrer entgegen. Fahren Sie äußerst rechts und überholen Sie nicht. Auf der A5 Karlsruhe-Frankfurt zwischen Bruchsal und Kronau ist ein Falschfahrer unterwegs. Vorsicht in beiden Richtungen. Und noch eine Entwarnung. Auf der B93 Schneeberg-Borna ist kein Falschfahrer mehr unterwegs.

Never Walk Alone um 3:15. Hier ist die ARD Hitnacht aus Magdeburg vom MDR und ich liebe ja kuriose Feiertage. Ne? Und heute am 6. August, da haben wir den Wackeln mit den Zehen Tag. Ne? Da darf man offiziell die Schuhe ausziehen und mit den Zehen wackeln. Im Meeting wirkt das zwar ein bisschen seltsam, aber man kann ja behaupten, man würde internationales Brauchtum pflegen. Ne? Und falls sie jemand irgendwie beim Schuhausziehen erwischt, einfach souverän sagen, ich feiere einen Feiertag.

0: Busch. Zeit für einen Blick auf die Straßen und ich habe gute Nachrichten für alle, die unterwegs sind auf der A5 Karlsruhe-Frankfurt. Kein Falschfahrer mehr zwischen Bruchsal und Kronau, da haben sie wieder freie Fahrt.
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Na, erinnern Sie sich noch, Del Hero war das Don't Break My Heart. AD nach 3.24 Uhr haben wir es mittlerweile. Der Soundtrack für die Nacht, der wird jetzt besungen, mehr oder weniger, von Chris Rea, Touché d'Amour. Ich wünsche Ihnen einen guten Start in den Donnerstag.

0: Der Verkehrsservice in der ARD-Nacht. Hallo an alle unterwegs. Wir haben 3.30 Uhr. Die Entwarnung nochmal für die A5 Karlsruhe-Frankfurt. Da ist kein Falschfahrer mehr zwischen Bruchsal und Kronau unterwegs. Genauso wie auf der B93 Schneeberg-Borna. Auch da kein Falschfahrer mehr zwischen Mosel und A4 Merane. Die Gefahreninfo, die hat Bestand für Hessen im Rheingau-Taunus-Kreis. Da ist zwischen Bad Schwalbach und Taunusstein-Seitzenhahn ein größeres Waldstück in Brand. Im gesamten Stadtgebiet von Wiesbaden ist deutlicher Brandgeruch wahrnehmbar. Die Anwohner werden gebeten, Fenster und Türen geschlossen zu halten und Lüftungen abzustellen. A1 Bremen Richtung Osnabrück ist zwischen Streieck Stur und Wildeshausen Nord wegen eines defekten LKW gesperrt. A10 Dreieck Barnim Richtung Dreieck Spreeau ist zwischen Rüdersdorf und Erkner wegen einer Ölspur auf der Fahrbahn gesperrt. Und die A63 Mainz Richtung Kaiserslautern ist zwischen Göllheim und Winnweiler wegen einer Baustelle bis 5 gesperrt. Und hier habe ich noch die A81 im Blick. Singen Richtung Stuttgart ist zwischen Kreuz Böblingen-Hulb und Böblingen-Ost wegen eines Schwertransports bis ca. 4 Uhr gesperrt.
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0: Hallöchen, diese ARD-Hitnacht kommt aus Magdeburg vom MDR. Und ich habe festgestellt, ich habe gerade ein Update für mich installiert. Keine Ahnung welches. Ich hoffe. Aber ich bin noch ich.

Peter Schilling, das heißt ein bisschen Musik made in Germany, hier in der ARD-Hitnacht um 3.43 Uhr. Und Sie haben geschrieben, schon wieder eine Mail an die Adresse ard-hitnacht@mdr.de. Und die finde ich echt interessant, weil mich das so ein kleines bisschen auch an die gute, mega alte Radiozeit erinnert. Ich weiß ja nicht, ob Sie hier auch noch so ein altes Radio haben, an dem man so richtig drehen kann. Ne? Ja! So klingt das. Und ich habe von Gregor eine Mail bekommen, er schreibt, ich habe extra das alte Grundig Music Boy 400 Radio von meinem Vater notdürftig fertig gemacht, um auf Nachtschicht die ARD-Hitnacht zu hören. Das finde ich klasse. Da kramt einer so ein altes Ding raus, stellt es hin, guckt, ob es funktioniert und was kommt raus? Die ARD-Hitnacht. Dabei ist die natürlich richtig frisch, aber es ist doch toll, dass dieses Radio auf jeden Fall die ARD-Hitnacht auch senden kann, dass es eben nicht nur digital ist, sondern auch noch per Antenne funktioniert. Das finde ich ist schon ein Ding. Antenne ist jetzt übrigens eine angebohrte Schraube mit einem Draht und tatatata, es funktioniert. Wir funktionieren auch mit einem richtig schönen Song von Kansas, Dust and the Wind in der ARD-Hitnacht um genau 3.45 Uhr.

Stay on this road in der ARD-Nacht. Gleich gibt es Nachrichten und dann freue ich mich auf die nächste Stunde. Aber die Helden der Nachtschicht sind ja all die, die wach bleiben, ne? Während der Rest der Welt so tut, als gäbe es nur Tageslicht. Da sind die Kaffeekrieger, die Flurlichtphilosophen und die 3.30 Uhr Morgenproblemlöser, die mit Humor, Durchhaltevermögen und gelegentlicher Verzweiflung, die einfach mal dafür sorgen, dass alles weiterläuft, obwohl einiges längst schlafen wollte. Bleiben Sie wach, wir bleiben auch wach und haben den XXL-Verwöhngang eingeknallt. Und den gibt es jetzt musikalisch. Safe Tonight. Eruption haben wir auch gleich noch mit One-Way-Ticket für Sie.

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1: Um 4 Uhr mit Juliette Groß. Nach dem Vorfall mit einer Sprengstoffdrohne am Leipziger Flughafen ist noch unklar, wer dahinter steckt. Bundesinnenminister Dobrindt sprach am Abend vor Ort von einer neuen Gefahrenqualität. Aus Leipzig Silvia Stadler.
2: Die Drohne, die am Flughafen Leipzig-Halle gesichtet und unschädlich gemacht wurde, sei mit Sprengstoff ausgestattet gewesen. Es handle sich um einen sehr ernsten sicherheitsrelevanten Vorfall, sagte Bundesinnenminister Alexander Dobrindt am Abend auf einer Pressekonferenz. Die nun logischerweise auftretenden Fragen zur Herkunft der Drohne, der Zusammensetzung des Sprengstoffs und was das Ziel gewesen sei, sollten den weiteren Ermittlungen überlassen bleiben. Man suche noch nach Teilen einer möglicherweise zweiten Drohne, mit der ein Frachtflugzeug zusammengestoßen sein könnte.
1: In Deutschland hat das extreme Niedrigwasser vieler Flüsse noch keine Auswirkungen auf die Energieversorgung. Laut Bundeswirtschaftsministerium gibt es derzeit keine Engpässe bei Öl und Kraftstoffen. Auch Kraftwerke müssten nicht gedrosselt werden. In Ungarn und Rumänien wurden Atomreaktoren heruntergefahren, weil Kühlwasser fehlt. Der neue Verkehrsminister Bilger hat heute zu einem Krisentreffen nach Bonn eingeladen. Das Niedrigwasser im Rhein und anderen Flüssen gefährdet Lieferketten in der Bau- oder Chemieindustrie. Iran und Oman haben sich auf eine neue Route für Handelsschiffe durch die Straße von Hormus geeinigt. Dazu gehören laut iranischem Außenministerium auch Gebühren für Tanker und Frachter. Noch ist allerdings unklar, wie die USA reagieren. Katharina Willinger aus Istanbul.
3: Wenn dieses Modell tatsächlich durchgeht, wir wissen es ja aktuell noch nicht, dann würde das bedeuten, dass das iranische Regime massiv gestärkt wird, nicht nur finanziell. Denn jetzt gerade bei dem Abkommen, was sich abzeichnet, da geht es nicht um den großen Deal, der einen Krieg beenden könnte, wie US-Präsident Trump immer wieder sagt. Es geht nicht ums iranische Atomprogramm, sondern es geht allein um die Öffnung der Straße von Hormuz, die vor dem Krieg ja offen war und jetzt mit so einem Modell theoretisch auch ganz offiziell unter die Kontrolle der iranischen Revolutionsgarde fallen könnte.
1: FIFA-Chef Infantino bleibt wohl so gut wie sicher im Amt, trotz seiner umstrittenen Investorenpläne. Bei einer Krisensitzung in Marokko hat ihm die Spitze des Fußball-Weltverbandes voll Rückendeckung gegeben. In einem langen Statement erklärte die FIFA-Geschäftsleitung ihre uneingeschränkte Unterstützung. Gleichzeitig gesteht sie Fehler im Umgang mit dem Projekt ein. Infantinos umstrittener Investorenplan sah vor, die WM-Rechte teilweise zu verkaufen. Das waren die Nachrichten. Das Wetter in Deutschland. Am Tage freundlich im Osten und später an der Nordsee Schauer, Höchstwerte 20 Grad auf den Nordseeinseln bis 30 Grad an der Lausitz. Am Freitag an den Alpen Schauer und Gewitter. Es ist 4:03 Uhr.
4: Hier ist der Verkehrsservice in der ARD-Hitnacht. Hallo an alle unterwegs. Eine Gefahreninfo habe ich für Hessen. Im Rheingau-Taunus-Kreis zwischen Bad Schwalbach und Taunusstein-Seitzenhahn. Da brennt ein größeres Waldstück. In Wiesbaden ist im gesamten Stadtgebiet deutlich mit Brandgeruch zu rechnen. Und die Anwohner werden gebeten, Fenster und Türen geschlossen zu halten. Lüftung bitte auch abzuschalten. Weitere Meldungen nach A1 Bremen Richtung Osnabrück ist zwischen Dreieck Stur und Wildeshausen-Nortingen eines defekten LKW gesperrt. Und die A63 Mainz Richtung Kaiserslautern ist zwischen Göllheim und Winnweiler wegen einer Baustelle bis 5 Uhr gesperrt.
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4: Der Tag ist jung, ich nicht. Trotzdem guten Morgen.

0: Mitternacht, 12 nach 4, Donnerstagmorgen am 6. August. Und danke für Ihre E-Mails. Sie können immer noch schicken, ard-mitternacht@mdr.de. Und per Facebook habe ich eine Nachricht von Friederike aus München bekommen. Sie hat nämlich die Stellung an einer Hotelrezeption in München. Das Hotel möchte aus PR-Gründen nicht genannt werden. Sie ist ganz entspannt, schickt ganz besonders herzliche Grüße an alle Nachteulen und wünscht eine richtig schöne, angenehm ruhige Schicht und einen guten Start in den Tag mit dem Soundtrack für die Nacht und Musik von Toto.
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0: Einzigartig. Tina Turner am Donnerstagmorgen hier in der ARD-Hit-Nacht. Man kann ja schon fast ARD-Hit-Morgen sagen. 4.24 Uhr ist es mittlerweile. Und wenn Sie nachts unterwegs sind mit dem Auto und ich sehe im Verkehr, doch hier und da stockt es ein bisschen, dann sind Sie vielleicht unterwegs, denn wir sind ja noch mittendrin im Sommerferien-Hotspot. Was so vielleicht ja alles irgendwie alles ist unterwegs, ne? Hin und her, alle Bundesländer reisen auf einmal. Oder sie stehen im Stau, ne? Tagsüber, wenn Stoßstange an Stoßstange die Autobahn schön machen und unsere Schüler dann lernen, wie eine perfekte Rettungsgasse auszusehen hat.
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0: geschlossen zu halten und Lüftungen abzustellen. Der Blick auf die Straßen A1 Bremen Richtung Osnabrück ist zwischen Dreieck Stur und Wildeshausen Nord wegen eines defekten LKW gesperrt. Und die A63 Mainz Richtung Kaiserslautern ist zwischen Göllheim und Finnweiler wegen einer Baustelle bis 5 Uhr gesperrt.
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0: Ganz Deutschland, ein Beat. Ich bin André Holz. Das hier ist Freddie Mercury, The Great Pretender. Ich wünsche dir einen schönen guten Morgen.

0: der Mensch von Grönemeyer. In der ARD Nacht 4:39 und ich habe zwischendurch immer noch mal wieder eine Mail gekriegt, die sich eingeschmuggelt hat. Großes Dankeschön und herzliche Grüße auch an Heidi, die uns über SWR 1 Baden-Württemberg hört. Sie ist immer und gern dabei in der ARD-Hitnacht. Und dann kommen Urlaubsgrüße. Ralf schreibt, hallo während unseres Urlaubs in der schönen sächsischen Schweiz. Da tanzen wir immer zur super Musik in der ARD-Hitnacht unter Sternen im Himmel. Und das ist schön, wenn der Himmel klar ist, man Sterne sehen kann, die Sterne leuchten, während man unten steht und ein bisschen tanzt oder auch schmust. Grüße von Ralf, Lea, Lisa, Carmen und Diana. Großes Dankeschön und noch ganz viel Spaß. Und wenn man Ferien hat oder auch Urlaub hat, dann kann man natürlich auch so eine Nacht zum Tag machen. Herzliche Grüße kommen auch von der Familie Willner. Die sind gerade in Binz auf Rügen, eine meiner Lieblingsinseln natürlich auch. Und sie sind dabei gewesen bei den Störtebeker Festspielen und genießen es. Das ist absolut Kult. Das muss man auch erlebt haben, schreiben sie weiterhin. Eine gute Nacht hier mit der ARD-Hitnacht. Und man muss an dieser Stelle sagen, Mittwoch war gestern. Damit ist Wochenmitte durch, Bergfest durch und alles, was jetzt kommt, das geht dann schon mal aufs Wochenende.
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Simon & Garfunkel in der ARD-Hitnacht. Gleich 10 vor 5. Ach, das tut richtig gut. Musikant gemacht. Jetzt habe ich die Bee Gees alone. Sie sind nicht allein. Sie haben die ARD-Hitnacht. Und für alle, die uns jetzt verlassen, ich wünsche einen richtig schönen Donnerstag. Gute Unterhaltung mit ihren Landesprogrammen und den Lieblingsmenschen, den Menschen, die man mag.

Da muss ich leider rauf, denn wir haben Falschfahrer auf der B2 mit dem Waldweilheim zwischen B23 Garmisch-Partenkirchen Nord und Tunnel Oberau. Da kommt Ihnen ein Falschfahrer entgegen. Fahren Sie bitte äußerst rechts und überholen Sie nicht. Wir melden, wenn die Gefahr vorüber ist. Auf der B2 Mittenwald-Weilheim zwischen B23 Garmisch-Partenkirchen Nord und Tunnel Oberau ist ein Falschfahrer unterwegs. Vorsicht bitte in beiden Richtungen.

0: Einen schönen guten Morgen an diesem Donnerstag. Es ist 5 Uhr. Alles Wichtige jetzt mit Ulf Dube.
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2: Bundesinnenminister Alexander Dobrindt stuft den Drohnenvorfall am Flughafen Leipzig-Halle als hybrides Anschlagsszenario ein. Der CSU-Politiker sagte vor Ort, es müsse von einem sehr ernsten sicherheitsrelevanten Vorgang ausgegangen werden. Er schloss fremde Mächte als Drahtzieher nicht aus. Eine mit Sprengstoff ausgestattete Drohne im Bereich eines Flughafens sei eine neue Gefahrenqualität, so Dobrindt. Die Drohne war gestern Nacht auf der Start- und Landebahn in Leipzig entdeckt worden. Außerdem war eine DHL-Frachtmaschine nach dem Start mit einem bislang unbekannten Flugobjekt zusammengestoßen. In Erfurt ist ab heute ein weiterer zentraler Verkehrsknoten vollgesperrt. Der Schmidtstädter Knoten in der Nähe des Hauptbahnhofs kann bis Ende August nicht befahren werden. Die Vollsperrung beginnt 2 Tage früher als geplant, weil die Bahn mehr Platz für Bauarbeiten benötigt. Nach Absprache mit der Stadt beginnt der Brückenabbruch bereits heute. Später werden neue Stahlträger eingebaut. Nach Raubüberfällen in Köln und Gera sind 3 Tatverdächtige festgenommen worden. Laut Polizei wird gegen 2 Männer im Alter von 28 und 32 Jahren und gegen eine 20-jährige Frau unter anderem wegen versuchten Raubmordes mit schweren Raubes mit Schusswaffen ermittelt. Die 3 sollen vor rund 2 Wochen in Gera eine Frau mit einer Pistole bedroht und ausgeraubt haben. Wenige Tage später sollen sie außerdem eine 62-jährige in Köln in ihrer Wohnung überfallen und schwer verletzt haben. Das Weimarer Land wird bei Touristen immer beliebter. Nach Angaben des Statistischen Landesamtes steigen die Übernachtungszahlen weit mehr als im thüringenweiten Schnitt. Außerdem bleiben die Gäste länger. Der Tourismusverband führt das auf die Arbeit der vergangenen Jahre zurück. Der Verband vernetzt Gastronomen, Hoteliers, Kommunen und Politik und kümmert sich um Qualitätsstandards. Es gäbe mehr Interesse von Investoren, etwa für neue Hotelbauten wie in Bad Berka. In Blankenhain halten viele Fußballmannschaften ihr Training. Trainingslager ab. Sport. Rot-Weiß Erfurt hat sein Heimspiel in der Regionalliga gegen Tasmania Berlin mit 6:0 gewonnen. Erfurt ist damit vorläufig Tabellenzweiter hinter dem Chemnitzer FC. Bei der Schwimm-EM in Paris ist Wasserspringer Moritz Wesemann zum 2. Mal Europameister geworden. 4 Tage nach seinem Sieg vom 1-Meter-Brett triumphierte der 24-Jährige auch im Finale vom 3-Meter-Brett. Die Spitze des Fußball-Weltverbandes FIFA hat sich hinter Präsident Infantino gestellt. Das ist das Ergebnis einer Krisensitzung in Marokko. Die Mitglieder der FIFA-Geschäftsführung erklärten in einem langen Statement ihre uneingeschränkte Unterstützung. Gleichzeitig gesteht sie Fehler im Umgang mit den gescheiterten Investorenplänen ein. Infantino wollte die WM-Rechte teilweise an Investoren verkaufen. Die Pläne scheiterten am massiven Widerstand mehrerer Kontinentalverbände, vor allem der UEFA. Das waren die Nachrichten. 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
0: Dankeschön, Ulf. Das Wetter in Thüringen. Da haben wir heute Sonne, ein paar Wolken. Es bleibt trocken. Höchstwerte zwischen 26 Grad im Eichsfeld und Wartburgkreis und bis 30 Grad im Raum Jena und im Altenburger Land. Los geht's der Donnerstag in Bad Langensalza mit 20 Grad. Drognitz meldet 18 Grad. Morgen haben wir reichlich Sonne. Nur im Eichsfeld, am Kyffhäuser und Südharz mehr Wolken und einzelne Schauer nicht ausgeschlossen. 23 bis 26 Grad und der Samstag dann sonnig und sommerlich warm mit bis zu 29 Grad. Damit jetzt 3:05. Hier sind die aktuellen Verkehrsmeldungen, momentan ohne Störungen und auch ohne Blitzer. Melden Sie uns Staus, Behinderungen oder Blitzer jederzeit kostenfrei im MDR Thüringen Verkehrszentrum 0800 218 1600. Danke dafür und gute Fahrt.
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0: Schönen guten Morgen und ja, was soll ich sagen? Steffi und ich sind wieder da.
3: Tja, war wohl nichts mit unserem Lotto-Jackpot-Versuch. Wir haben ja gestern gemeinsam getippt für die 50 Millionen. Die Hoffnung war groß, das Glück leider klein.
0: Sehr klein, sehr klein. Es war eine Blamage am Ende, das können wir schon mal sagen. Aber schön auch deine Nachricht am Abend. Muss ich morgen früh kommen?
3: Ja, noch schöner, dass du erst heute früh geantwortet hast.
0: Das nennt man Spannung aufbauen, ne?
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0: Na, diesen frühen Schwung von den Pointer Sisters nehmen wir doch gerne mit rein in diesen Donnerstag. Schönen guten Morgen um 11 nach 5.
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0: Es ist ja so, bei Open-Air-Festspielen, da schicken Zuschauer, Sänger und Schauspieler immer erstmal Stoßgebete gen Himmel, damit es bloß nicht regnet. Unsere Steffi hat aber eine gute Nachricht.
2: Genau, morgen starten ja die Domstufen-Festspiele in Erfurt. Morgen ist Premiere. Und mit der Rockoper Jesus Christ Superstar haben die Macher in diesem Jahr ja quasi einen direkten Draht nach oben. Wetterbericht ist tippitoppi. Das schicke Kleid kann also aus dem Schrank geholt und das Hemd gebügelt werden.
0: Und was auf den Domstufen schon wieder steht, das ist ein echter Hingucker. Das Bühnenbild besteht diesmal hauptsächlich aus goldenen Bilderrahmen. Und die hat sich Bühnenbildner Kittel einfallen lassen.
3: Wir haben 7 sehr, sehr, also überdimensionierte Bilderrahmen. Die größten vorne, die sind 8 Meter hoch. Also können Sie ungefähr ein Einfamilienhaus durchtragen.
0: Ja, Jesus trägt da eher sein Kreuz statt sein Eigenheim durch. Die Bilderrahmen leuchten, rahmen Videoprojektionen ein. Also eine spannende Inszenierung. Und wenn Sie das nicht verpassen wollen, haben wir heute Morgen Karten für Sie. Und zwar Premierenkarten. Wir sagen Ihnen rechtzeitig, wann es soweit ist. Bleiben Sie bei uns hier bei MDR Thüringen.

0: paar Sekündchen noch, dann haben wir es 10 Minuten vor 5:30, 5:20 Uhr. Einen schönen guten Morgen.
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0: Und da möchte ich Ihnen jetzt wirklich sehr gerne Erika Henseroth vorstellen. Erika Henseroth ist fast 82, gehört aber so gar nicht zum alten Eisen. Im Naturbad in München-Bernsdorf versorgt sie gemeinsam mit ihrem Imbisschef Henrik Müller die Badbesucher mit Currywurst, Pommes und Eis und ist für die meisten nicht wegzudenken. MDR Thüringen-Reporterin Veronika Lewandowski über einen Ruhestand ohne Ruhe.
2: Ich stehe so gerne an der Fritteuse, das glaubt kein Mensch, aber...
3: Aber Erika Henseroth macht's Spaß, auch bei 33 Grad Lufttemperatur. Fast 20 Jahre ist die 81-Jährige die helfende Hand im Freibad Imbiss in München-Bernsdorf. Reicht Currywurst mit Pommes oder Dino-Nuggets ans Verkaufsfenster. Ein Nebenjob fürs Herz, sagt sie.
2: Und sind alle nett und das freut mich und deswegen... Helfe ich auch gerne mal mit.
3: Und auch die Gäste wissen, was sie an Erika haben.
4: Na, weil sie einfach dazugehört. Nein, das ist doch die Seele vom Ganzen hier. Nein, wenn sie nicht da wäre, würde schon was fehlen. Ne?
3: Aber auch ihr würde etwas fehlen. Zu Hause sitzen ist so gar nichts für Erika. Erst recht nicht, seitdem sie alleine ist. Die gebürtige München-Bernsdorferin war schon immer eine Macherin. Nach ihrem beruflichen Aus als Technologin am Dienstleistungskombinat Gera zur Wende musste sich Erika neu orientieren. Und sie nahm die Herausforderungen an. Egal ob Quelleagentur, Reinigungskraft, Umschulung.
2: Ich habe in ganz viele Sachen mich auch erst einarbeiten müssen, ein bisschen Geld zu verdienen. Ja. Aber dann ordentlich.
3: Imbisschef Henrik Müller kann sich keine bessere an seiner Seite vorstellen. Immerhin kennen sich beide seit 1997, gehen viele Jahre gemeinsam einen beruflichen Weg. Und der soll am liebsten noch lange nicht enden.
5: Wir wollen dann zusammen in Rente gehen, wenn sie 100 ist. Das haben wir uns schon ausgemacht.
0: Was für eine super Idee. Aber bis dahin lohnt noch der Abstecher ins Naturbad München-Bernsdorf auf eine Currywurst mit Pommes bei Erika.
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3: Um 5.30 Uhr. Dobrindt sieht hybrides Anschlagsszenario. Der Bundesinnenminister schließt auch fremde Mächte als Drahtzieher des Drohnenvorfalls am Flughafen Leipzig-Halle nicht aus. Dort war gestern Nacht eine mit Sprengstoff ausgestattete Drohne auf einer Landebahn entdeckt worden. Verkehrsknotenfall gesperrt. Der Schmidtstädter Knoten in Erfurt ist schon heute für wochenlange Arbeiten an der Eisenbahnbrücke dicht. Die Bahn beginnt mit dem Brückenabriss 2 Tage früher als ursprünglich geplant. Infantino erhält Rückendeckung. Die Spitze des Fußball-Weltverbandes hat sich in einer Krisensitzung hinter ihren Präsidenten gestellt. Gleichzeitig räumte der Verband Fehler im Umgang mit den gescheiterten Investorenplänen ein.
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4: Mit Jana Hildebrand, guten Morgen. Gera, am Landgericht muss sich ab heute eine 41-Jährige in einem Sicherungsverfahren verantworten. Sie soll im Februar versucht haben, in der Polizeiinspektion Greiz eine Pinnwand anzuzünden. Die Staatsanwaltschaft wirft ihr versuchte schwere Brandstiftung vor. Nach den Ermittlungen leidet die Frau an einer schweren psychischen Erkrankung. Das Gericht muss nun klären, ob sie in einer psychiatrischen Einrichtung untergebracht werden soll. Erfurt. Ein aggressiver Fahrgast hat einen ICE von Nürnberg nach Erfurt zu einem außerplanmäßigen Halt in Bamberg gezwungen. Laut Bundespolizei soll der 29-Jährige einen Zugbegleiter attackiert haben. Als Bundespolizisten den Vorfall aufnahmen, soll er erneut

0: Sonne und ein paar Wolken. Es bleibt trocken. Höchstwerte im Laufe des Tages dann zwischen 26 Grad im Eichsfeld- und Wartburgkreis und bis zu 30 Grad im Raum Jena und im Altenburger Land. Morgen zum Freitag reichlich Sonne, nur im Eichsfeld, am Kyffhäuser und im Südharz mehr Wolken und einzelne Schauer nicht ausgeschlossen. 23 bis 26 Grad und der Samstag bringt dann wieder viel Sonne und es wird sommerlich warm mit bis zu 29 Grad. Damit jetzt 2 Minuten nach 5:30. Hier sind die aktuellen Verkehrsmeldungen. Die A38 Richtung Leipzig ist zwischen Roßlau und Sangerhausen West nach einem Unfall gesperrt. Zurzeit Stau. Aktuell noch keine Blitzer. Sobald Sie unterwegs was entdecken, freuen wir uns, wenn Sie es kostenfrei durchgeben. Im MDR Thüringen Verkehrszentrum unter 0800 218 1600. Danke dafür. Kommen Sie gut an.
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0: Und da frage ich jetzt mal meine Kollegin Steffi Schettler, was fällt dir heute an mir auf?
2: Ganz klar, du hast keine Badehose an.
0: Entschuldigung, das war auch gestern keine Badehose, das war eine sportlich elegante Basketball-Shorts.
2: Mit Palmen drauf. Die sind ja heute aufs Hemd gewandert, sehe ich. Das Teil kenne ich noch gar nicht.
0: Ja, ich bin ja immer noch so ein bisschen am Wäschewaschen nach dem Urlaub und deswegen bin ich jetzt erstmal an der Resterampe im Kleiderschrank. Aber ja, das Palmenmotiv soll immerhin heute mit dem Wetter zusammenpassen. Das vertiefen wir mit unserem Wetterstudio in einer Viertelstunde.
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10 nach halb sechs haben wir's. Ach, was wäre der Sommer ohne die passende, gute Sommermusik? Und auch wir in Deutschland können das richtig gut. Bestes Beispiel Marquez. Die Band klingt zwar spanisch, kommt aber tatsächlich aus Hannover und feiert in diesem Jahr ihr 20-jähriges Jubiläum. Passend dazu erscheint noch in diesem Monat ein neues Album. Bevor wir da reinhören, gibt's jetzt aber erstmal einen ihrer Sommersongs aus dem Jahr 2016. Der heißt Toda la Noche. Und ich finde, da steckt sogar so eine kleine Prise Lionel Richie drin. Kann also eigentlich nur gut sein.

0: 5.48 Uhr wird es. 6:12. Guten Morgen.
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0: Da hält Jörg Schröder für uns die Stellung. Guten Morgen, Jörg.
2: Einen wunderschönen guten Morgen.
0: Du, wenn wir das Fenster aufmachen heute Morgen, lüften wollen, kommt frische Luft rein oder ist Wumpe, bringt nichts?
2: Also im Moment muss ich sagen, fühlt sich noch nicht so danach an, dass es heute kühler sein wird als gestern. In der aktuellen Temperatur in vielen Ecken immer noch so über 20 Grad. Aktuell zum Beispiel in Gotha 20 Grad, auch in Weimar 21 Grad. Und man könnte jetzt meinen, das wird wieder ein ähnlich hitziger Tag wie gestern. Denn gestern hatten wir in Olbersleben 35,4 Grad. Oh, das war wieder, war wieder eine ordentliche Hausnummer. Aber bleiben wir gleich mal in Olbersleben. Denn in Olbersleben erwarten wir heute in Anführungszeichen nur 27 Grad. Und das heißt, wir ziehen im Großen und Ganzen mal so 5 bis 7 Grad ab im Vergleich zu dem gestrigen Tag. Und der Tag heute insgesamt von den Temperaturen her deutlich angenehmer. Die Temperaturen liegen im Schnitt zwischen 25 und 29 Grad. Okay, Altenburger Land, Raum Jena, da sind vielleicht bis 30 Grad noch einmal möglich. Und dazu gibt es eine angenehme Mischung aus Sonne und Wolken. Gestern hatten wir die Anfrage aus Rudolstadt, ja, ob es auch mal dort wieder regnet.
0: Ja, erinnere mich.
2: Nee, nicht wirklich. Also heute Regen ist gar kein Thema. Also die Schauer sind heute ausgeschlossen.
0: Morgen ist dann aber auf jeden Fall mal für alle so ein Durchschnauftag bei den Temperaturen. Ne?
2: Wir gucken uns erst einmal die Nacht an. Denn die Nacht, die Nächte hatten es ja in Sicht. Also viele konnten garantiert in der letzten Nacht auch wiederum nicht schlafen. Ja. Da gibt es in... Ja, ja das war ein mürrisches Jahr. Aha, hier fühlt sich jemand angesprochen. Das ist in Ordnung. Auf alle Fälle die kommende Nacht, da besteht Hoffnung auf Durchschlafen und auch Durchlüften. Die Temperaturen in der kommenden Nacht liegen im Schnitt zwischen 10 und 15 Grad, also recht kühl das Ganze. Und morgen der Tag noch ein bisschen angenehmer als der heutige Tag. Da Temperaturen bis maximal 26 Grad. Und noch ein Thema ist ja noch die Schwüle. Aktuell ist es noch zum Teil noch recht schwül draußen, aber heute lebt ja der Wind ordentlich auf und am Nachmittag bläst der quasi die Schwüle aus Thüringen heraus.
0: Und wie ich dich kenne, hast du doch bestimmt schon mal geguckt, was das Wochenende mit uns vorhat.
2: Ich bin kein Freund von großer Hitze und da muss ich sagen, der Sonntag gefällt mir dann mal nicht mehr so richtig. Der Samstag noch ganz angenehm, bis 29 Grad, insgesamt viel Sonnenschein. Am Sonntag dann bis 34 Grad. Allerdings tauchen da im Tagesverlauf Schauer und Gewitter auf.
0: Statt Hitze, dann aber vielleicht die Hits. Wie wär's mit Lobo und I'd Love You to Want Me?
2: Ach, ein Wortspiel.
0: Mensch, machen wir.
2: Es ist ein Traum. Mach!
0: Jörg, bis nachher, kurz vor 8.
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Also gleich am frühen Morgen mal die grauen Zellen ein bisschen auf Trab bringen. Kann nicht schaden. Schönen guten Morgen mit MDR Thüringen um 6:04. Schätzen Sie mal oder raten Sie doch mal, wie alt ist eigentlich das Brandenburger Tor? Ich verrate Ihnen, heute wird es stolze 235 Jahre alt. König Friedrich Wilhelm II. Hatte es damals in Auftrag gegeben. Ursprünglich als Symbol der Freundschaft Preußens mit den Niederlanden. Tja, und heute ist das Brandenburger Tor weltweit bekannt und das Symbol der Wiedervereinigung. Gleich nach David Hasselhoff natürlich.

0: Ja, Haie haben wir auch. Aber auch diese großen Krokodile, Muränenkäuse und Piranhas. Kommt zur Fütterung ins Meeresaquarium Zellamelis.
1: Einen schönen guten Morgen. Es ist 6 Uhr. Alles Wichtige hat jetzt Ulf Dube für uns.
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3: Bundesinnenminister Alexander Dobrindt stuft den Drohnenvorfall am Flughafen Leipzig-Halle als hybrides Anschlagsszenario ein. Der CSU-Politiker sagte vor Ort, es müsse von einem sehr ernsten, sicherheitsrelevanten Vorgang ausgegangen werden. Er schloss fremde Mächte als Drahtzieher nicht aus. Eine mit Sprengstoff ausgestattete Drohne im Bereich eines Flughafens sei eine neue Gefahrenqualität, so Dobrindt. Die Drohne war gestern Nacht auf der Start- und Landebahn in Leipzig entdeckt worden. Außerdem war eine DHL-Fracht Maschine nach dem Start mit einem bislang unbekannten Flugobjekt zusammengestoßen. In Erfurt ist ab heute ein weiterer zentraler Verkehrsknoten voll gesperrt. Der Schmidtstädter Knoten in der Nähe des Hauptbahnhofs kann bis Ende August nicht befahren werden. Die Vollsperrung beginnt 2 Tage früher als geplant, weil die Bahn mehr Platz für den Austausch der Eisenbahnbrücke benötigt. Der Abbruch der alten Brücke soll planmäßig am 18. August beginnen. Der Verkehr wird weiträumig über das Erfurter Stadtgebiet umgeleitet. Ein Teil des Verkehrsknotens soll Ende August wieder freigegeben werden. Die Arbeiten insgesamt dauern bis Ende Oktober. Die Zukunft mehrerer Teegutmärkte in Thüringen ist vorerst offen. Nach Informationen der Lebensmittelzeitung will das Bundeskartellamt den Verkauf von 202 Teegutmärkten an Edeka in der bisherigen Form nicht genehmigen. Zu den Standorten gehören auch Teegutmärkte in Erfurt-Marbach, Heiligenstadt und Geiser. Nach Einschätzung der Wettbewerbshüter würde Edeka durch die Übernahme eine zu starke Marktposition erreichen. Das Unternehmen erwähnt demnach, für 2 Jahre auf den Kauf der Märkte zu verzichten. Das Weimarer Land wird bei Touristen immer beliebter. Nach Angaben des Statistischen Landesamtes steigen die Übernachtungszahlen weit mehr als im thüringenweiten Schnitt. Außerdem bleiben die Gäste länger. Der Tourismusverband führt das auf die Arbeit der vergangenen Jahre zurück. Der Verband vernetzt Gastronomen, Hoteliers, Kommunen und Politik. Es gebe mehr Interesse von Investoren, etwa für neue Hotelbauten wie in Bad Berka. In Blankenhain halten viele Fußballmannschaften ihr Trainingslager ab. Sport. Rot-Weiß Erfurt hat sein Heimspiel in der Regionalliga gegen Tasmania Berlin mit 6:0 gewonnen. Erfurt ist damit vorläufig Tabellenzweiter hinter dem Chemnitzer FC. Bei der Schwimm-EM in Paris ist Wasserspringer Moritz Wesemann zum 2. Mal Europameister geworden. 4 Tage nach seinem Sieg vom 1-Meter-Brett triumphierte der 24-Jährige auch im Finale vom 3-Meter-Brett. Die Spitze des Fußballweltverbandes FIFA hat sich hinter Präsident Infantino gestellt. Das ist das Ergebnis einer Krisensitzung in Marokko. Die Mitglieder der FIFA-Geschäftsführung erklärten in einem langen Statement ihre uneingeschränkte Unterstützung. Gleichzeitig gesteht sie Fehler im Umgang mit den gescheiterten Investorenplänen ein. Infantino wollte die WM-Rechte teilweise an Investoren verkaufen. Die Pläne scheiterten am massiven Widerstand mehrerer Kontinentalverbände, vor allem der UEFA. Das waren die Nachrichten. 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
1: Dankeschön, Ulf. Das Wetter in Thüringen. Da haben wir heute Sonne und ein paar Wolken. Es bleibt trocken. Höchstwerte zwischen 26 Grad im Eichsfeld- und Wartburgkreis und bis 30 Grad im Raum Jena und im Altenburger Land. Aktuell haben wir 19 Grad in Hötzelsroda gemessen und aus Ilmenau kommen 17 Grad zurück. Morgen reichlich Sonne. Nur im Eichsfeld, am Kyffhäuser und Südharz mehr Wolken und einzelne Schauer sind da nicht ausgeschlossen. 23 bis 26 Grad. Und der Samstag insgesamt sonnig und sommerlich. Warm mit bis zu 29 Grad. Damit jetzt 6:04. Hier sind die aktuellen Verkehrsmeldungen. Die A38 Richtung Leipzig ist zwischen Roßlau und Sangerhausen West nach einem Unfall gesperrt. Zurzeit Stau. Und die Blitzer stehen auf der A4 Frankfurt Richtung Dresden zwischen Hermsdorf Ost und Rüdersdorf. Melden Sie uns Staus oder Blitzer kostenfrei im MDR Thüringen Verkehrszentrum 0800 218 1600. Danke und gute Fahrt.
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1: Guten Morgen. Oben ohne ist Pflicht. Ja, natürlich nicht bei uns im Studio, sondern auf dem Campingplatz Schönsee im Wartburgkreis. Steffi, wie bewertest du als selber Camperin die oben ohne Pflicht für Männer auf dem Campingplatz?
4: Nun ja, da gibt es ja unterschiedliche, ich sag mal, Kleidergrößen. Aber alles gut, Campingplatz ist Campingplatz.
1: Warum oben ohne auf dem Campingplatz Schönsee eigentlich Pflicht ist, das hören wir gleich. Unser Adi Rückewold ist für uns vor Ort.
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0: R.E.M. verlassen New York, vermutlich Richtung Schönsee in der Rhön, weil sie bei uns gehört haben, wie schön es da ist. MDR Thüringen hier, guten Morgen um 6:11. Wir nehmen Sie wieder mit auf den Campingplatz. Die ganze Woche schon erzählt Ihnen unser Frühschichtreporter Adi Rückewold alle Geschichten über Dauercamper am Schönsee in der Rhön. Der Adi lebt die ganze Woche dort, eben fast wie ein Dauercamper. Und Kollegin Steffi Schettler ist begeistert.
1: Ja, und was stellen wir fest? Der Adi, der fühlt sich sehr, sehr wohl dort. Ich habe ein bisschen Bedenken, ob wir ihn nächste Woche überhaupt hier wiedersehen werden. Er hat ja gestern wieder geschwärmt und meinte, dass alle dort eng zusammenrücken, vor allem abends, beim Kaltgetränk.
0: Und dabei hat der Adi tatsächlich den Dauercamper-Männern mal die Frage gestellt, warum sind die eigentlich immer oben ohne?
2: Warum haben eigentlich Dauercamper-Männer nie Niggi an?
3: Was haben die an?
2: Die haben nie in Niggi an.
3: Weil wir harte sind.
2: Immer oberkörperfrei.
3: Immer oberkörperfrei und untenrum luftig.
2: Ist es dann auch völlig egal, ob man auf der Bauchmuskulatur Klavier spielen kann oder Schlagzeug?
3: Nee, das ist nicht egal.
2: Also ziehst du den Bauch auch nie ein?
3: Nein, ich stehe dazu, was ich hab. Da habe ich immer was zum Zehren. Wenn ich ein Dörrhals wäre, ruckzuck ist dann rum.
4: Ja, bei mir ist wichtig, wer da drauf Klavier spielt.
2: Ja.
4: Und was.
2: Also es ist nicht so, dass ihr irgendwas zeigen müsst?
5: Nein, ich habe nichts zu zeigen. Obwohl, ich habe gar keinen Bierbauch. Ich habe eigentlich nur schon einen schönen Waschbrettbauch.
2: Warum, bitteschön, ziehen sich Dauercamper-Männer nie in Niggi an?
6: Ja, weil die sensationelle Körper haben.
2: Ich gucke.
6: Im Gegensatz zu dir, ja, schon.
0: Jo. Was lernen wir daraus? Frage nichts, was du nicht auch vielleicht ansatzweise hast. Und das Leben auf dem Campingplatz am Schönsee geht weiter für Adi. Zwischen nackten Oberkörpern, kühlem Bier und einem See, der irgendwie doch alle verzaubert.

0: Wenn Sie gleich irgendwie Lust bekommen, Ihren normalen Kaffee durch einen Eiskaffee zu ersetzen, na, dann könnte es an den Beach Boys liegen. Kokomo spielen wir bei MDR Thüringen. Guten Morgen um 6.19 Uhr jetzt.
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2: Was kann man gegen Mäuse in der Kirche tun? Man konfirmiert sie, dann sind sie weg und kommen nie wieder. Den Witz habe ich aus meiner Jugend mitgebracht. Er beruht auf einer wahren Begebenheit, heißt es. Wirklich? Wenn ich mich so erinnere, war ich nach der Konfirmation wirklich zunächst mal raus aus der Kirche. Gut, wir zogen von der Ost- an die Nordsee, aber meine Migrationsgeschichte soll nicht als Ausrede herhalten. Ich brauchte und wollte den Abstand. Erst nach der Schule ging ich wieder in eine Kirche. Während des Studiums fand ich in dem Pfarrer einen Gesprächspartner, der mir in der kleinen friesischen Dorfkirche ein Stück Heimat gab. An den Orten, zu denen meine Ausbildung mich brachte, lernte ich freundliche Menschen kennen, wenn ich, meistens wenn ich mich einsam fühlte, die nächste Kirche aufsuchte. Manche Kontakte waren flüchtig, andere hielten. Als ich meine erste Stelle in einer fremden Stadt antrat, kam ich erst in der Kirche mit Einheimischen in Kontakt. Na, auch in Thüringen drängt man sich nicht ohne Anlass auf, wenn ein Fremder auftaucht. Unsere Kirche gibt es noch fast überall, mit mehr Filialen als es Sparkassen gibt und vielseitiger als das Netz der Tankstellen. Manchmal etwas angestaubt, aber mit Potenzial. So fand ich oft Anlaufpunkte, Gemeinschaften, freundliche Worte und Menschen, denen es genauso geht. Du machst fröhlich, was da lebt, im Osten wie im Westen, sagt Psalm 65. Wenn es gut läuft, ist überall eine Kirchentür offen. Und manchmal kommen die Mäuse zurück und sind willkommen. Dafür danke ich Gott. Einen fröhlichen Morgen wünscht Jan Lemke, evangelisch aus Erfurt.
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3: Um gleich 6.30 Uhr. Dobrindt sieht hybrides Anschlagsszenario. Der Bundesinnenminister schließt auch fremde Mächte als Drahtzieher des Drohnenvorfalls am Flughafen Leipzig-Halle nicht aus. Dort war gestern Nacht eine mit Sprengstoff ausgestattete Drohne auf einer Landebahn entdeckt worden. Verkehrsknoten voll gesperrt. Der Schmidtstädter Knoten in Erfurt ist schon heute für wochenlange Arbeiten an der Eisenbahnbrücke dicht. Die Bahn beginnt mit den Vorarbeiten zum Brückenabriss 2 Tage früher als ursprünglich geplant. Infantino erhält Rückendeckung. Die Spitze des Fußball-Weltverbandes hat sich in einer Krisensitzung hinter ihren Präsidenten gestellt. Gleichzeitig räumte der Verband Fehler im Umgang mit den gescheiterten Investorenplänen ein.
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4: Mit Conny Maurona für Mittel- und Westthüringen. Guten Morgen. Apolda. Touristen mögen das Weimarer Land. Laut Statistischem Landesamt steigen die Übernachtungszahlen weit mehr als im thüringenweiten Schnitt. Außerdem bleiben die Gäste länger. Der Tourismusverband führt das auf die Arbeit der letzten Jahre zurück. Der Verband vernetzt Gastronomen, Hoteliers, Kommunen und Politik und kümmert sich um die Qualität von Wanderwegen, Hotels und Angeboten. Unter Breitsbach. Der Ort im Wartburgkreis bekommt einen 24-Stunden-Dorfladen. Wie das Bremer Unternehmen Enso mitteilte, wurden über insgesamt mehr als 800 Teilhaber für den Tante-Enso-Laden gefunden. 700 wären notwendig gewesen, um zu starten. Das Handelsunternehmen übernimmt in Unterbreitsbach die bisherige Teegut-Filiale und will sie entsprechend umrüsten. Gotha. Der Künstler Lars Schüller aus Güntersleben gestaltet aktuell eine rund 1000 Quadratmeter große Fassadenfläche in der Innenstadt. Wie Schüller sagte, wird es eins der größten handgemalten Fassadenbilder in Thüringen. Es wird ein fantasievolles Landschaftsbild mit Bezügen zu Gotha werden, sagt der Künstler. 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
5: Das Wetter in Thüringen. Aktuell sind es in Mühlhausen 19 Grad und in Weira 18 Grad. Im Laufe des Tages ganz verschiedene Höchstwerte. Zum Beispiel maximal 26 Grad im Eichsfeld- und Wartburgkreis, aber dann doch nochmal bis zu 30 Grad im Raum Jena und im Altenburger Land. Und dazu heute viel Sonne, ein paar Wolken, es bleibt trocken. Morgen auch reichlich Sonne, nur im Eichsfeld, am Kyffhäuser und Südharz mehr Wolken. Und da sind auch einzelne Schauer nicht ausgeschlossen. 23 bis 26 Grad und der Samstag sonnig und sommerlich warm mit bis zu 29 Grad. Damit jetzt 7:02. Hier sind die aktuellen Verkehrsmeldungen. Die A38 Richtung Leipzig ist zwischen Roßlau und Sangerhausen West nach einem Unfall gesperrt. Zurzeit Stau, die letzte freie Abfahrt ist Berger.

0: kannte sie nicht. Obwohl, ja, nein, guck mich nicht so an.
1: Ja,
0: okay,
1: nee, nee,
0: ja,
1: komm
0: kurz
1: mal.
0: Nach acht reichen wir gern weiter 2 Tickets für die Premiere von Jesus Christ Superstar.
1: Also eine Rockoper, diesmal vor der Kulisse des Erfurter Doms. Was sie dort erwartet, das hören wir gleich, denn auch musikalisch steckt einiges drin. Schönen guten Morgen.
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0: 10:30. Schönen guten Morgen, ihr Start in den Tag mit MDR Thüringen. Na, wie sieht's denn aus? Muss Ihr Abendkleid oder das Hemd auch mal wieder ausgetragen werden? Dann hätten wir für Sie den perfekten Anlass. Wir schenken Ihnen 2 Karten für die Premiere der Domstufenfestspiele in Erfurt morgen Abend. Und wer könnte sich besser mit dem Rockmusical Jesus Christ Superstar auskennen, das ja dieses Jahr aufgeführt wird, als Tobi Breuer aus unserer Musikredaktion? Tobi, moin.
1: Ebenfalls moin. Also, was ich nie vergessen werde, ist das Knacken.
0: Welches Knacken?
1: Na, ich hatte mir die Schallplatte damals im polnischen Kulturzentrum in Berlin gekauft und da war ein Kratzer drauf und der hat immer laut geknackt.
0: Ja, also dieses Knacken wirst du aber bei den Domstufenfestspielen wahrscheinlich vermissen. Ne?
1: Das denke ich auch.
0: Um was geht's denn bei Jesus Christ Superstar?
1: Es werden die letzten 7 Tage Jesu aus der Perspektive von Judas Iskariot beleuchtet und dahinter steckt eines der genialsten Duos der Musical-Geschichte, nämlich Komponist Andrew Lloyd Webber und Textdichter Tim Rice. Die beiden waren damals 1970 gerade Anfang 20 und damals wollte das Ding noch keiner haben und da haben sie einfach gedacht, wir nehmen erst einmal ein Konzeptalbum auf und das schlug dann ein wie eine Bombe.
0: Ja, sind nicht auch ein paar Songs daraus in die Charts gekommen?
1: Ne? Klar, beispielsweise I Don't Know How to Love Him.

0: Maria Magdalena bringt die emotionale Tiefe rein und singt eine der schönsten Balladen überhaupt, weil sie nicht weiß, wie sie mit ihren Gefühlen für Jesus umgehen soll.
1: Danke, Tobi, für diesen Einblick. Die frisch gedruckten Karten für die Premiere Domstufenfestspiele gibt's bei uns heute kurz nach 8. Und Musik aus dem Rockmusical jetzt schon bei MDR Thüringen. Murrayhead mit Superstar.

0: Ach, das war schön, dass er mit uns dieses Jahr das Krämerbrückenfest in Erfurt gerockt hat. Oder besser gesagt, gemambot hat. Lou Bega, schönen guten Morgen. 7:10 haben wir es gleich.
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0: Ja, ich will noch nicht vom Ferienendsport sprechen, aber jetzt mussten wir doch unsere Kids schon eine ganze Zeit lang beschäftigen. Ist immer die Frage, ne? Gerade hinten raus. Also was tun mit den Kids in den Sommerferien?
2: Du sprichst aus Erfahrung. Was macht dein Kleiner zurzeit?
0: Ah, wir wechseln immer so ein bisschen zwischen Schulhort und Opa-Hort. Nächste Woche ist glücklicherweise noch irgendwie so eine Woche Fußball-Trainingscamp. Also wir sind beschäftigt. Und wir können beobachten, Langeweile kommt in dieser Woche auch für über 100 Kinder aus dem Landkreis Schmalkalden-Meiningen nicht auf, denn die Kinderstadt Tiberanda hat wieder ihre Türen geöffnet und MDR Thüringen-Reporter Tino Geis durfte mal ins Kinderstadtleben eintauchen.
3: Tiberanda, hey!
4: Es ist ein schönes Ritual. Tiberanda, hey, ist bis weit hinein in die Meininger Innenstadt zu hören. Danach geht's los in den verschiedenen Gruppen. 17 Berufe können in der Kinderstadt ausprobiert werden. Fleißig gewerkelt wird in der Steinmetzgruppe mit allerhand Werkzeug.
5: Also wir haben ein Fäustel, dann haben wir ein Spitzeisen, ein Beizeisen und einen Knüppel.
4: Betreuer Christoph Lösser, der in der Kinderstadt nur Lössi genannt wird, erzählt, was es am Ende werden soll.
6: Wir wollen dieses Jahr, weil Meiningen feiert ja den 200. Geburtstag von Herzog Georg, ein Porträt in Reliefform herstellen aus verschiedenen unterschiedlich großen Muschelkalksteinen, was quasi wie ein Puzzle zusammengesetzt wird.
4: 130 Kinder sind insgesamt dabei. Ein großer Aufwand für die ehrenamtlichen Helfer, die sich extra Urlaub nehmen, sagt Rosalie Walter.
7: Wir richten uns ja mal nach den Ferien aus und dann weiß man schon, wo nimmt man sich Urlaub, in welcher Woche. Es gibt ein paar, die kommen auch von weiter weg, zum Beispiel aus Berlin oder so. Extra deswegen hierher.
4: Die Kinderstadt ist richtig beliebt. Das zeigt sich jedes Jahr auch bei der Anmeldung, so Mia Schmidt.
8: Die Plätze waren so nach 1,5 Stunden weg. Wir sind natürlich super froh, wieder so eine gute Resonanz auch gespiegelt bekommen zu haben. Und ja, wir sind sehr happy.
4: Richtig zu tun ist auch bei den Automechanikern. Phil erklärt mal, was schon fertig ist.
9: Hier haben wir jetzt von der Beifahrerseite Kabels auf die Fahrerseite gelegt. Jetzt verbinden wir den.
4: Am Ende der Woche soll das Auto laufen. Ob es gelingt, wird sich beim Kinderstadtfest am Samstag zeigen.
0: Wir sind gespannt. Beim Kinderstadtfest am Samstag wird dann alles präsentiert, was in dieser Woche in der Kinderstadt Tiberanda in Meiningen entstanden ist.
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4: Einen schönen guten Morgen an diesem Donnerstag. Es ist 7 Uhr. Alles Wichtige jetzt mit Ulf Dube.
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5: Bundesinnenminister Alexander Dobrindt stuft den Drohnenvorfall am Flughafen Leipzig-Halle als hybrides Anschlagsszenario ein. Der CSU-Politiker sagte vor Ort, es müsse von einem sehr ernsten sicherheitsrelevanten Vorgang ausgegangen werden. Er schloss wörtlich fremde Mächte als Drahtzieher nicht aus. Eine mit Sprengstoff ausgestattete Drohne im Bereich eines Flughafens sei eine neue Gefahrenqualität, so Dobrindt. Die Drohne war gestern Nacht auf der Start- und Landebahn in Leipzig entdeckt worden. Außerdem war eine DHL-Frachtmaschine nach dem Start mit einem bislang unbekannten Flugobjekt zusammengestoßen. In Erfurt ist ab heute ein weiterer Verkehrsknoten voll gesperrt. Der Schmidtstädter Knoten in der Nähe des Hauptbahnhofs kann bis Ende August nicht befahren werden. Der Verkehr wird weiträumig umgeleitet. Eigentlich sollte das erst am Samstag geschehen. MDR Thüringen-Reporterin Jana Hildebrand, warum wird der Verkehrsknoten 2 Tage früher gesperrt?
6: Weil die Bahn für die Bauarbeiten mehr Platz braucht. Deshalb kann nach Absprache mit der Stadt schon heute der Brückenabbruch am Schmidtstädter Knoten beginnen. Das rund 1800 Tonnen schwere Brückenteil wird dafür ausgehoben, zerlegt und abtransportiert. Die Unterführung bleibt insgesamt bis Ende Oktober gesperrt, weil Straßenbahn bzw. der Gleisbereich neu gemacht werden müssen. Außerdem fällt heute wegen der Gleislieferung die Pendelstraßenbahn zwischen Anger und Hauptbahnhof aus. Ab dem 17. August sollen dort alle Straßenbahnen wieder regulär fahren.
5: Das Weimarer Land wird bei Touristen immer beliebter. Nach Angaben des Statistischen Landesamtes steigen die Übernachtungszahlen weit mehr als im thüringenweiten Schnitt. Außerdem bleiben die Gäste auch länger. Der Tourismusverband führt das auf die eigene Arbeit zurück. Es gäbe mehr Interesse von Investoren, etwa für Hotelneubauten wie in Bad Berka. Außerdem halten in Blankenhain viele Fußballmannschaften inzwischen ihr Trainingslager ab. Die Spitze des Fußball-Weltverbandes FIFA hat sich hinter Präsident Infantino gestellt. Das ist das Ergebnis einer Krisensitzung in Marokko. Einzelheiten von MDR Thüringen-Reporter Georg Wolf.
7: Nach dem Treffen in Rabat teilte der Weltverband mit, die anwesenden Mitglieder der Geschäftsleitung, darunter Generalsekretär Grafström, hätten Infantino ihre uneingeschränkte Unterstützung ausgesprochen. Auslöser der Krise war ein mittlerweile verworfener Investorenplan Infantinos. Hier räumte die FIFA nun Fehler ein. Man habe den Mitgliedsverbänden das Gefühl gegeben, vom Prozess ausgeschlossen zu sein. Gleichzeitig schlug der Verband zurück. Man werde keinerlei Angriffe auf die eigene Integrität dulden.
5: Und weitere Sportergebnisse. Rot-Weiß Erfurt hat sein Heimspiel in der Regionalliga gegen Tasmania Berlin mit 6:0 gewonnen. Erfurt ist damit vorläufig Tabellenzweiter hinter dem Chemnitzer FC. Bei der Schwimm-EM in Paris ist Wasserspringer Moritz Wesemann zum 2. Mal Europameister geworden. 4 Tage nach seinem Sieg vom 1-Meter-Brett triumphierte der 24-Jährige aus Halle auch mit seinem Sprung vom 3-Meter-Brett. Das waren die Nachrichten. 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
8: Ulf, danke dir. Das Wetter in Thüringen, da haben wir heute Sonne und ein paar Wolken. Es bleibt trocken. Höchstwerte zwischen 26 Grad im Eichsfeld- und Wartburgkreis und bis 30 Grad im Raum Jena und im Altenburger Land. Aktuell sind es in Plaue 18 Grad und Ziegelheim meldet 21 Grad. Morgen reichlich Sonne, nur im Eichsfeld, am Kyffhäuser und im Südharz tauchen mehr Wolken auf. Da sind auch einzelne Schauer nicht ausgeschlossen. 23 bis 26 Grad und der Samstag sonnig und sommerlich warm mit bis zu 29 Grad. Damit jetzt 3 Minuten nach 7. Hier sind die aktuellen Verkehrsmeldungen. Die A38 Richtung Leipzig ist zwischen Roßlau und Sangerhausen West nach einem Unfall gesperrt. Zurzeit Stau, die letzte freie Abfahrt ist Berga. Und in Rudolstadt in der Jenaischen Straße B88 laufen 3 Hunde auf der Fahrbahn. Bitte besondere Vorsicht. Die Blitzer stehen auf der A4 Frankfurt Richtung Dresden zwischen Hermsdorf Ost und Rüdersdorf und in Kleinbrembach Richtung Vogelsberg. Melden Sie uns Staus oder Blitzer kostenfrei im MDR Thüringen Verkehrszentrum 0800 218 1600. Besten Dank dafür und gute Fahrt.
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8: Und mit, Verzeihung, Unglücksfee Steffi Schettler.
9: Hey.
8: Ja, also der Lotto-Jackpot ging leider an uns vorbei. Dabei stand der Champagner quasi schon kalt.
9: Ja, ich war auch sehr zuversichtlich mit unserer kleinen Zweier-Tipp-Gemeinschaft. Schade, Marmelade. Wir müssten bitte nochmal klären, wer da jetzt die falschen Zahlen getippt hat von uns.
8: Ja, ja, wir werten unsere Tippscheine gleich nochmal aus. Vielleicht bekommen wir ja wenigstens den Einsatz zurück oder so.
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Um 7:08. Guten Morgen. Aktueller Blick rein ins MDR Thüringen Verkehrszentrum. Vorsicht bitte auf der A71 Sangerhausen-Schweinfurt. Zwischen Heldrungen und Kölle da sind Hunde auf der Fahrbahn. Und auch in Rudolstadt in der Jenaischen Straße weiter aufpassen. Da laufen ja gleich 3 Hunde auf der Fahrbahn. Rod Stewart jetzt bei uns mit Sweet Surrender.

0: 12 Minuten nach 7. Guten Morgen. Mein Haus, mein Auto, mein Boot. Alles Sachen, die ich heute nicht sagen kann.
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0: Ja, Steffi und ich haben ja gestern uns mal als Tippgemeinschaft versucht und haben ja geglaubt, den Lotto-Jackpot knacken zu können. 50 Millionen Euro. Was sollen wir sagen? Es ist beim Versuch geblieben.
2: Ich hatte dir ja gestern Abend noch eine Nachricht geschrieben, ob ich nun auf Arbeit kommen soll oder nicht. Du hattest nicht geantwortet. Die Antwort kam erst heute früh. Das kam mir schon spanisch vor.
0: Ja, das lag aber einfach an der Uhrzeit. Also kurz nach 9:30 schreibt dir die Schettlerin noch Nachrichten. Da hat der alte Hartmann schon lange Bubu gemacht. Aber um das für alle aufzulösen, es war ernüchternd. Können wir nicht anders sagen. Also du hast ja ein Kästchen getippt. Mhm. Ich habe ein Kästchen getippt. Ich hatte immerhin zwei Zahlen richtig. Die 15 und die 23.
2: Und ich?
0: Eine. Die 24. Oh. Nächstes Mal, glaube ich, müssen wir einfach ein Kästchen zusammentippen. Dann wären es ja immerhin schon drei richtige gewesen. Aber fürs erste Mal, also dein erstes Mal.
2: Genau, ja. Ich hatte ja noch nie Lotto gespielt, weil ich ja weiß, dass ich bei Glücksspielen einfach kein Glück habe. Und das mit dieser Superzahl, das ist mir ja immer noch suspekt. Da war es doch eine Null diesmal, oder?
0: Genau, da war es eine Null.
2: Ja. Aber im normalen Kästchen geht es ja erst ab 1 los. Ich verstehe es nicht.
0: Ach, komm, Schwamm drüber. Ich halte mich jetzt lieber an meinen Obsthändler, weil der hat immerhin 8 Melonen im Jackpot.
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0: gleich freuen wir uns auf Sommermusik von Beagle Music Limited bei MDR Thüringen, Like Ice in the Sunshine. Vorher möchte ich Ihnen sehr gerne jemanden vorstellen, jetzt um 7.19 Uhr. Erika Henseroth nämlich. Erika ist fast 82, gehört aber so gar nicht zum alten Eisen, denn im Naturbad in München-Bernsdorf versorgt sie gemeinsam mit ihrem Imbisschef Henrik Müller die Badebesucher mit Currywurst, Pommes und Eis und ist für die meisten nicht wegzudenken. MDR Thüringen-Reporterin Veronika Lewandowski über einen Ruhestand ohne Ruhe.
1: Ich stehe so gerne an der Fritteuse, das glaubt kein Mensch, aber...
2: Aber Erika Henseroth macht Spaß, auch bei 33 Grad Lufttemperatur. Fast 20 Jahre ist die 81-Jährige die helfende Hand im Freibad Imbiss in München-Bernsdorf. Reicht Currywurst mit Pommes oder Dino-Nuggets ans Verkaufsfenster. Ein Nebenjob fürs Herz, sagt sie.
1: Und sie sind alle nett und das freut mich und deswegen... Helfe ich auch gerne mal mit.
2: Und auch die Gäste wissen, was sie an Erika haben.
3: Na, weil sie einfach dazugehört. Nein, das ist doch die Seele vom Ganzen hier. Na, wenn sie nicht da wäre, würde schon was fehlen. Ne?
2: Aber auch ihr würde etwas fehlen. Zu Hause sitzen ist so gar nichts für Erika. Erst recht nicht, seitdem sie alleine ist. Die gebürtige München-Bernsdorferin war schon immer eine Macherin. Nach ihrem beruflichen Aus als Technologin am Dienstleistungskombinat Gera zur Wende musste sich Erika neu orientieren. Und sie nahm die Herausforderungen an. Egal ob Quelleagentur, Reinigungskraft, Umschulung.
1: Ich habe in ganz viele Sachen mich auch erst einarbeiten müssen, um ein bisschen Geld zu verdienen. Ja. Aber dann ordentlich.
2: Imbisschef Henrik Müller kann sich keine bessere an seiner Seite vorstellen. Immerhin kennen sich beide seit 1997, gehen viele Jahre gemeinsam einen beruflichen Weg. Und der soll am liebsten noch lange nicht enden.
4: Wir wollen dann zusammen in Rente gehen, wenn sie 100 ist. Das haben wir uns schon ausgemacht.
0: Was für eine schöne Idee. Aber bis dahin lohnt noch der Abstecher ins Naturbad München-Bernsdorf auf eine Currywurst mit Pommes bei Erika.
5: Sommer.

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8: Um 7.30 Uhr. Dobrindt sieht hybrides Anschlagsszenario. Der Bundesinnenminister schließt auch fremde Mächte als Drahtzieher des Drohnenvorfalls am Flughafen Leipzig-Halle nicht aus. Dort war gestern Nacht eine mit Sprengstoff ausgestattete Drohne auf einer Landebahn entdeckt worden. Verkehrsknoten voll gesperrt. Der Schmidtstädter Knoten in Erfurt ist schon heute für wochenlange Arbeiten an der Eisenbahnbrücke dicht. Die Bahn beginnt mit den Vorarbeiten zum Brückenabriss 2 Tage früher als ursprünglich geplant. Infantino erhält Rückendeckung. Die Spitze des Fußball-Weltverbandes hat sich in einer Krisensitzung hinter ihren Präsidenten gestellt. Gleichzeitig räumte der Verband Fehler im Umgang mit den gescheiterten Investorenplänen ein.
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9: Mit Conny Marona für Mittel- und Westthüringen. Guten Morgen. Unterbreitsbach. Der Ort im Wartburgkreis bekommt einen 24-Stunden-Dorfladen. Die bisherige Teegut-Filiale wird umgerüstet. Das hat das Bremer Unternehmen Enso E-Commerce mitgeteilt. Demnach hat Enso genug Teilhaber gefunden, die das Projekt unterstützen. In Tante-Enso-Läden können Kunden mit einer entsprechenden Karte rund um die Uhr einkaufen. Zu festen Zeiten gibt es aber auch Personal. Weimar. Auf dem Marktplatz wird gerade die Bühne für Jedermann aufgebaut. Zum dritten Mal wird das Theaterstück von Hugo von Hofmannsthal in Weimar Open Air aufgeführt, erstmals in der Innenstadt. Wie die Veranstalter mitteilten, stehen dafür auch prominente Schauspieler mit auf der Bühne. Premiere wird am 12. August sein. Markthändler haben ihre Stände auf dem benachbarten Platz der Demokratie aufgeschlagen. Erfurt. Der FC Rot-Weiß Erfurt zeigt sich vor dem Thüringen-Derby am Sonntag in Jena selbstbewusst. Im Fußballspiel gegen Aufsteiger Tasmania Berlin stand es gestern Abend 6:0. Der letzte Derby-Sieg der Erfurter in Jena liegt mehr als 15 Jahre zurück. 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
10: Und beim Wetter in Thüringen haben wir heute Sonne und ein paar Wolken. Es bleibt trocken. Höchstwerte zwischen 26 Grad im Eichsfeld- und Wartburgkreis und bis 30 Grad im Raum Jena und im Altenburger Land. Aktuell kommen aus Effeldern 19 Grad gemeldet und Tastungen hat 20 Grad zu bieten. Morgen reichlich Sonne, nur im Eichsfeld, am Kyffhäuser und Südharz mehr Wolken und einzelne Schauer sind nicht ausgeschlossen. 23 bis 26 Grad und der Samstag sonnig und sommerlich warm mit bis zu 29 Grad. Damit jetzt 2 Minuten nach 7:30. Hier sind die aktuellen Verkehrsmeldungen. Die A38 Richtung Leipzig ist zwischen Roßlau und Sangerhausen West nach einem Unfall gesperrt. Zurzeit Stau und die letzte freie Abfahrt ist Berga. A71 Sangerhausen-Schweinfurt, Vorsicht zwischen Heldrungen und Kölle, da sind Hunde auf der Fahrbahn. Und die Blitzer stehen auf der A4 Frankfurt Richtung Dresden zwischen Hermsdorf Ost und Rüdersdorf. Auf der A73 Richtung Bamberg zwischen Eisfeld Süd und Coburg. In Kleinbrembach Richtung

0: Shetler hat die Tickets.
1: Und ich passe sehr gut darauf auf. Sicher ist sicher, denn du merkst vielleicht schon, die Kollegen grüßen heute auffallend nett ins Studio.
0: Ja, ja, wie immer, wenn sie was wollen. Ne? Wir kennen sie doch, die Pappenheimer. Kurz nach 8 gibt's die Tickets bei uns und zwar nur für sie. Das ist versprochen. Vorher hören wir aber erstmal, was sie dort erwartet. Wir waren nämlich bei der Generalprobe. Guten Morgen.
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0: Feurige Start in den Donnerstag mit MDR Thüringen und Jennifer Rush Destiny. Schönen guten Morgen um 10 nach halb 8.
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0: Sommer Open Air. Und da gehören die Domstufenfestspiele in Erfurt fest dazu. Ab morgen kommt mit Jesus Christ Superstar ein Rockmusical auf die Stufen mit Hits, die Sie wirklich mitsingen können. Gestern Abend gab es die Hauptprobe und mit dabei war meine Kollegin Antje Kirsten. Antje, guten Morgen, wie war's?
2: Also guten Morgen. Bunt war es, sehr bunt. Das Bühnenbild mit 7 riesigen goldenen Bilderrahmen, das funktioniert meiner Meinung nach sehr, sehr gut, also wirklich hervorragend. In die Rahmen sind 240 Meter LED verbaut und die leuchten je nach Szene von unschuldig weiß bis verrucht pink. Erzählt werden die letzten 7 Tage von Jesus und der macht mächtig was durch.

0: Ja, und man hört schon die Probleme. Es spielt eine Liveband und dagegen können die Sänger weite Strecken schwer ansingen. Bis Freitag wird da noch ordentlich nachgeschärft, hieß es.
1: Dieses Musical, Antje, das feiert ja seit 55 Jahren Welterfolge. Wie wird es jetzt auf die Domstufen gebracht?
0: Also mit modernen Aspekten und Seitenhieben darauf, wie Jesus' Idee von habt euch alle lieb pervertiert wird. Die Liebe steht sozusagen zum Ausverkauf und so klebt auch mal Seel auf den Bilderrahmen. Jesus, gesungen von Musical-Darsteller Lukas Meyer, der hängt am Ende nicht nur am Kreuz.
2: Ich hänge oben an einem Bilderrahmen auf einem Querbalken. Es sind 5 Meter ungefähr, bis der Boden kommt. Aber dann gehen ja die Stufen weiter. Das heißt, man hat wirklich so das Gefühl, dass es bodenlos weitergeht. Und da fiel es mir gar nicht mal so schwer, mich an Gott zu wenden, um ein bisschen Beistand zu bitten.
0: Ja, und dann kam ja noch dazu, dass die Proben in der Hitze stattfanden und das war ziemlich schwierig.
1: Aber wir wissen, Antje, du hast für uns ja immer die exklusiven Einblicke. Gibt es da irgendwie Kühlpads unterm Kostüm oder was?
0: Ja, auch das. Also die Kostüme sind zum Glück nicht dick und schwer diesmal. Die Jünger, die tragen himmelblaue Anzüge, Jesus einen weißen, nur die Priester, die haben größere Gewänder. Katja Bild singt die Partie der Maria Magdalena und hat die Proben überstanden mit...
3: Mit viel Wasser. Wasser trinken, Wasser trinken, Wasser trinken. Ja, und man hat so seine kleinen Gimmicks. Der eine hat einen Ventilator, der nächste hat ein Kühlpad. Man kämpft sich so ein bisschen durch.
0: Aber schön war natürlich, es ist gestern trocken geblieben und das verspricht die Wetter-App ja auch für morgen Abend.
1: Wunderbar. Danke für den Moment, Antje Kirsten. Bei den 33. Domstufenfestspielen in Erfurt gab es gestern die Hauptprobe zu Jesus Christ Superstar. Morgen ist Premiere und wir haben Karten für Sie um 7:45.
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0: gemacht. Zoom macht es garantiert gleich zu sehr heißen Rhythmen. Von Gloria Estefan. Conga ist mit dabei. Guten Morgen, 10 vor 8.
1: Und jetzt live aus dem MDR Thüringen Wetterstudio.
0: Jörg Schröder begrüßen wir. Guten Morgen.
2: Einen wunderschönen guten Morgen.
0: Heiße Rhythmen, heißes Wetter oder wie sieht's aus?
2: Können wir noch mehr Hitze vertragen? Ich weiß es nicht so hundertprozentig. Auf alle Fälle, heute können sich alle Hitzegeschädigten so ein bisschen freuen, denn heute wird es insgesamt kühler sein als in den letzten Tagen. Gestern hatten wir in Olbersleben den Spitzenwert mit 35,4 Grad. Und heute ziehen wir mal ganz sanft 5 bis 6 Grad ab. Und das heißt, heute liegen die Höchsttemperaturen im Schnitt zwischen 24 und 29 Grad. Raum jener Altenburger Land, da sind vielleicht 30 Grad möglich. Und wir merken es jetzt schon, wir haben mit Sonnenschein zu tun. Es ziehen ab und zu mal ein paar Wolkenfelder durch und so sieht es den gesamten Tag aus. Mal mehr Wolken, mal mehr Sonne. Ja, und Regen ist kein Thema. Es bleibt durchweg trocken. Aber ein Thema ist der Wind. Denn der lebt heute im Tagesverlauf auf. Der dreht auf Nordwest und der hat was ganz Vorteilhaftes im Gepäck. Ja. Er drückt die Schwüle mehr und mehr aus Thüringen heraus.
0: Wunderbar. Das heißt also, die Schwüle erstmal durch.
2: Die Schwüle ist erstmal durch und wir können uns auf die kommende Nacht freuen. Ja, denn da haben wir eine gewisse Durchschlafgarantie, zumindest was die Temperaturen betrifft. Da erwarten wir Werte so zwischen 10 und 14 Grad. Dann macht Durchlüften sogar richtig Spaß.
0: Offene Ohren. Aber bedeutet das dann auch die Temperaturen am Tag ähnlich gelagert?
2: Ähnlich angenehm gelagert. Ja, genau. Also, nee, nicht 10 bis 15 Grad. Bis
0: Nein, das nicht, Sommer, aber ähnlich angenehm gelagert. Das ist das Stichwort.
2: Und die Höchsttemperaturen liegen morgen bei 25, 26 Grad, also noch so ein bisschen kühler. Und alle die, die die Hitze nicht wirklich mögen, die sollten auf alle Fälle diesen Tag intensiv genießen. Denn zum Wochenende hin geht es dann schon wieder aufwärts. Samstag 29 Grad, am Sonntag wieder bis 34 Grad. Und am Sonntag sind dann ganz vereinzelt Schau und Gewitter wieder möglich.
0: Jörg, danke dir sehr für die Aussichten. Weiter schön. Donnerstag für dich.
2: Gleichfalls, bis morgen.
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1: Acht Uhr, schönen guten Morgen von Ihrem Frühschichtteam. Für alles Wichtige ist jetzt Ulf Dube mit dabei.
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3: Bundesinnenminister Alexander Dobrindt stuft den Drohnenvorfall am Flughafen Leipzig-Halle als hybrides Anschlagsszenario ein. Dobrindt sprach vor Ort von einem sehr ernsten, sicherheitsrelevanten Vorgang. MDR Thüringen-Reporterin Dagmar Pepping.
4: Nach bisherigen Erkenntnissen sei davon auszugehen, dass es sich um militärischen Sprengstoff handelt, so der CSU-Politiker in den ARD-Tagesthemen. Angesichts des hochprofessionellen Vorgehens könnten fremde Mächte als Drahtzieher nicht ausgeschlossen werden. Man könne aber noch nichts beweisen. Die Drohne mit dem Sprengstoff wurde in der Nähe von ukrainischen Frachtmaschinen entdeckt. Der Flughafen Leipzig ist ein wichtiges Frachtdrehkreuz, auch für militärische Hilfslieferungen für die Ukraine.
3: In Erfurt ist ab heute ein weiterer zentraler Verkehrsknoten voll gesperrt. Der Schmidtstädter Knoten in der Nähe des Hauptbahnhofs kann bis Ende August nicht befahren werden. Die Vollsperrung beginnt zwei Tage früher als geplant, weil die Bahn mehr Platz für den Austausch der Eisenbahnbrücke benötigt. Der Abbruch der alten Brücke soll planmäßig am 18. August beginnen. Der Verkehr wird weiträumig über das Erfurter Stadtgebiet umgeleitet. Ein Teil des Verkehrsknotens soll Ende August wieder freigegeben werden. Die gesamten Arbeiten dauern bis Ende Oktober. Das Weimarer Land wird bei Touristen immer beliebter. Nach neuen Zahlen des Statistischen Landesamtes steigen die Übernachtungszahlen stärker als im thüringenweiten Schnitt. Außerdem bleiben die Gäste auch länger. MDR Thüringen-Reporterin Conny Mauroner über die Gründe.
5: Es sind viele Stellschrauben, an denen der Tourismusverband im Weimarer Land in den letzten Jahren gedreht hat. Und jetzt, sagt dessen Chefin Kati Kastenwutzler, sehe man das endlich auch in den Zahlen. Der Verband sieht sich als Netzwerker zwischen Gastronomen, Hoteliers, Kommunen und der Politik. Er schaut auf das große Ganze, lässt Rad- und Wanderwege zertifizieren und bringt Städte dazu, Qualitätssiegel zu erwerben. Investoren haben das Potenzial erkannt. In Bad Berka entsteht ein neues Hotel. In Blankenhain gehen die Fußballmannschaften ein und aus.
3: Die Spitze des Fußballweltverbandes FIFA hat sich hinter Präsident Infantino gestellt. Das ist das Ergebnis einer Krisensitzung in Marokko. Die Mitglieder der FIFA-Geschäftsführung erklärten in einem Statement ihre uneingeschränkte Unterstützung. Gleichzeitig gesteht der Verband Fehler im Umgang mit den gescheiterten Investorenplänen ein. Infantino wollte die WM-Rechte teilweise an Investoren verkaufen. Die Pläne scheiterten am massiven Widerstand mehrerer Kontinentalverbände, vor allem der UEFA. Weitere Sportergebnisse. Rot-Weiß Erfurt hat sein Heimspiel in der Regionalliga gegen Tasmania Berlin mit 6:0 gewonnen. Erfurt ist damit vorläufig Tabellenzweiter hinter dem Chemnitzer FC. Und bei der Schwimm-EM in Paris ist Wasserspringer Moritz Wesemann am Abend zum zweiten Mal Europameister geworden. Vier Tage nach seinem Sieg vom 1-Meter-Brett triumphierte der 24-Jährige aus Halle auch mit seinem Sprung vom 3-Meter-Brett. Das waren die Nachrichten. 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
1: Dankeschön, Ulf. Das Wetter in Thüringen. Heute gibt's Sonne und ein paar Wolken. Es bleibt trocken mit Höchstwerten zwischen 26 Grad im Eichsfeld und Wartburgkreis und bis 30 Grad im Raum Jena und im Altenburger Land. Aktuell sind's in Schmalkalden 19 Grad und in Obermehla. Schöne Grüße an alle, die da ab heute beim Partisan wieder mitrocken. 21 Grad. Morgen reichlich Sonne, nur im Eichsfeld, am Kyffhäuser und Südharz. Mehr Wolken und einzelne Schauer nicht ausgeschlossen. 23 bis 26 Grad. Und der Samstag sonnig und sommerlich warm mit bis zu 29 Grad. Damit gleich 8:04. Hier sind die aktuellen Verkehrsmeldungen. Die A38 Richtung Leipzig ist zwischen Roßlau und Sangerhausen-West nach einem Unfall gesperrt, zurzeit Stau. Die letzte freie Abfahrt ist Berga, die Bergungsarbeiten laufen weiterhin. Und die Blitzer stehen auf der A4 Frankfurt Richtung Dresden zwischen Hermsdorf-Ost und Rüdersdorf, auf der A72 Richtung Leipzig zwischen Zwickau-Ost und Hartenstein, auf der A73 Richtung Bamberg zwischen Eisfeld-Süd und Coburg. Blitzer auch in Kleinbrembach Richtung Vogelsberg und in Nordhausen an der Zeppelinbrücke in beiden Richtungen. Fehlt da noch was? Sagen Sie es uns, wir sagen es weiter. 0800 218 1600 ist die kostenlose Nummer zum MDR Thüringen Verkehrszentrum.
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1: Und jetzt, schönen guten Morgen, schicken wir Sie zu einem unvergesslichen Abend. Steffi und ich haben hier nämlich ganz heiße Ware, 2 Tickets für die Premiere der Domstufenfestspiele in Erfurt. Jesus Christ Superstar kommt auf die Bühne, das Rockmusical.
5: Sie müssen eigentlich nur noch Ihr Hemd bügeln, obwohl, wenn das Urlaubsbuffet reichhaltig war, glättet sich's auch von ganz allein.
1: Ja, und wieder schaut sie zu mir rüber.
5: So, und dann müssen Sie anrufen 0800 218 13 13 und mit ein bisschen Glück hören wir uns gleich.
1: Also 0800 218 13 13, das ist die Nummer für Sie. Ein eindrucksvoller Abend vor atemberaubender Kulisse wartet auf Sie.
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8 Minuten nach 8, guten Morgen und hallo auf die Straßen. Gibt gleich zwei wichtige Meldungen aus dem MDR Thüringen Verkehrszentrum. Zum einen bitte Vorsicht auf der A4 Richtung Dresden zwischen Eisenach Ost und Sättelstedt liegt ein Reifen auf der linken Spur. Und dann weiter auf der A9 Vorsicht Richtung Berlin zwischen Naumburg und Bad Dürrenberg liegen nach einem Unfall Fahrzeugteile auf der Fahrbahn.

0: Einen schönen guten Morgen an diesem Donnerstag. 8:12 haben wir es.
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0: Und da wartet wirklich was ganz Feines, nämlich ein toller Abend vor eindrucksvoller Kulisse. Wir schicken Sie zu den Domstufen-Festspielen in Erfurt. Morgen ist die Premiere. Dafür gibt's 2 Tickets und es kommt zur Aufführung Jesus Christ Superstar, das Rockmusical. Und sehr gerne dabei wäre die Frau Seeboth aus Leinefelde. Einen schönen guten Morgen.
2: Schönen guten Morgen.
0: Mir wurde zugeflüstert, Sie heißen mit Vornamen Maria Anna. Ist das richtig? Oder umgekehrt, Anna Maria?
2: Ja. Nein, ich heiße Maria Anna. Aber man sagt zu mir Marianne.
0: Ah, okay. Also das nehmen Sie nicht krumm mit Ihrem Vornamen.
2: Nein.
0: Sehr schön. Also, Maria Anna, Premiere der Domstufenfestspiele morgen. Ist das auch Ihre Premiere Domstufenfestspiele oder waren Sie schon mal dabei?
2: Ich durfte voriges Jahr durch Zufall einmal mitfahren.
0: Aha, durch Zufall. Wie hat es Ihnen denn gefallen letztes Jahr?
2: Es hat mir sehr gut gefallen.
0: Na, deswegen wollen Sie ja auch gerne Wiederholungstäterin werden, gell?
2: So ist es.
0: Und hier dieses Jesus Christ Superstar, damit schon mal Berührungspunkte gehabt?
2: Ja, als ich war ziemlich jung, also Teenager. Da habe ich das, ich weiß es nicht, schon mal auf einer Bühne gesehen.
0: Und wenn Sie sagen,
2: das hat mir damals schon gut gefallen.
0: Prima, wenn Sie sagen als Teenager, das kann doch höchstens jetzt 10 Jahre her sein.
2: Oh, nein, ich bin mittlerweile schon Rentner.
0: Ach, Sie machen Sachen. Aber ich mache mit Ihnen jetzt Sachen, denn ich sage natürlich, herzlichen Glückwunsch, Sie erleben mit uns morgen die Premiere bei den Domstufenfestspielen.
2: Oh, wunderbar, da freue ich mich riesig.
0: Sehr gerne. Machen Sie sich einen wirklich tollen Abend. Ich bin mir sicher, das wird ganz, ganz toll. Liebe Frau Seeboth,
2: ja,
0: Maria Anna, liebe Grüße nach Leinefelde. Schönen Tag wünschen wir Ihnen.
2: Ja, Ihnen auch. Danke.
0: Danke. 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Da können Sie auch Tickets für die Domstufenfestspiele gewinnen.
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0: 9 Minuten vor 8:30. Guten Morgen an diesem Donnerstag mit MDR Thüringen. Der Schreck sitzt tief nach dem Fund einer mit Sprengstoff beladenen Drohne. Am Flughafen Leipzig-Halle laufen die Ermittlungen auf Hochtouren. Und noch sind viele Fragen offen. Woher kam die Drohne? Wer steckt dahinter? Und was war das Ziel? Barbara Meßmann aus der MDR Thüringen Nachrichtenredaktion, du hast die Entwicklungen dazu im Blick.
1: Auf jeden Fall. Ja, Tino. Dröseln wir das Ganze nochmal auf. Vorgestern gegen Mitternacht wurde die Drohne am Flughafen entdeckt von einem Flughafenmitarbeiter. Der Betrieb am Flughafen wurde sofort gestoppt. Die Drohne befand sich in der Nähe eines ukrainischen Frachtflugzeugs vom Typ Antonov. Spezialisten der Bundespolizei rückten an und entschärften den Zünder für den Sprengstoff an der Drohne. Wenig später kam es zu einem zweiten Vorfall. Eine DHL-Frachtmaschine kollidierte nach dem Start mit einem bislang unbekannten Flugobjekt und landete dann mit leichten Schäden in Hannover.
0: Und wir haben es schon in den Nachrichten gehört. Bundesinnenminister Dobrindt spricht ganz klar von einem mutmaßlichen Anschlagsversuch und einer neuen Form hybrider Bedrohung.
1: Genau. Nach bisherigen Erkenntnissen handelt es sich wohl um militärischen Sprengstoff, sagte Dobrindt in den ARD-Tagesthemen.
2: Es geht darum, in alle Richtungen jetzt zurzeit zu ermitteln, um dafür zu sorgen, dass wir Hintermänner identifizieren können. Aber es gehört zum Prinzip der hybriden Bedrohung, dass nicht automatisch immer gleich klar ist, wo das herkommt.
1: Genau, also für ihn gehört diese Verunsicherung, die wir wahrscheinlich auch alle fühlen, zum Plan der Täter. Die Art des Vorgehens spricht für professionelle Strukturen.
0: Noch ist der Sprengstoff im Labor, richtig?
1: Richtig. Die Drohne und der sichergestellte Sprengstoff werden jetzt genau untersucht. Die Zusammenarbeit mit der Generalstaatsanwaltschaft und dem Landeskriminalamt läuft, sagt Sachsens Innenminister Armin Schuster.
3: Wir machen umfangreiche Umfeldmaßnahmen um diesen Flughafen. Sie denken bitte an den zweiten Vorfall. Wir suchen ja noch nach Teilen einer möglicherweise zweiten Drohne. Und wir denken natürlich auch an den Flughafen Dresden und viele andere Dinge, kritische Infrastrukturen. Das alles ist jetzt unser Job.
0: Ja, Barbara, abschließend noch, gerade am Flughafen Leipzig-Halle weckt der Vorfall Erinnerungen.
1: Ja, bereits im Sommer 2024 war im DHL-Logistikzentrum ein Paket in Brand geraten. Und nur durch ganz viel Glück ist damals kein größerer Schaden entstanden. Gegen mutmaßlich Beteiligte wurde inzwischen in Litauen Anklage erhoben.
0: Die Ermittlungen zum Drohnenfund am Flughafen Leipzig-Halle laufen also und wir halten Sie auf dem Laufenden.
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11: Um 8.30 Uhr. Dobrindt sieht hybrides Anschlagsszenario. Der Bundesinnenminister schließt auch fremde Mächte als Drahtzieher des Drohnenvorfalls am Flughafen Leipzig-Halle nicht aus. Dort war gestern Abend eine mit Sprengstoff ausgestattete Drohne auf einer Landebahn entdeckt worden. Verkehrsknoten voll gesperrt. Der Schmidtstädter Knoten in Erfurt ist schon heute für wochenlange Arbeiten an der Eisenbahnbrücke dicht. Die Bahn beginnt mit den Vorarbeiten zum Brückenabriss 2 Tage früher als ursprünglich geplant. Infantino erhält Rückendeckung. Die Spitze des Fußballweltverbandes hat sich in einer Krisensitzung hinter ihren Präsidenten gestellt. Gleichzeitig räumte der Verband Fehler im Umgang mit den gescheiterten Investorenplänen ein.
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12: Mit Conny Maurona für Mittel- und Westthüringen. Guten Morgen. Apolda. Touristen mögen das Weimarer Land. Laut Statistischem Landesamt steigen die Übernachtungszahlen weit mehr als im thüringenweiten Schnitt. Außerdem bleiben die Gäste länger. Der Tourismusverband führt das auf die Arbeit der letzten Jahre zurück. Der Verband vernetzt Gastronomen, Hoteliers, Kommunen und Politik und kümmert sich um die Qualität von Wanderwegen, Hotels und Angeboten. Unter Breitsbach. Der Ort im Wartburgkreis bekommt einen 24-Stunden-Dorfladen. Wie das Bremer Unternehmen Enso mitteilte, wurden über insgesamt mehr als 800 Teilhaber für den Tante-Enso-Laden gefunden. 700 wären notwendig gewesen, um zu starten. Das Handelsunternehmen übernimmt in Unterbreitsbach die bisherige Teegut-Filiale und will sie entsprechend umrüsten. Gotha. Der Künstler Lars Schüller aus Güntersleben gestaltet aktuell eine rund 1000 Quadratmeter große Fassadenfläche in der Innenstadt. Wie Schüller sagte, wird es eins der größten handgemalten Fassadenbilder in Thüringen. Es wird ein fantasievolles Landschaftsbild mit Bezügen zu Gotha werden, sagt der Künstler. 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
13: Das Wetter in Thüringen und damit gleichzeitig mal danke an alle MDR Thüringen Wettermelder, dass sie so fleißig wieder mit dabei sind heute Morgen. 20 Grad meldet uns Peter Leffler zum Beispiel aus Krawinkel und 19 Grad sind es bei Ralf Kirsten in Sonneberg. Ja, im Laufe des Tages bis zu 26 Grad im Eichsfeld- und Wartburgkreis und bis zu 30 Grad nochmal im Raum Jena und im Altenburger Land. Dazu heute Sonne, ein paar Wolken, es bleibt trocken. Morgen reichlich Sonne, nur im Eichsfeld, am Kyffhäuser und Südharz, mehr Wolken und einzelne Schauer nicht ausgeschlossen. 23 bis 26 Grad und der Samstag sonnig und sommerlich warm mit bis zu 29 Grad. Damit jetzt 9:03. Hier sind die aktuellen Verkehrsmeldungen. Die A38 Richtung Leipzig ist zwischen Roßla und

0: Liter Pkw in der Baustelle. Haben Sie mehr gesehen? Dann melden Sie uns gerne. Staus oder Blitzer kostenfrei im MDR Thüringen Verkehrszentrum 0800 218 1600. Besten Dank, gute Fahrt.
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0: Guten Morgen, na, das ging aber schnell. Nach gerade mal 3 Tagen am Schönsee in der Rhön ist unser Frühschichtreporter Adi Rückewold schon ein festes Mitglied der Dauercamper-Gemeinschaft dort. Steffi und ich rätseln irgendwie schon, ob wir ihn überhaupt wiedersehen. Ne?
2: Ja, ich habe da so meine Zweifel, vor allem, weil jetzt offenbar auch schon die Hüllen fallen.
0: Das müssen wir unbedingt nicht sehen, aber hören wollen wir es natürlich. In einer Viertelstunde klären wir eine wichtige Kleidungsfrage.
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0: Und gleich für Sie hier Enrique José Martin Morales oder kurz Ricky Martin mit Livin' La Vida Loca. Schönen guten Morgen, 8:45 haben wir es.
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2: Am Donnerstagmorgen meldete ein aufmerksamer Verkehrsteilnehmer gegen 7 Uhr auf der A71 in Fahrtrichtung Schweinfurt zwei freilaufende Hunde zwischen den Anschlussstellen Heldrungen und Kölleda vor dem Tunnel Schmücke. Die Hunde liefen im einspurigen Baustellenbereich auf der Richtungsfahrbahn Schweinfurt. Der Mitteiler hatte kurz darauf angehalten und die beiden Hunde, ein schwarzer Rottweiler und ein kleiner brauner Mischlingshund, an Gurten gesichert und ist mit ihnen an das nächste Regenrückhaltebecken gefahren. Der Hundehalter wurde über den Tierschutzverein Gehofen informiert und hatte die beiden Hunde beim Mitteiler abholen können. Aus der Autobahnpolizeiinspektion Thüringen, David Clark Arias.
3: Im Landkreis Sömmerda haben Unbekannte seit Dienstagabend mit einer Vielzahl betrügerischer Telefonanrufe versucht, Menschen um ihr Vermögen zu bringen. Betroffen waren unter anderem die Orte Eckstedt, Großrudestedt, Alberstedt, Riednordhausen, Strausfurt sowie die Stadt Sömmerda. Die Täter gaben sich am Telefon als Polizei oder Kriminalbeamte aus und behaupteten, in der Nachbarschaft seien Einbrecher festgenommen worden. Unter verschiedenen Vorwänden versuchten sie anschließend, Informationen über Bargeld, Schmuck und andere Wertgegenstände zu erlangen. In allen bekannt gewordenen Fällen erkannten die Angerufenen den Betrugsversuch rechtzeitig, beendeten die Gespräche oder verweigerten die gewünschte Auskunft. Beachten Sie, wer sich am Telefon als Polizist ausgibt und nach Bargeld oder Wertsachen fragt, ist ein Betrüger. Legen Sie auf und verständigen Sie die Polizei. Aus der Landespolizeiinspektion Erfurt, Danny Schlee.
4: In Katzhütte im Landkreis Saalfeld-Ruderstadt hat die Polizei am Mittwochnachmittag im Bereich eines Kindergartens Geschwindigkeitskontrollen durchgeführt. Das Ergebnis: von 245 gemessenen Fahrzeugen waren 71 zu schnell unterwegs. Besonders eilig hatte es ein Autofahrer, der mit 61 statt den erlaubten 30 km pro Stunde gemessen wurde. Nach dem Abzug der Toleranz bleibt eine Überschreitung von 28 km/h. Dem Fahrer erwartet nun ein Bußgeld und ein Punkt im Fahreignungsregister. Aus der Landespolizeiinspektion Saalfeld, Severin Lehmann.
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0: MDR Thüringen hier. Guten Morgen um 9:09. Wir nehmen Sie jetzt wieder mit auf den Campingplatz. Die ganze Woche schon erzählt Ihnen ja unser Frühstücksreporter Adi Rückewold alle Geschichten über Dauercamper am Schönsee in der Rhön. Der Adi lebt die ganze Woche dort, eben fast wie ein Dauercamper, und Kollegin Steffi Schettler ist begeistert.
1: Ja, was stellen wir fest? Der Adi fühlt sich dort sehr, sehr wohl. Ich habe ein bisschen Bedenken, ob wir ihn nächste Woche überhaupt hier wiedersehen werden. Er hat ja gestern auch wieder geschwärmt und meinte, dass dort alle eng zusammenrücken, vor allem abends beim Kaltgetränk.
0: Und dabei hat der Adi tatsächlich den Dauercamper-Männern die Frage gestellt, warum sind die eigentlich immer oben ohne? Oder, um es in Adis Worten zu sagen,
2: warum haben eigentlich Dauercamper-Männer nie Niggi an?
3: Was haben die an?
2: Die haben nie in Niggi an.
3: Weil wir harte sind.
2: Immer oberkörperfrei.
3: Immer oberkörperfrei und untenrum luftig.
2: Ist es dann auch völlig egal, ob man auf der Bauchmuskulatur Klavier spielen kann oder Schlagzeug?
3: Nee, das ist nicht egal.
2: Also ziehst du den Bauch auch nie ein?
3: Nein, ich stehe dazu, was ich hab. Da habe ich immer was zum Zehren. Wenn ich ein Dörrhals wäre, ruckzuck ist dann rum.
4: Ja, bei mir ist wichtig, wer da drauf Klavier spielt. Und was.
2: Also es ist nicht so, dass ihr irgendwas zeigen müsst?
5: Nein, ich habe nichts zu zeigen. Obwohl, ich habe gar keinen Bierbauch. Ich habe eigentlich noch schon einen schönen Waschbrettbauch.
2: Warum, bitteschön, ziehen sich Dauercamper-Männer nie in Niggi an?
6: Ja, weil die sensationelle Körper haben.
2: Ich gucke.
6: Im Gegensatz zu dir, ja, schon.
0: Jo. Und was lernen wir daraus? Frage nichts, was du nicht auch vielleicht ansatzweise hast. Und das Leben auf dem Campingplatz am Schönsee geht weiter zwischen nackten Oberkörpern, kühlem Bier und einem See, der alle verzaubert. Heute Nachmittag wieder bei Marco Ramm.
1: Ja, und wir zwei sind dann morgen früh wieder da, ab 5 hier in der MDR Thüringen Frühschicht. Einen schönen Tag wünschen Timo und Steffi.
0: Machen Sie das Beste draus. Bis dahin.

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5: 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Jetzt alles Wichtige mit Ulf Dube.
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7: Nach dem Drohnenvorfall am Flughafen Leipzig-Halle dauern die Ermittlungen an. Insgesamt gab es gestern Nacht 2 Vorfälle. Den Fund einer Drohne mit angebrachtem Sprengstoff stuft Bundesinnenminister Alexander Dobrindt als hybrides Anschlagsszenario ein. Die Drohne war unweit eines ukrainischen Frachtflugzeugs gefunden worden. Außerdem war ein DHL-Flugzeug in der Luft mit einem unbekannten Gegenstand zusammengestoßen. Nach dem Objekt wird noch gesucht. Innenminister Dobrindt sprach insgesamt von einer neuen Gefahrenqualität. In Erfurt ist ab heute ein weiterer Verkehrsknoten voll gesperrt. Der Schmidtstädter Knoten nahe dem Hauptbahnhof kann bis Ende August nicht befahren werden. Dort wird die Eisenbahnbrücke komplett erneuert. Eigentlich war der Beginn der Vollsperrung erst für Samstag geplant. MDR Thüringen-Reporterin Katrin Kurt, warum 2 Tage früher?
8: Nun, weil die Bahn für die Bauarbeiten mehr Platz braucht. Es ist ein riesiges Bauprojekt. Am 18. August sollen die alten Brückenteile ausgebaut und die neuen Träger eingebaut werden. Die gesamte Vorbereitung dafür passiert vor Ort. Auch die neuen Träger werden direkt vor Ort gegossen. Ab Ende August soll dann zumindest ein Teil des Verkehrsknotens wieder befahrbar sein. Die Unterführung nördlich der Hauptkreuzung bleibt bis Ende Oktober gesperrt, weil ein weiterer Bauabschnitt an der vierspurigen Stauffenbergallee ansteht.
7: Das Weimarer Land wird bei Touristen immer beliebter. Nach Angaben des Statistischen Landesamtes steigen die Übernachtungszahlen weit mehr als im thüringenweiten Schnitt. Außerdem bleiben die Gäste auch länger. Der Tourismusverband führt das auf die eigene Arbeit zurück. Es gäbe immer mehr Interesse von Investoren, etwa für neue Hotelbauten wie in Bad Berka. Außerdem halten in Blankenhain viele Fußballmannschaften ihre Trainingslager ab. Die Spitze des Fußball-Weltverbandes FIFA hat sich hinter Präsident Infantino gestellt. Nach einer Krisensitzung in Marokko erklärte die FIFA-Geschäftsleitung in einem Statement Infantino ihre uneingeschränkte Unterstützung. Einzelheiten von MDR Thüringen-Reporter Stefan Ehlert.
9: In dem Schreiben lobt sich die FIFA selbst für die, Zitat, großartige Arbeit bei der jüngsten Weltmeisterschaft. Gleichzeitig räumte der Verband aber ein, dass interne Prozesse auf der Führungsebene verbessert werden müssten. Die Idee, Anteile des Verbandes an private Investoren zu verkaufen, sei vom Tisch. Damit ist es FIFA-Präsident Gianni Infantino offenbar gelungen, große Teile der FIFA-Führung wieder hinter sich zu bringen. Seine Aussichten, im kommenden Jahr wiedergewählt zu werden, haben sich damit verbessert.
7: Sport. Rot-Weiß Erfurt hat sein Heimspiel in der Fußballregionalliga gegen Tasmania Berlin mit 6:0 gewonnen. Erfurt ist damit vorläufig Tabellenzweiter hinter dem Chemnitzer FC. Bei der Schwimm-EM in Paris ist Wasserspringer Moritz Wesemann zum zweiten Mal Europameister geworden. 4 Tage nach seinem Sieg vom 1-Meter-Brett triumphierte der 24-Jährige aus Halle am Abend auch mit seinem Sprung vom 3-Meter-Brett. Das waren die Nachrichten. 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
5: Dankeschön, Ulf. Und wir müssen jetzt ein bisschen improvisieren, denn unsere Computertechnik hat sich hier gerade mal ein bisschen aufgehangen. Das kennen Sie vielleicht auch aus dem Arbeitsleben. Aber inzwischen haben die Kollegen geholfen. Der Rechner ist neu gestartet und ich sehe tatsächlich den Wetterbericht. Heute viel Sonne, hin und wieder etwas mehr Wolken. Es bleibt trocken. Die Höchstwerte 25 bis 29 Grad. In Jena bis 30 und dazu auf Nordwest drehender, im Tagesverlauf auffrischender Wind. Es ist dadurch weniger schwül. Morgen ähnliches Wetter mit einer Mischung aus Sonne und Wolken. Vom Eichsfeld über Südharz bis Kyffhäuser auch länger stark bewölkt. Einzelne Schauer sind nicht ausgeschlossen. 23 bis 26 Grad. Am Samstag reichlich Sonne, leichter Temperaturanstieg bis auf 29 Grad und die Pollenbelastung schwach bis mäßig durch Beifuß- und Gräserpollen. 9 Uhr und 4 Minuten. Hier sind die aktuellen Verkehrsmeldungen. A4 Richtung Dresden zwischen Apolda und Magdala steht ein defekter Pkw in der Baustelle. Die A9 Richtung Berlin ist zwischen Naumburg und Bad Dürrenberg wegen Aufräumarbeiten gesperrt. A38 Richtung Leipzig zwischen Berga und Sangerhausen West streckenweise Stau und stockender Verkehr. Hier gibt's Bergungsarbeiten, sie brauchen eine Stunde länger. Nur die linke Fahrspur ist frei. Vorsicht, A71 Richtung Sangerhausen zwischen Erfurt-Mittelhausen und Erfurt-Stotternheim liegt ein Unterlegkeil auf der Fahrbahn. Im Landkreis Sonneberg ist die Straße zwischen Jagdshof und Judenbach. Da sind Kühe auf der Fahrbahn. Bitte fahren Sie da vorsichtig. Und die Blitzer auf der A4 Richtung Dresden zwischen Hermsdorf Ost und Rüdersdorf, A71 Richtung Sangerhausen zwischen Oberhof und Gräfenroda nach dem Tunnel Rennsteig, A72 Richtung Leipzig zwischen Zwickau Ost und Hartenstein, A73 Richtung Bamberg zwischen Eisfeld Süd und Coburg, im kleinen Brembach Richtung Vogelsberg und in Nordhausen an der Zeppelinbrücke in beiden Richtungen. Melden Sie Staus und Blitzer kostenfrei im MDR Thüringen Verkehrszentrum 0800 218 1600. Ich bin Matthias Hase, wünsche einen schönen Vormittag.
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Donnerstagvormittag, hier ist MDR Thüringen und Partyfreunde, die eher härtere musikalische Klänge mögen, die sind an diesem Wochenende in Obermehler gut aufgehoben in Thüringen. Da startet zum 13. Mal das Heavy Metal Festival Partisan. Und was heißt startet? Eigentlich ist es ja schon losgegangen, denn seit gestern Abend wurden die Fans erwartet, die dort Zelten oder die Camper aufbauen. Und die allerersten, habe ich gehört, waren schon Dienstag da und haben um Einlass begehrt und durften dann auch schon aufs Flugplatzgelände. Auf diesem Areal werden also hunderte Zelte und Camper stehen. Die meisten, die kommen allerdings dann Donnerstag und Freitag fürs lange Wochenende. Das Festival ist ja von Bad Berka 2011 nach Nordthüringen umgezogen und zählt zu den 20 bekanntesten Festivals in Europa. Es gibt 57 Bands. Das erste Konzert dann heute, ich guck gerade mal, heute Nachmittag, genau so ist es. Und zwei Bühnen stehen zur Verfügung, dass also immer ordentlich beschallt werden kann. Also allen Heavy-Metal-Freunden viel Spaß, gute Anreise, schöne Erlebnisse und möglichst störungsfreien Ablauf. Jetzt ist es 9.14 Uhr, Heavy-Metal gibt es bei uns nicht, aber New York, Rio, Tokio, ein bisschen Musik, die weltläufig klingt.

0: Ein Zimmer mit Aussicht, besungen von Tony Carey. Hier ist MDR Thüringen am Donnerstagvormittag. 9.21 Uhr ist es, 9 Minuten vor 9:30.
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2: Was kann man gegen Mäuse in der Kirche tun? Man konfirmiert sie, dann sind sie weg und kommen nie wieder. Den Witz habe ich aus meiner Jugend mitgebracht. Er beruht auf einer wahren Begebenheit, heißt es. Wirklich? Wenn ich mich so erinnere, war ich nach der Konfirmation wirklich zunächst mal raus aus der Kirche. Gut, wir zogen von der Ost- an die Nordsee, aber meine Migrationsgeschichte soll nicht als Ausrede herhalten. Ich brauchte und wollte den Abstand. Erst nach der Schule ging ich wieder in eine Kirche. Während des Studiums fand ich in dem Pfarrer einen Gesprächspartner, der mir in der kleinen friesischen Dorfkirche ein Stück Heimat gab. An den Orten, zu denen meine Ausbildung mich brachte, lernte ich freundliche Menschen kennen, wenn ich mich einsam fühlte, die nächste Kirche aufsuchte. Manche Kontakte waren flüchtig, andere hielten. Als ich meine erste Stelle in einer fremden Stadt antrat, kam ich erst in der Kirche mit Einheimischen in Kontakt. Na, auch in Thüringen drängt man sich nicht ohne Anlass auf, wenn ein Fremder auftaucht. Unsere Kirche gibt es noch fast überall, mit mehr Filialen, als es Sparkassen gibt und vielseitiger als das Netz der Tankstellen. Manchmal etwas angestaubt, aber mit Potenzial. So fand ich oft Anlaufpunkte, Gemeinschaften, freundliche Worte und Menschen, denen es genauso geht. Du machst fröhlich, was da lebt, im Osten wie im Westen, sagt Psalm 65. Wenn es gut läuft, ist überall eine Kirchentür offen. Und manchmal kommen die Mäuse zurück und sind willkommen. Dafür danke ich Gott. Einen fröhlichen Morgen wünscht Jan Lemke, evangelisch aus Erfurt.
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2: Mit Conny Marona für Mittel- und Westthüringen. Guten Morgen. Unterbreitsbach. Der Ort im Wartburgkreis bekommt einen 24-Stunden-Dorfladen. Die bisherige Teegut-Filiale wird umgerüstet. Das hat das Bremer Unternehmen Enso E-Commerce mitgeteilt. Demnach hat Enso genug Teilhaber gefunden, die das Projekt unterstützen. In Tante-Enso-Läden können Kunden mit einer entsprechenden Karte rund um die Uhr einkaufen. Zu festen Zeiten gibt es aber auch Personal. Weimar. Auf dem Marktplatz wird gerade die Bühne für Jedermann aufgebaut. Zum dritten Mal wird das Theaterstück von Hugo von Hofmannsthal in Weimar Open Air aufgeführt, erstmals in der Innenstadt. Wie die Veranstalter mitteilten, stehen dafür auch prominente Schauspieler mit auf der Bühne. Premiere wird am 12. August sein. Markthändler haben ihre Stände auf dem benachbarten Platz der Demokratie aufgeschlagen. Erfurt. Der FC Rot-Weiß Erfurt zeigt sich vor dem Thüringen-Derby am Sonntag in Jena selbstbewusst. Im Fußballspiel gegen Aufsteiger Tasmania Berlin stand es gestern Abend 6:0. Der letzte Derby-Sieg der Erfurter in Jena liegt mehr als 15 Jahre zurück. 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
3: Einen schönen Sommertag verspricht uns Erwin Schiffner aus Groß-Bockha. Bei ihm zurzeit 21 Grad, keine Bewölkung, es weht ein schwacher Wind. Vielen Dank, Herr Schiffner. Heute viel Sonne, hin und wieder auch mal mehr Wolken. Es bleibt trocken, 25 bis 29 Grad, in Jena maximal 30 Grad. Auf Nordwest drehender, im Tagesverlauf auffrischender Wind, dadurch ist es weniger schwül. Morgen ähnliches Wetter mit einer Mischung aus Sonne und Wolken. Vom Eichsfeld über den Südharz bis zum Kyffhäuser kann es auch länger bewölkt sein, stark bewölkt sein. Da sind einzelne Schauer auch nicht ausgeschlossen. Die Temperaturen morgen maximal 23 bis 26 Grad. Am Samstag wieder reichlich Sonne, leicht ansteigende Temperaturen. 9.32 Uhr ist es. Hier sind die aktuellen Verkehrsmeldungen. A4 Richtung Dresden. Zwischen Apolda und Magdala steht ein defekter PKW in einer Baustelle. A9 Richtung Berlin. Zwischen Naumburg und Bad Dürrenberg ist die rechte Fahrspur wegen Reinigungsarbeiten gesperrt. A71 Richtung Sangerhausen. Zwischen Kreuz Erfurt und Erfurt-Bindersleben steht ein brennender LKW am Fahrbahnrand. Vorsicht, A71 Richtung Sangerhausen. Zwischen Erfurt-Mittelhausen und Erfurt-Stotternheim liegt ein Unterlegkeil auf der Fahrbahn. Im Landkreis Sonneberg auf der Straße zwischen Jagdshof und Judenbach sind Kühe auf der Fahrbahn. Und im Landkreis Weimarer Land läuft zwischen Schwerstedt und Berlstedt ein Hund auf der Fahrbahn. Die Blitzer stehen auf der A4 Richtung Dresden, Höhe Kreuz Chemnitz, A71 Richtung Sangerhausen zwischen Oberhof und Gräfenroda nach dem Tunnel Rennsteig, A73 Richtung Bamberg zwischen Eisfeld Süd und Coburg, in Gera Johannes R. Becher Straße in beiden Richtungen, zwischen Greiz und Netzschgau, in Ilmenau am Helmholtzring, in Elsterberg in der Greizer Straße stadtauswärts. Melden Sie Staus und Blitzer kostenfrei im MDR Thüringen Verkehrszentrum 0800 208 18 16 00. Vielen Dank und gute Fahrt.
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0: Alphaville bei MDR Thüringen am Donnerstagvormittag, 9.41 Uhr ist es.
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0: So, unsere wanderfreudige Wettermelderin Diana Labsch aus Waltershausen ist zugeschaltet. Schönen guten Morgen, Diana.
2: Guten Morgen.
0: Was macht denn der Sommer in Waltershausen?
2: Ich glaube, der Sommer in Waltershausen macht heute mal einen Ruhetag. Es ist nicht so warm, wir haben 23 Grad, geht ein bisschen Wind, wir haben ein paar Schäfchenwolken, aber ich sehe auch eine graue Wolke. Also ich denke, naja, es ist ganz gut, dass es mal nicht so heiß ist wie die letzten 3 Tage.
0: Die Natur, die ächzt dann nicht ganz so doll. Ein bisschen Wasser würde wahrscheinlich auch gut tun. Darauf müssen wir noch eine Weile warten. Ich hatte eben die Wanderlust schon angesprochen und Sie hatten uns gesagt, also mir eben gerade schon gesagt, ja, demnächst gibt es ein paar freie Tage und dann geht es wieder ab auf Wanderungen in den Harz, glaube ich, ne?
2: Genau, in den Harz. Ich habe nächste Woche Geburtstag und auf meinem Geburtstag auf den Brocken steigen.
0: Oh.
2: Hoch und runter steigen, also ja.
0: Das ist schon auch ein sportliches Unterfangen.
2: Ja, ich denke schon.
0: Genau. Und viel Baumbestand ist ja, glaube ich, gerade nicht mehr. Also das heißt, da wird man wahrscheinlich über viel Freifläche oder niedrig bewachsene Flächen laufen.
2: Ja, aber es geht durch den Wald. Ich denke, es gibt schöne Stellen im Harz, es gibt aber auch wirklich kahle Stellen im Harz.
0: Von welcher Ecke laufen Sie denn? Wissen Sie das schon oder müssen Sie dann erstmal gucken, wo Sie einsteigen und dann zum Brocken hochlaufen?
2: Es geht von Schirke los. Bis hoch zum Brocken sind ungefähr 6 Kilometer, aber es ist eine ganz schöne, das Eckertal dabei. Ja. Das ist schon ganz schön heftig zum Laufen.
0: Ja.
2: Doch wieder runter.
0: Und runter, da habe ich schon öfter mal auch gehört, auch hier über Nachrichtenmeldungen, dass manche Wanderer sich da ein bisschen vertun und dann zu spät absteigen oder eben nicht so ganz die eigene Kondition reinpassen, also gerade wenn man vielleicht schon älter ist oder eben Kreislaufprobleme hat oder so. Also das heißt, Sie sind aber gut dabei und haben keine Sorge, heil wieder runterzukommen.
2: Also ich bin letzten Monat 120 Kilometer gelaufen. Ich glaube, ich schaffe das.
0: Wow, Diana, wunderbar. Wir haben eben auch gerade noch über den vorhergehenden Urlaub gesprochen. Also ich weiß, dass da viel Schönes jetzt ansteht und wünsche für alle Vorhaben gutes Gelingen.
2: Vielen Dank.
0: Danke, einen schönen Tag.
2: Ebenso, tschüss.
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0: Supertramp, Breakfast in America. Ich mag die Musik von Supertramp, auch wenn Kritiker sagen, alle Songs klingen irgendwie ähnlich, aber es ist halt auch ein Markenzeichen und unverkennbar eben Supertramp. 9.50 Uhr ist es, 10 Minuten vor 10. Hier ist MDR Thüringen am Donnerstagvormittag. Ich weiß nicht, sind Sie schon mal einem Engel begegnet? Also ich meine einem menschlichen Engel, der ihnen geholfen hat. Das gibt es manchmal zufällig. Es gibt aber auch Engel, die extra unterwegs sind in der Funktion des Engels. Da gibt es zum Beispiel die digitalen Engel. Die kümmern sich darum, dass Menschen, die eher ein paar Berührungsschwierigkeiten haben mit der Digitaltechnik, da eben sich ein bisschen Wissen anschaffen oder einfach mal üben am Tablet, am Handy, die sich kundig machen zum Thema Patientenakte etc. Und Martina Abus, die ist so ein digitaler Engel. Sie ist für die Menschen kostenlos unterwegs und berät.
1: Wir helfen älteren Menschen im Umgang mit digitalen Geräten oder beraten zu digitalen Themen, um ihnen halt die digitale Teilhabe zu ermöglichen. Das machen wir nicht nur in Form eines Infostandes, sondern auch in Form von Veranstaltungen. Also dass wir zu bestimmten Themen, zum Beispiel der Umgang mit dem Smartphone, Stück für Stück erklären.
0: Und Sie touren jede Woche 2 bis 3 Mal auch durch Thüringen, sind in dieser Woche im Kyffhäuser-Kreis und auch im Unstrut-Heinig-Kreis unterwegs.
1: Heute sind wir in Heldrung und behandeln das Thema E-Rezepten, elektronische Patientenakte. Dieser Vortrag findet von 14 bis 16 Uhr im Schillertreff in der Schillerstraße 6 statt. Und morgen sind wir in Oberdorla im Haus Vogtei. Da behandeln wir die Smartphone-Grundlagen. Das geht auch von 14 bis 16 Uhr.
0: Und Vorkenntnisse sind nicht nötig. Auch eine Voranmeldung ist nicht notwendig. Wer mag, bringt einfach sein Gerät mit, sein Smartphone, und kann dann gleich beim eigenen Gerät mit üben und mitmachen. Und wenn Sie wissen mögen, wann das Infomobil der digitalen Engel das nächste Mal bei Ihnen in der Ecke ist, auf der Seite der digitalen Engel gibt es einen Tourenplan im Internet.
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17: Das Robert-Koch-Institut schätzt die aktuelle Zahl der hitzebedingten Sterbefälle höher ein als bisher. Für die Hitzewelle Ende Juni geht das RKI davon aus, dass etwa 9.600 Menschen unter Hitzeeinfluss gestorben sind, fast doppelt so viele wie bisher angenommen. Bis Ende Juli geht das RKI von fast 12.000 Sterbefällen aus. Drei Viertel waren demnach älter als 75 Jahre. Hitze wird, außer bei einem Hitzeschlag, nicht als offizielle Todesursache geführt. Laut RKI führt meistens eine Kombination mit bestehenden Vorerkrankungen zum Tod. Nach dem Drohnenvorfall am Flughafen Leipzig-Halle dauern die Ermittlungen an. Insgesamt gab es gestern Nacht zwei Vorfälle. Den Fund einer Drohne mit angebrachtem Sprengstoff stuft Bundesinnenminister Alexander Dobrindt als hybrides Anschlagsszenario ein. Die Drohne war unweit eines ukrainischen Frachtflugzeugs gefunden worden. Außerdem war ein DHL-Frachtflugzeug in der Luft mit einem unbekannten Gegenstand zusammengestoßen. Nach dem Objekt wird noch gesucht. Dobrindt sprach insgesamt von einer neuen Gefahrenqualität. In Erfurt ist ab heute ein weiterer zentraler Verkehrsknoten voll gesperrt. Der Schmidtstädter Knoten nahe dem Hauptbahnhof kann bis Ende August nicht befahren werden. Die Vollsperrung beginnt zwei Tage früher als geplant, weil die Bahn mehr Platz für den Austausch der Eisenbahnbrücke benötigt. Der Abbruch der alten Brücke soll planmäßig am 18. August beginnen. Der Verkehr wird weiträumig über das Erfurter Stadtgebiet umgeleitet. Ein Teil des Verkehrsknotens soll Ende August wieder freigegeben werden. Die Arbeiten insgesamt dauern bis Ende Oktober. Am Landgericht Erfurt hat ein Vergewaltigungsprozess begonnen. Verantworten muss sich ein heute 60 Jahre alter Mann. Ihm wird vorgeworfen, sich an seiner leiblichen Tochter vergangen zu haben. Die Staatsanwaltschaft spricht von 23 Fällen zwischen 2011 und 2017. Zu Beginn der Übergriffe soll das Opfer 15 oder 16 Jahre alt gewesen sein. Vorerst sind drei Verhandlungstermine angesetzt. Das Weimarer Land wird bei Touristen immer beliebter. Nach Angaben des Statistischen Landesamtes steigen die Übernachtungszahlen weit mehr als im thüringenweiten Schnitt. Außerdem bleiben die Gäste auch länger. Der Tourismusverband führt das auf die eigene Arbeit zurück. Es gäbe mehr Interesse von Investoren, etwa für neue Hotelbauten wie in Bad Berka. Außerdem halten in Blankenhain viele Fußballmannschaften inzwischen ihr Trainingslager ab. Das waren die Nachrichten. 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
15: Dankeschön, Ulf. Wir schauen aufs Wetter. Heute viel Sonne, hin und wieder etwas mehr Wolken. Es bleibt trocken. Die Höchstwerte 25 bis 29 Grad. In Jena könnten es auch 30 werden. Es ist allerdings nicht mehr so schwül, denn der Wind, der dreht auf Nordwest und im Tagesverlauf wird er auch auffrischen. Das Wetter morgen wird ähnlich mit einer Mischung aus Sonne und Wolken. Vom Eichsfeld über Südharz bis Kyffhäuser kann es auch länger stark bewölkt sein und dort könnten auch einzelne Schauer mal dabei sein. 23 bis 26 Grad morgen und am Samstag reichlich Sonne und es wird wieder etwas wärmer. 10.04 Uhr. Hier sind die aktuellen Verkehrsmeldungen. A38 Richtung Leipzig zwischen Altstädt und Querfurt, Stau an einer Baustelle. Hier brauchen Sie 20 Minuten länger. A71 Richtung Sangerhausen zwischen Erfurt-Mittelhausen und Erfurt-Stotternheim, ein defekter LKW auf der rechten Fahrspur. Vorsicht, A73 Richtung Bamberg zwischen Breitengüßbach-Nord und Kreuz Bamberg liegt ein Auspuff auf der linken Fahrspur. Im Landkreis Sonneberg auf der Straße zwischen Jagdshof und Judenbach sind Kühe auf der Fahrbahn. Und im Landkreis Weimarer Land zwischen Schwerstedt und Berlstedt ein Hund. Die Blitzer stehen auf der A4 Richtung Dresden in Höhe Kreuz Chemnitz, A71 Richtung Sangerhausen zwischen Oberhof und Gräfenroda nach dem Tunnel Rennsteig, in Elsterberg Greizerstraße stadtauswärts, in Erfurt Nordhäuserstraße stadtauswärts, zwischen Greiz und Netzschkau, in Ilmenau am Helmholtzring und in Rudolstadt in der Breitscheidstraße in beiden Richtungen. Melden Sie Staus und Blitzer kostenfrei im MDR Thüringen Verkehrszentrum 0800 218 16.00. Ich bin Matthias Hase, wünsche einen schönen Donnerstagvormittag.
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0: Och, das ist ja richtig schön. Vor einer halben Stunde haben wir mit unserer Wettermelderin Diana Labsch gesprochen, die bald zu ihrem Geburtstag im Harz auf den Brocken wandern will. Und dazu hat uns jetzt eine Sprachnachricht von Edith über die MDR Thüringen-App erreicht.
1: Ich habe soeben das Gespräch mit der Diana gehört. Sie will von Schirke zum Brocken hoch. Das habe ich in diesem Jahr auch schon gemacht. Und zwar bin ich den Hexensteig hochgegangen. Mhm. Und der ist insofern heftig. Das sind also an die 3 Kilometer nur große Felsbrocken, mhm, auf breiter Fläche. Man muss sich den Weg selber suchen, okay. Das ist nicht so das Problem, aber man muss eben viel, viel steigen.
0: Aber es gibt einen Hinweis auf die Schwierigkeit dieses Weges, oder?
1: Unten dran am Wegweiser steht ein Schild und eben Hexenstieg und dass er steil ist, mhm, und schwierig. Ja, schwierig ist richtig, aber steil ist er auf keinen Fall. Mhm. Aber eben durch diese richtig großen Felsbrocken, heftig. Also wenn ich das vorher gewusst hätte, wäre ich da nicht hochgegangen.
0: Na, danke schön, Edith, für diese Schilderung und allen, die wandern gehen, egal ob im Thüringer Wald oder im Harz. Ja, immer sicheren Schritt und die eigenen Kräfte und Möglichkeiten gut einschätzen. Danke, Edith, das ist sehr nett von Ihnen. Grüße nach Jena.
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0: Donnerstagvormittag, hier ist MDR Thüringen, 10 Minuten vor 10:30. Und wir hätten Lust, Ihnen schon mal ein bisschen Appetit zu machen auf ein Wochenendevent, das am Samstag im Hofwiesenpark in Gera auf der großen Sparkassenbühne stattfindet. Dort gibt es die Veranstaltung Lautstark. Da weiß man vielleicht nicht unbedingt gleich, was sich dahinter verbirgt, aber das kann ich mir erklären lassen von Julian Dumont. Er gehört zu dem Team, das dieses Event organisiert, und den habe ich am Telefon. Hallo.
1: Hallo, Grüße.
0: Wie schaut's denn? Also Lautstark ist irgendwas, ich habe nur gehört, mit Schalmein, Ensembles, die da spielen aus ganz unterschiedlichen Orten, und das ist aber auch noch nicht das ganze Programm. Also es gibt noch ein bisschen mehr.
1: Genau so ist es. Wir haben uns nämlich was einfallen lassen. Wir haben uns ein Schalmein- und Guckenspektakel zusammen organisiert und haben da verschiedene Schalmeinkapellen aus ganz Deutschland sowie auch zwei Guckenmusiken. Aha. Und dazu gibt es natürlich auch ein buntes Kinderprogramm. Und genügend Verpflegung und alles, was dazugehört quasi.
0: Was ist denn Guggenmusik? Das muss man. Ich weiß, weil man kennt zum Beispiel aus Apolda ein entsprechendes Ensemble, aber was verbirgt sich dahinter für Musik?
1: Ich musste vor uns auch erstmal gucken, wie man es am besten erklärt, weil es ist sehr schwer zu erklären tatsächlich. Guggenmusik hat ja ihren Ursprung aus der Fastnacht tatsächlich und ist im Endeffekt auch eine Blechblas-Instrumentengruppe, die so ein bisschen absichtlich schräg spielen und trotzdem aber eigentlich einen wunderbaren Klang auf die Bühne bringen.
0: Okay.
1: Und auch mit gewissen Kostümen und einfach ein paar Mottos einfach punkten. Und man muss es einfach mal gesehen und gehört haben, glaube ich.
0: Der Spaß steht im Mittelpunkt, und es ist also jetzt nicht sozusagen die musikalische Perfektion im Ansatz bei den Instrumenten, aber mit sehr, sehr viel Druck und sehr viel Power wird da, glaube ich, gespielt.
1: Genau, einfach lautstark, kann man fast schon sagen. Ne?
0: Genau. Wann geht's genau los? Und haben Sie da eine schöne Reihenfolge der Ensembles sich ausgedacht?
1: Ja, also alle Kapellen spielen auf alle Fälle zweimal am Tag, ungefähr 40 Minuten. Start ist 15 Uhr, Einlass ab 14 Uhr und es geht bis 22 Uhr, 7 Stunden Vollprogramm.
0: Oh, krass. Muss man Tickets vorher irgendwie reservieren oder kommt man einfach an die Tageskasse?
1: Also die Tageskasse gibt es auch, sicherlich ab 14 Uhr. Ansonsten kann man natürlich auch im Vorverkauf an den verschiedenen Stellen, die wir in Gera haben, oder über unsere Internetseite eventfrock.de nach Karten im Vorverkauf sich organisieren. Das ist noch 2 Euro günstiger als in der Tageskasse.
0: Mhm. Ich habe gehört, Erwachsene 26 Euro. Kommen Kinder etwas günstiger zum Zug?
1: Also Kinder bis 14 Jahre kommen sogar kostenlos rein, genauso wie Menschen mit einem Schwerbehindertenausweis ab 50%. Wir sind eine barrierefreie Veranstaltung und dementsprechend haben wir das so ein bisschen gedeichselt.
0: Oh, schön. Wie seid ihr eigentlich auf die Idee gekommen, genau mit dieser Musikart einen Tag auf der Bühne zu füllen?
1: Das ist interessant. Wir haben ja bei uns im Steinweg in Gera immer so ein Kinderfest und hatten da in den letzten Jahren immer Schalmeinkapellen eingeladen, die uns da unterstützt haben. Und da haben wir gesagt, okay, dann machen wir eine ganz große Veranstaltung draus und da ist definitiv für jeden was dabei. Und ja, aus einer Idee wurde eine Umsetzung und jetzt haben wir es am Samstag soweit, ja.
0: Die am weitesten anreisenden Gäste kommen aus
1: Lübeck tatsächlich.
0: Ach, krass. Also schön. Also
1: und die zwei weitesten sind aus Mecklenburg-Vorpommern, das muss ich noch erzählen. Also ja. Wir haben da wirklich über 500 Kilometer Anreise von zwei Kapellen.
0: Also es wird spannend, wahrscheinlich auch, wie ähnlich oder unterschiedlich auch Schalmeinmusik klingen kann und auch die Guggenmusik. Und für alle, die es ein bisschen deftiger, lustiger, fröhlicher mögen, ist das wahrscheinlich ein guter Tag. Samstag von 15 bis 22 Uhr. Julian Dumont organisiert mit und ich wünsche jetzt gutes Gelingen.
1: Na, danke schön.
0: Tschüss.
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1: Mit Conny Morona für Mittel- und Westthüringen. Guten Tag. Weißensee, das für Mitte August geplante Wasserfest ist abgesagt worden. Wie die Thüringer Allgemeine berichtet, ist der Veranstalter kurzfristig abgesprungen. Er könne nicht mit den am selben Tag stattfindenden Schuleinführungen konkurrieren, so die Begründung. Er habe kein Personal, beides zu stemmen. Weißensee hatte bereits das Bierfest zu Pfingsten absagen müssen. Erfurt. Am Landgericht hat am Morgen ein Vergewaltigungsprozess begonnen. Verantworten muss sich ein heute 60 Jahre alter Mann. Ihm wird vorgeworfen, sich an seiner leiblichen Tochter vergangen zu haben. Die Staatsanwaltschaft spricht von 23 Fällen. Zu Beginn der Übergriffe soll das Opfer 15 oder 16 Jahre alt gewesen sein. Bad Salzungen. In der Wilprecht-Roder Straße wird der öffentliche Parkplatz gebaut. Deshalb steht das Gelände bis voraussichtlich Ende Oktober nicht zum Parken zur Verfügung. Das Wohnungsunternehmen GEWOG GmbH investiert nach eigenen Angaben 340.000 Euro. Es entstehen insgesamt 50 Parkplätze, die Hälfte davon für Mieter. Außerdem sind 4 Ladeplätze für E-Autos geplant. 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
2: Das Wetter in Thüringen, 21 Grad werden aus Helbe-Dühndorf und 22 Grad in Probstzella abgelesen. Vielen Dank an unsere Wettermelder. Heute haben wir viel Sonne, hin und wieder auch ein paar mehr Wolken. Es bleibt eigentlich trocken, vielleicht könnte es, Moment, wo denn? Ach, morgen. Morgen kann es erst wieder ein paar Tropfen geben. Also heute trocken, 25 bis 29 Grad, in Jena 30 Grad und es ist weniger schwül durch den auffrischenden Wind, der auf Nordwest dreht. Morgen ähnliches Wetter, nur vom Eichsfeld über den Südharz bis zum Kyffhäuser. Auch längere Zeit starke Bewölkung und da könnte es mal den ein oder anderen Schauer geben. 23 bis 26 Grad und am Samstag reichlich Sonne, leichter Temperatur. Anstieg dann wieder auf bis zu 29 Grad. Und die Pollenbelastung schwach bis mäßig durch Beifuß- und Gräserpollen. 10.34 Uhr. Hier sind die aktuellen Verkehrsmeldungen. Vorsicht auf der A9 Richtung Berlin. Zwischen Münchberg Nord und Hof West ein Holzbrett auf der rechten Fahrspur. A38 Richtung Leipzig zwischen Altstädt und Querfurt Stau an der Baustelle. Sie brauchen 20 Minuten länger. Vorsicht A70 Richtung Schweinfurt zwischen Hallstatt und Bamberghafen ein Reifen auf der linken Fahrspur. A71 Richtung Sangerhausen zwischen Erfurt Mittelhausen und Erfurt Stotternheim ein defekter LKW auf der rechten Fahrspur. Vorsicht A3 Richtung Bamberg zwischen Breitengüßbach Nord und Kreuz Bamberg ein Auspuff auf der linken Fahrspur. Die Blitzer auf der A4 Richtung Dresden, Höhe Kreuz Chemnitz, A71 Richtung Sangerhausen zwischen Oberhof und Gräfenroda nach dem Tunnel Rennsteig, in Elsterberg in der Greizer Straße stadtauswärts, in Erfurt Nordhäuser Straße stadtauswärts zwischen Greiz und Metzgau

0: So, wir bringen jetzt ein bisschen Sommerfeeling und Urlaubsfeeling ins Programm nach den Pointer Sisters und Slow Hand. Das ist MDR Thüringen am Donnerstagvormittag. Es ist 11:12. Damit ab an den See und genauer gesagt an den Schönsee in der Rhön. Dort auf dem Campingplatz lebt MDR Thüringen Reporter Adi Rückewold schon die ganze Woche bei den Dauercampern. Sie können das gerne mitverfolgen bei uns in der MDR Thüringen App. In seinen vielen Berichten haben wir sie schon als ein Völkchen für sich kennengelernt, aber eben auch mit viel Humor und Herz, die Menschen, die dort wohnen. Es gibt ja so Vorurteile, Dauercamper sind eigentlich grimmig und eher spießig. Adi sagt, stimmt nicht. Und jetzt ist schon dein vorletzter Tag angebrochen. Adi, könntest du dir vorstellen, auf dem Campingplatz zu leben?
1: Weißt du, ich könnte mir sogar vorstellen, hier zu arbeiten.
0: Aha.
1: Ja, aber ist eine Traumvorstellung, aber wer weiß, ne? Hier am Schönsee und überall auf unseren Campingplätzen im Land, da bin ich mir sicher, läuft das Leben zwei Schritte langsamer. Guck mal, wir haben jetzt gleich 11 Uhr und der Platz kommt erst so richtig jetzt in die Gänge. Die Camper sind gerade mit dem Frühstück fertig geworden, die Kinder sind auf dem Spielplatz, die Dauercamper erledigen Wege oder sind auf Arbeit?
0: Sind auf Arbeit, sagst du? Also ich dachte jetzt immer, Dauercamper sind doch eher Rentner.
1: Nein, hier am Schönsee haben die meisten der Saisoncamper, also die, die ein halbes Jahr hier leben, einen Job und sind so um die 50 rum. Es gibt aber auch Dauercamper, die sind das ganze Jahr hier. Die meisten von denen genießen ihre wohlverdiente Rente. Und gestern hat mich eine Frau auf ein Schlückchen in ihre wunderbare Sitzecke eingeladen und sie hat gesagt, Adi, am schönsten ist es hier im Winter, wenn du ganz alleine bist, nur du, die Ruhe, der Wald und der See.
0: Wie oft ist es denn, dass du in die Sitzecke eingeladen wirst? In irgendeinem Camper?
1: Täglich dreimal.
0: Bis wie viel Uhr brauchst du morgens, um wieder nüchtern zu werden?
1: Psst, okay. Der Chef hört mit.
0: Ja, aber es ist ja auch so, du hast ja Gelegenheit, auch im kühlen Nass dich dann wieder zu erfrischen. Warst du heute schon baden? Wie ist die Wasserqualität?
1: Ja, also bei der Hitze der letzten Tage war ich oft schon im Wasser. Das musst du auch, musst dich abkühlen. Und die Qualität ist sensationell. Während andere sehen, wir haben es ja in den Nachrichten verfolgt, aufgrund der Hitze langsam kippen, ist das Wasser am Schönsee glockenklar und mit 20 Grad wunderbar frisch.
0: Ich sehe es nur auf Bildern, umstanden von Wald. Also es ist also wirklich viel Natur ringsrum. Was machst du denn heute mit dem angebrochenen frischen Tag noch so?
1: Oh, weia. Ich wehre mich seit Montag, in die Gemeinschaftsdusche zu gehen. Die Gemeinschaftsdusche für Männer. Aber mein Grauwassertank ist voll. Ich muss jetzt wohl und Dauercamper Veit will mich da heute reinzerren. Aber ganz ehrlich, ich will das nicht. Ich will das nicht sehen. Du weißt schon, was ich meine.
0: Ja, kann man nicht antizyklisch irgendwie, so dass man weitgehend allein ist irgendwie?
1: Ja, du kannst dich ja nicht absperren.
0: Ja, okay, ich verstehe. Ja. Fünf Duschköpfe nebeneinander.
1: Drei. Gemeinschaftsdusche und ach, ich weiß auch nicht.
0: Gut,
1: das wird schwierig.
0: Ob du es machst oder nicht, erfahren wir heute Nachmittag bei Marco Ramm. Geht Adi Rückewold in die Gemeinschaftsdusche oder umschifft er das Problem noch irgendwie? Danke dir für die Eindrücke und viele Grüße auf dem Campingplatz.
1: Gerne.
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10.53 Uhr ist es auf dem Punkt, 7 Minuten vor 11 am Donnerstag, und es ist für uns immer wieder schön und manchmal auch ein bisschen putzig zu verfolgen, wie sich ganz normale junge Leute erst mit der Zeit zu Stars entwickeln. Wir gehen jetzt mal musikalisch zurück zum 6. August 1976. Also Sie sehen schon, warten Sie mal, 50 Jahre ist es her, da wurde dieser Song hier veröffentlicht.

Ich muss das einfach noch eine Weile hören. Die Geschichte vom Straßenhund Andy, gesungen von einer schüchternen, gerade mal 14-jährigen jungen Dame aus Saarbrücken und ihr Name damals Sandra Lauer. Die Platte war nun, wir sagen es mal, nicht so besonders erfolgreich. Viele hätten nach diesem Start vielleicht das Handtuch geworfen, aber eben diese junge Sandra, die gab nicht auf, wurde Chefsängerin beim Mädchentrio Arabesque. Okay, erstmal die Sprache gewechselt, musikalisch, sag ich mal, jetzt auch nicht irgendwie ein großer Schritt, aber es war der richtige Startschuss für eine der atemberaubendsten Karrieren, die der deutsche Pop je gesehen hat. Denn für Sandra kam dann erst Mitte der 80er Jahre, als sie den Produzenten Michel Cretu kennengelernt hatte, wurde aus dem schüchternen Mädchen mit dem Hundelied dann über Nacht die unangefochtene europäische Disco-Königin. Und wie das klingt, Sandra, Innocent Love, hören wir uns jetzt an. Am Donnerstagvormittag, 10:55 Uhr, es ist 5 Minuten vor 11.

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9: Donnerstagvormittag, es ist 11 Uhr, jetzt alles Wichtige mit Pia Wagner.
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10: Ein mutmaßlicher Agent ist in Thüringen wegen Sabotageverdachts festgenommen worden. Das haben die Generalstaatsanwaltschaft München und das Bayerische Landeskriminalamt am Vormittag mitgeteilt. Es soll sich dabei um einen 33-jährigen Ukrainer handeln. Er sitzt in Untersuchungshaft. Wie die Behörden mitteilten, soll der Mann im Auftrag eines ausländischen Nachrichtendienstes im Juni Aufnahmen vom Betriebsgelände eines bayerischen Rüstungsunternehmens gemacht und diese an seinen Auftraggeber weitergegeben haben. Ziel war offenbar, Sabotageaktionen vorzubereiten. Wieso der Mann in Thüringen geschnappt wurde und wo genau, ist noch unbekannt. Thüringer Polizisten waren an der Festnahme beteiligt. Nach dem Drohnenvorfall am Flughafen Leipzig-Halle dauern die Ermittlungen an. Insgesamt gab es in der Nacht zu gestern zwei Vorfälle. Den Fund einer Drohne mit angebrachtem Sprengstoff stuft Bundesinnenminister Alexander Dobrindt als hybrides Anschlagsszenario ein. Die Drohne war unweit eines ukrainischen Frachtflugzeugs gefunden worden. Außerdem war ein DHL-Frachtflugzeug in der Luft mit einem unbekannten Gegenstand zusammengestoßen. Nach dem Objekt wird noch gesucht. Dobrindt sprach insgesamt von einer neuen Gefahrenqualität. In Erfurt ist ab heute ein weiterer zentraler Verkehrsknoten voll gesperrt. Der Schmidtstädter Knoten nahe dem Hauptbahnhof kann bis Ende August nicht befahren werden. Die Vollsperrung beginnt zwei Tage früher als geplant, weil die Bahn mehr Platz für den Austausch der Eisenbahnbrücke benötigt. Der Abbruch der alten Brücke soll planmäßig am 18. August beginnen. Der Verkehr wird weiträumig über das Erfurter Stadtgebiet umgeleitet. Ein Teil des Verkehrsknotens soll Ende des Monats wieder freigegeben werden. Die Arbeiten selbst dauern bis Ende Oktober. Unbekannte haben auf dem Sportplatz in Berlstedt im Weimarer Land Beregnungswagen und Wasserschlauch zerstört. Wie der Vorstandschef des ansässigen TSV 1914, Alexander Wilhelm, MDR Thüringen, sagte, wurden rund 100 Meter Schlauch zerschnitten und auch der Wasserhahn kaputt getreten. Vermutlich habe sich jemand daran gestört, dass der Fußballplatz in dieser heißen Zeit bewässert wurde. Wilhelm sagte, das Wasser werde sparsam und nur in den Morgen- und Abendstunden eingesetzt. Es sei auch kein Trinkwasser, sondern komme aus einem Teich. Der Verein erstattete nach eigenen Angaben Anzeige bei der Polizei. Durch die Hitze sind in diesem Jahr mehr Menschen gestorben als bisher bekannt. Wie das Robert-Koch-Institut mitteilte, wurden bis Ende Juli bundesweit knapp 12.000 Hitzetote registriert. Zuvor hatte das RKI von knapp 10.000 gesprochen. Die meisten Menschen seien in der letzten Juniwoche gestorben, als es Temperaturen von mehr als 40 Grad gegeben hatte. Das waren die Nachrichten. 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
9: Dankeschön, Pia. Das Wetter in Thüringen bringt heute viel Sonne, hin und wieder etwas mehr Wolken. Es bleibt trocken, die Höchstwerte 25 bis 29 Grad. In Jena sogar bis 30 Grad. Der Wind dreht auf Nordwest, frischt im Tagesverlauf auf und dadurch fühlt es sich heute weniger schwül an. Morgen ähnliches Wetter mit einer Mischung aus Sonne und Wolken. Vom Eichsfeld über den Südharz bis zum Kyffhäuser auch länger stark bewölkt. Einzelne Schauer sind dort nicht ausgeschlossen. Temperaturen nur 23 bis 26 Grad. Am Samstag reichlich Sonne und die Temperaturen wieder etwas höher. Sie steigen auf bis zu 29 Grad. Die Pollenbelastung schwach bis mäßig durch Beifuß- und Gräserpollen. 11.04 Uhr. Hier sind die aktuellen Verkehrsmeldungen. A38 Richtung Leipzig. Zwischen Altstädt und Querfurt Stau an der Baustelle. Sie brauchen 15 Minuten länger. A38 Richtung Göttingen. Hier ist die Abfahrt Bad Lauchstädt durch einen defekten LKW blockiert. A71 Richtung Sangerhausen. Zwischen Erfurt-Mittelhausen und Erfurt-Stotternheim steht ein defekter LKW auf der rechten Fahrspur. Und die Blitzer stehen in Weimar in der Bodelschwingstraße Richtung Jena Straße. A4 Richtung Dresden in Höhe Kreuz Chemnitz, A71 Richtung Sangerhausen zwischen Oberhof und Gräfenroda, nach dem Tunnel Rennsteig auf der B85 Ortsausgang Buttelstedt Richtung Darsdorf, in Elsterberg Greizer Straße stadtauswärts, in Erfurt Nordhäuser Straße stadtauswärts, in Kleinbrembach Richtung Vogelsberg, in Rudolstadt in der Breitscheidstraße in beiden Richtungen, in Saalfeld im tiefen Weg stadteinwärts und in Weimar Schwanseestraße in beiden Richtungen. Melden Sie uns Staus und Blitzer kostenfrei im MDR Thüringen Verkehrszentrum 0800 218 16 00. Ich bin Matthias Hase, wünsche einen schönen Vormittag.
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0: Maggie Reilly und Mike Oldfield. Einer an der Gitarre, einer am Mikrofon. Moonlight Shadow klingt wunderbar. 11.12 Uhr ist es. Donnerstagvormittag. Hier ist MDR Thüringen. Ja, warm, trocken, kein Regen in Sicht. Aktuell gibt es thüringenweit eine mittlere bis hohe Waldbrandgefahr. In den vergangenen Tagen gab es mehrere kleine Flächenbrände. Waldbrand ist vielleicht das falsche Wort, denn oft sind es eben auch Wiesen oder Felder, die in Flammen aufgehen. Beispiel Frauenwald am Rennsteig. Gestern hat eine große Wiese an der Straße gebrannt. Auch bei Mühlhausen stand ein Weizenfeld in Flammen. Dort vermutet die Feuerwehr eine weggeworfene Kippe als Ursache. Also das geht ehrlicherweise in dieser Zeit bitte überhaupt nicht. Aber es ist nicht immer der Mensch der Übeltäter. In einigen Fällen haben auch Strohballen gebrannt und die können sich tatsächlich selbst entzünden. MDR Thüringen-Reporterin Lisa Wudi, auch bei dir im Ilmkreis war das der Fall. Wie kann das denn eigentlich passieren?
1: Ja, so ein zusammengepresster Strohballen kann sich selbst entzünden, wenn er zu viel Feuchtigkeit hat. Also das Innere zersetzt sich dann, da fängt es dann quasi an zu brodeln und dadurch entsteht Wärme. Und wenn die nicht entweichen kann und sich weiter anstaut, dann kann sich im Extremfall auch das Stroh selbst entzünden.
0: Also Gartenbesitzer wissen, wovon die Rede ist, denn wenn man auch Grasschnitt auf einen Haufen wirft, kann es passieren, dass das innen drin so weit sich erwärmt, dass es am Ende richtig zergeht, zu Asche wird oder im schlimmsten Fall auch dampfend, qualmt und quiemt. Das eben ist jetzt zuletzt in Stadt Ilm, aber auch in Treffurt und Mühlhausen passiert, dass sich Strohballen selbst entzündet haben, weil doch zu viel Feuchtigkeit eben noch drin war und die Erwärmung stattfand. Hoffen wir, dass das möglichst nicht häufiger passiert. Wir schauen jetzt noch ganz schnell auf die Straßen. Wir haben eine aktuelle Meldung vom MDR Thüringen Verkehrszentrum. Vorsicht auf der A70 Richtung Schweinfurt. Zwischen Eltmann und Knetzgau im Tunnel Schwarzer Berg liegen zwei Leitkegel auf der Fahrbahn.
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0: Ja, das ist auch sommerlich von UB40 Kingston Town, 11.21 Uhr, passt zu diesem Augusttag. Heute ist der 6.8. und wir schauen mal nach Bad Langensalza in der herrlichen Altstadt. Beginnt heute Abend ein besonderes Sommerspektakel. Schon der Name lässt aufhorchen. Balaton Some Air in the City. Ui, das lässt sich jetzt ganz schlecht erklären. Also Balaton erinnert uns natürlich an den Ungarischen See, ist aber getrennt, sodass der Ton da drin vorkommt. Und Summer ist also eher wie vorne Sommer und hinten wie Luft geschrieben. Und City-Managerin Sandra Czerniak hatte vor 2 Jahren die Idee dazu, weil damals Anfang August die Sommerferien zwar zu Ende waren, aber eben noch sehr viel Sommer übrig war. Und bei den ersten beiden Auflagen dieses Events sind unglaubliche 5000 Leute dabei gewesen.
1: Ja, also es ist schon wirklich auch so, dass das mittlerweile sich zu einer kleinen Marke etabliert hat, weil man eigentlich schon weiß, was einen erwartet. Es sind halt einfach laue Sommerabende. Das ist wie eine Afterwork. Und wir haben uns ja auch für den Donnerstag entschieden, weil das der kleine Bruder vom Freitag ist und weil das eigentlich immer ganz gut funktioniert in den Sommermonaten. Wir haben viel Stammpublikum, die halt auch in dieser Zeit ihre Donnerstagstermine alle absagen, weil sie halt zum Balaton kommen. Und ich glaube, der Balaton funktioniert auch deshalb so gut, weil es eben auch diese 6 Wochen in Folge sind.
0: Und beworben hatten sich für dieses Jahr 60 Musiker und Bands, 14 Gastronomen machen mit. Heute geht's 18 Uhr an der Marktkirche los. Das sind 3 Gastronomen, die dabei sind. Weitere Orte bis zum 10. September sind dann der Schlosshof, der Kornmarkt, die Marktstraße, auch das Friederikenschlösschen, jeweils mit der zum Ort oder auch zum Gastwirt passenden Musik.
1: Und zwar wird es so sein, dass wir tatsächlich zu 6 Veranstaltungen 6 unterschiedliche Musikstilrichtungen haben. Wir fangen an mit Strange Rebound, die so eine Art Coversongs machen. Mit Bele haben wir Sommer Jazz. Nigel Connell, natürlich auch bekannt mit seiner rauchigen Stimme. Kusha und Jules sind tatsächlich Synthesizer-Pop. Joshua Patron und Band ist auch schon wieder fast in die Richtung moderne Country-Geschichte. Und Vincent von Hessen haben wir so in Richtung Funky-Pop.
0: Okay, also je nachdem, welchen Ort man mag, welche Musik man mag, ist man jetzt 6 Donnerstagabende eingeladen zum Balaton in Bad Langensalza. Am besten die Termine schon mal frei halten. Neben chilliger Musik gibt es natürlich auch wunderbare kulinarische Angebote für die Besucher. Eintritt ist natürlich immer frei und sowas belebt unsere Städte. Ich muss sagen, ich finde das eine ganz tolle Idee.
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8: Mit Conny Morona für Mittel- und Westthüringen. Guten Tag. Weißensee, das für Mitte August geplante Wasserfest ist abgesagt worden. Wie die Thüringer Allgemeine berichtet, ist der Veranstalter kurzfristig abgesprungen. Er könne nicht mit den am selben Tag stattfindenden Schuleinführungen konkurrieren, so die Begründung. Er habe kein Personal, beides zu stemmen. Weißensee hatte bereits das Bierfest zu Pfingsten absagen müssen. Erfurt. Am Landgericht hat am Morgen ein Vergewaltigungsprozess begonnen. Verantworten muss sich ein heute 60 Jahre alter Mann. Ihm wird vorgeworfen, sich an seiner leiblichen Tochter vergangen zu haben. Die Staatsanwaltschaft spricht von 23 Fällen. Zu Beginn der Übergriffe soll das Opfer 15 oder 16 Jahre alt gewesen sein. Bad Salzungen. In der Wilprecht-Roder Straße wird der öffentliche Parkplatz gebaut. Deshalb steht das Gelände bis voraussichtlich Ende Oktober nicht zum Parken zur Verfügung. Das Wohnungsunternehmen GEWOG GmbH investiert nach eigenen Angaben 340.000 Euro. Es entstehen insgesamt 50 Parkplätze, die Hälfte davon für Mieter. Außerdem sind 4 Ladeplätze für E-Autos geplant. 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
9: Das Wetter in Thüringen. Aus Sophienhof meldet Wolfgang Jürgens 19 Grad. Es ist locker bewölkt. Die Sonne scheint bei leichtem Wind. Vielen Dank. Hin und wieder heute etwas mehr Wolken. Ansonsten aber viel Sonne. Es bleibt trocken. Höchstwerte 25 bis 29 Grad. In Jena können es auch 30 Grad werden. Auf Nordwest drehender und im Tagesverlauf auffrischender Wind. Es ist weniger schwül als die letzten Tage. Und morgen geht's ähnlich weiter mit einer Mischung aus Sonne und Wolken. Vom Eichsfeld über Südharz bis Kyffhäuser ist es auch länger stark bewölkt. Einzelne Schauer sind nicht ausgeschlossen. Temperaturen 23 bis 26 Grad. Am Samstag reichlich Sonne, leichter Temperaturanstieg bis auf 29 Grad und die Pollenbelastung schwach bis mäßig durch Beifuß- und Gräserpollen. 11.34 Uhr. Hier sind die aktuellen Meldungen aus dem MDR Thüringen Verkehrszentrum. A38 Richtung Leipzig. Zwischen Altstädt und Querfurt Stau an einer Baustelle. Sie brauchen 10 Minuten länger. Auf der A38 Richtung Göttingen ist die Abfahrt Bad Lauchstädt wegen eines defekten LKW blockiert. A71 Richtung Sangerhausen. Zwischen Erfurt-Mittelhausen und Erfurt-Stotternheim steht ein defekter LKW auf der rechten Fahrspur. Vorsicht, A71 Richtung Schweinfurt. Zwischen Mellrichstadt und Bad Neustadt liegt ein Kühlergrill auf der Fahrbahn. A72 Richtung Leipzig zwischen Chemnitz Süd und Kreuz Chemnitz. Stau an einer Baustelle. Sie brauchen 10 Minuten länger. Und die Blitzer stehen auf der A4 Richtung Dresden in Höhe Kreuz Chemnitz. Auf der A71 Richtung Sangerhausen zwischen Oberhof und Gräfenroda nach dem Tunnel Rennsteig. Auf der B85 am Ortsausgang Buttelstedt Richtung Dasdorf. In Erfurt Nordhäuser Straße stadtauswärts. In Kleinbrembach Richtung Vogelsberg. In Saalfeld im tiefen Weg stadteinwärts. In Weimar Bodelschwingstraße Richtung Jena Straße und in Weimar in der Schwanseestraße in beiden Richtungen. Melden Sie Staus und Blitzer kostenfrei im MDR Thüringen Verkehrszentrum 0800 218 16 00. Vielen Dank und gute Fahrt.
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0: Die großen Flüsse in Deutschland leiden unter Niedrigwasser und noch mehr als die Flüsse leidet die Schifffahrt, denn die braucht ein bisschen Wassertiefe, damit da was geht. Ganz im Gegensatz zu Rhein und Elbe ist es auf dem Brandrübel bei Schmölln so, dass es genug Wasser gibt und am Samstag wird sehr viel Schifffahrt dort unterwegs sein. Norbert Hollmann ist am Telefon. Er gehört zum Schiffbauverein in Schmölln. Guten Tag, Herr Hollmann.
1: Einen schönen guten Tag.
0: Und Sie fahren mit Modellen am Samstag auf diesem Staubecken bei Brandrübel. Was fährt denn da so?
1: Also es fährt sehr vieles, viele originalgetreue Nachbauten von Frachtschiffen, von Fischereifahrzeugen, von Sportbooten.
0: Wie groß muss man die sich vorstellen? 50 Zentimeter oder eher so 2,50 Meter?
1: Also die kleinsten sind so um die 50 Zentimeter und die größten so 1,30 Meter etwa.
0: Okay.
1: Was bei uns zurzeit fährt.
0: Und Kreuzfahrtschiff ist auch dabei?
1: Nein, leider nicht. Die Yachten sind dabei, aber keine Kreuzfahrtschiffe.
0: Wäre das mal ein Anreiz? Ja, wäre das mal ein Anreiz, sowas in Angriff zu nehmen?
1: Das war schon mal in Angriff genommen worden, aber das ist dann zu aufwendig gewesen für zu wenig Leute.
0: Ja, also wie baut man denn eigentlich so ein Modell? Wirklich nur aus Holz und dann geht's los und Bauplan oder gibt's da fertige Bausätze?
1: Also fertige Bausätze kommen bei uns so gut wie nie zum Tragen. Wir bauen eigentlich alles nach Zeichnungen, nach Plänen.
0: Okay.
1: Die Pläne sind größtenteils noch aus alten Zeiten, aus DDR-Zeiten, die sind sehr komfortabel, sehr gut gemacht gewesen. Aha. Nach diesen Plänen wird aus allen möglichen Materialien gebaut.
0: Und die Pläne sind also schon auf Modellbaugröße zurechtgemacht? Das ist direkt für den Modellbau geplant?
1: Das ist dafür geplant. Die werden möglicherweise, oder wenn es nötig ist, in der Größe nochmal angepasst. Wenn das Modell vom Maßstab ja nicht ganz in die Kategorie passt für uns, kann man die ändern lassen oder selber ändern in der Größe. Aber ansonsten sind die schon so, dass man da ohne weiteres bauen kann.
0: Also kommen ja eigentlich zwei gute Dinge zusammen. Einmal die tollen Pläne aus DDR-Zeiten und heute haben wir eben keinen Mangel mehr an Material. Also man kann wahrscheinlich alles bauen, oder?
1: Man kann so ziemlich alles bauen, das stimmt.
0: Genau. Wie lange dauert es dann, bis man so ein schönes Schiffsmodell fertig hat? Macht das einer allein oder sind das dann Gemeinschaftsarbeiten?
1: Wir bauen meistens alleine. Wir haben auch in unserem Verein junge Leute, die gerade anfangen, 7, 8, 9 Jahre alt. Denen bringen wir im Prinzip handwerkliches Geschick bei. Die brauchen so im Schnitt für ein einfaches Modell bis zu 2 Jahren.
0: Okay.
1: Und die größeren oder die älteren Mitglieder, die bauen zwischen 2 Jahren, manchmal sogar 10 Jahre.
0: Krass.
1: Also es ist mitunter ganz schön langwierig.
0: Ich stelle mir jetzt immer so Klebepistole vor, aber wahrscheinlich ist das der höchst seltene Einsatz, dass eine Klebepistole benutzt wird.
1: Die wird eigentlich gar nicht benutzt.
0: Sondern was wird denn da gemacht? Also wie wird geklebt oder zusammengefügt?
1: Es wird mit Mehrkomponentenkleber gearbeitet, mit Epoxidharz. Also mit Kunstharz, auch die Rümpfe selber werden zum Teil aus Kunstharz und Glasseite hergestellt, dass sie richtig dauerhaft wasserdicht sind. Aber auch noch diese alte Technik aus Holzleisten und Sperrholz.
0: Okay, alles das kann man am Samstag ab 10 Uhr auf dem Staubecken in Brandrübel anschauen und nicht nur das.
1: Nee, wir bieten eigentlich immer, wenn wir solche Veranstaltungen machen, die Möglichkeit, dass mal Besucher selber fahren können. Da sind ein paar Modelle dabei, nicht die kompliziertesten, die teuersten, ich sag mal teuer in Anführungszeichen, sondern die man im Prinzip auch mal einen kleinen Schaden zukommen lassen kann, die werden dann von Kindern und Erwachsenen, wer dann möchte, mal gefahren.
0: Okay, und es gibt wahrscheinlich einen Haufen Leute, die das auch fotografieren, weil das bestimmt sehr eindrücklich ist.
1: Das stimmt.
0: Herr Hollmann, erreicht man das Staubecken gut bei Schmölln? Ist das ausgeschildert oder kann man das auf der Karte gut finden? Gibt es Parkplätze?
1: Das kann man auf der Karte finden. Das ist direkt auf der Verbindungsstraße zwischen Schmölln und Brandrübel. Fährt man direkt dran vorbei.
0: Okay.
1: Und Parkplätze, wie gesagt, Originalparkplätze gibt es nicht, aber das ist eine Waldgegend, dort ist genügend Platz zum Hinstellen, ist auch kein Parkverbot, dort kann man sich hinstellen.
0: Also
1: viele kommen mit dem Fahrrädern dort, das ist nicht allzu weit.
0: Super, genau. Dann wünschen wir viel Spaß mit Ihren Modellen, mit Ihren Mitgliedern auf dem Staubecken Brandrübel und ich sage Aloha.
1: Ich bedanke mich nochmal und hoffe auf viele Zuschauer.
0: Danke, dann tschüss.
1: Dann tschüss.

Schwupp war der Song zu Ende. Wunderbare Musik, Joan Jett and the Blackhearts. I love Rock'n'Roll. Und gleich erinnern wir uns nochmal an Sommermärchen 2006 mit Musik von Bob Sinclair und sind sofort wieder im WM-Fieber, als die Fußballweltmeisterschaft in Deutschland zu Gast war. Gleich die 12 Uhr Nachrichten, danach übernimmt Nadine Witt. Ich bin Matthias Haase und jetzt ab ins Sommermärchen 2006. War der offizielle Song für das Maskottchen Goleo, habe ich gerade nochmal nachgelesen. Und ist irgendwie so, als wäre es gerade gestern gewesen.

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3: In Thüringen ist ein mutmaßlicher Agent festgenommen worden. Das haben am Vormittag die Generalstaatsanwaltschaft München und das Landeskriminalamt in Bayern mitgeteilt. Der 33-Jährige wurde bereits am Sonntag verhaftet. Moritz Meissner aus der MDR Thüringen Nachrichtenredaktion. Was wissen wir denn bisher zu dem Fall?
4: Also laut den Ermittlern soll es sich um einen Mann aus der Ukraine handeln. Ihm wird vorgeworfen, im Juni ein Rüstungsunternehmen in Bayern ausspioniert zu haben. Dabei soll er für einen ausländischen Geheimdienst als sogenannter Low-Level-Agent gearbeitet haben. So werden Menschen bezeichnet, die keine professionellen Agenten sind, sondern mit relativ geringen Geldbeträgen unter anderem für Sabotageaktionen angeworben werden. Werden sie gefasst, ist es deshalb oft schwer, ihre Auftraggeber herauszufinden. Das Amtsgericht München hat bereits Haftbefehl gegen den Mann erlassen. Er sitzt aktuell in Untersuchungshaft. An dem Zugriff waren den Angaben nach Beamte des Bayerischen Landeskriminalamts und der Thüringer Polizei beteiligt. Wo genau der Mann in Thüringen festgenommen wurde oder welches Unternehmen er ausspioniert haben soll, dazu schweigt die Generalstaatsanwaltschaft München bisher, genau wie zu der Frage, in wessen Diensten er gestanden haben könnte.
3: Auch am Flughafen Leipzig-Halle laufen Ermittlungen wegen einer möglichen Agententätigkeit. Grund ist der Drohnenvorfall aus der Nacht zu gestern. Dort wurde zunächst eine Drohne mit Sprengstoff nahe einer ukrainischen Transportmaschine entdeckt. Kurz darauf war ein Frachtflugzeug beim Durchstarten mit einer zweiten mutmaßlichen Drohne zusammengestoßen. Bundesinnenminister Alexander Dobrindt hat den Vorfall als Anschlagsversuch eingestuft. Er spricht von einem hybriden Angriffsszenario, hinter dem fremde Mächte stecken könnten. Frage an MDR Thüringen-Reporter Dietrich Karl Meurer. Was ist denn ein hybrides Angriffsszenario?
5: Wenn Sicherheitsbehörden von einem hybriden Angriffsszenario sprechen, dann sehen sie mögliche Zusammenhänge zwischen gleich mehreren verschiedenen Vorfällen. Dabei können zum Beispiel Sabotage, Spionage, Cyberangriffe, Drohnen oder Falschinformationen zusammenwirken. Ziel ist es, Druck auszuüben und Schaden anzurichten, und zwar ohne die Schwelle eines offenen Krieges zu überschreiten. Oft bleibt zunächst unklar, wer dahinter steckt.
3: Und wie lässt sich das erkennen und auch dagegen vorgehen?
5: Ja, die Hinweise sind oft nur schwer zu erkennen. Ein einzelner Vorfall reicht meist nicht aus. Erst mehrere Ereignisse können auf ein gemeinsames Muster hindeuten. Häufig betroffen sind Flughäfen, Bahnen, Energienetze oder andere Teile der sogenannten kritischen Infrastruktur. Solche Aktionen können auch darauf zielen, Menschen zu verunsichern. Schutz bieten, eine bessere IT-Sicherheit, der Ausbau der Drohnenabwehr und ein enger Informationsaustausch der Sicherheitsbehörden. Der Fall in Leipzig hat gezeigt, welches Schadenspotenzial solche Szenarien haben können. Fachleute sprechen außerdem von Resilienz. Gemeint ist die Fähigkeit, Krisen zu bewältigen und auch unter Druck handlungsfähig zu bleiben.
3: Erfurt ist zurzeit wie ein Nadelöhr. Seit Wochen wird schon am Straßenbahnnetz gebaut und seit heute ist auch noch der zentrale Verkehrsknotenpunkt im Osten der Stadt komplett dicht, der Schmidtstädter Knoten. Dort muss die Eisenbahnbrücke erneuert werden. Für die Arbeiten wird die Kreuzung sogar 2 Tage früher gesperrt als bisher geplant. Sebastian Großert aus der MDR Thüringen Online-Redaktion. Warum ist das denn vorgezogen worden?
6: Weil die Bahn für ihre Brückenbauarbeiten mehr Platz braucht. Bauleute tauschen einen Teil der Bahnbrücke über die Stauffenbergallee aus, die am Schmidtstädter Knoten beginnt. Das wird gerade mit schwerem Gerät vorbereitet. Später soll die alte Brücke vor Ort zerlegt werden. Bis Ende August ist der Schmidtstädter Knoten deswegen für alle Straßenfahrzeuge gesperrt. Danach können Autofahrer wieder über die Kreuzung fahren, aber eben nicht unter der Bahn durch. Die Unterführung bleibt bis Ende Oktober gesperrt.
3: Ja, und auf den Umleitungsstrecken stehen die Autofahrer nun sicher im Stau, Sebastian.
6: So sah es jedenfalls heute Vormittag aus. Ich bin mit dem Zug gekommen und mit dem Rad Richtung Innenstadt unterwegs gewesen und auf dem Juri-Gagarin-Ring, da stand Auto an Auto. Auf den Umleitungsrouten sieht es nicht besser aus und dabei haben wir noch Ferien. Spannend wird es am 17. August, wenn die Schule wieder losgeht und viele Urlauber wieder zur Arbeit müssen. Dann heißt es wohl, noch mehr Geduld haben.
3: Unterwegs in Erfurt aktuell und für die nächsten Wochen ein schwieriges Unterfangen. Dankeschön, Sebastian Großert.
2: Was außerdem noch wichtig ist.
3: Das Landgericht Erfurt hat einen Mann wegen Drogenhandels zu 5 Jahren Haft verurteilt. Das Gericht sah es als erwiesen an, dass der 63-Jährige Anfang des Jahres 1 Kilogramm Crystal Meth verkauft hatte. Der Vietnamese war Ende Januar festgenommen worden. Die Drogen wurden bei einem Abnehmer sichergestellt. Durch die Hitze sind in diesem Jahr mehr Menschen gestorben als bisher bekannt. Wie das Robert-Koch-Institut mitteilte, wurden bis Ende Juli bundesweit knapp 12.000 Hitzetote registriert. Zuvor hatte das RKI von knapp 10.000 gesprochen. Die meisten Menschen seien in der letzten Juniwoche gestorben, als es Temperaturen von mehr als 40 Grad gegeben hatte. Angesichts des Niedrigwassers auf Flüssen erwägt Bundesverkehrsminister Steffen Bilger, das Sonntagsfahrverbot für Lkw auszusetzen. Der Bild-Zeitung sagte der CDU-Minister, wenn der Verkehr auf der Rheinwasserstraße komplett zum Erliegen kommen sollte, müsse man schauen, wie man auf die Straße oder die Schiene ausweichen könne. Langfristig müsse Deutschland aber seine Wasserstraßen besser auf Trockenheit vorbereiten, etwa durch den Ausbau von Fahrrinnen. Bilger berät heute auf einer Krisensitzung mit Vertretern von Schifffahrt, Häfen und Wirtschaft. Das waren die Nachrichten. 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
7: Dankeschön, Pia. Wir schauen aufs Wetter hier bei uns in Thüringen. Heute Nachmittag Sonne und einige Wolken. Es bleibt trocken, Höchstwerte zwischen 25 und 29 Grad. Und heute auch recht windig. In der Nacht locker bewölkt oder klar. Trocken auf jeden Fall. Bei 13 bis 9 Grad wird es endlich mal eine frische Nacht. Also Fenster auf und Hitze rauslassen. Morgen dann erstmal viel Sonne, später Quellwolken. Am Nachmittag gibt es dann vom Eichsfeld über den Südharz bis zum Kyffhäuser vorübergehend mal dichtere Wolken. Einzelne Schauer nicht ausgeschlossen. 23 bis 26 Grad die Höchstwerte. Samstag reichlich Sonne und wieder wärmer, Temperaturen zwischen 26 und 29 Grad. Damit ist es jetzt 7:07. Und hier sind die aktuellen Verkehrsmeldungen. Auf der A38 Richtung Göttingen ist die Abfahrt Bad Lauchstädt durch einen defekten LKW blockiert. A71 Richtung Sangerhausen. Zwischen Erfurt-Mittelhausen und Erfurt-Stotternheim steht ein defekter LKW auf der rechten Spur. A72 Richtung Leipzig. Zwischen Chemnitz Süd und Kreuz Chemnitz 4 Kilometer Stau an einer Baustelle, 15 Minuten Wartezeit. Im Landkreis Saalfeld-Rudolstadt ist die zwischen Langenschade und Reichenbach, hier liegt ein Baum auf der Fahrbahn. So, und jetzt haben wir noch Blitzer. Die stehen auf der A4 Richtung Dresden in Höhe Kreuz Chemnitz. A71 Richtung Sangerhausen zwischen Oberhof und Gräfenroda nach dem Tunnel Rennsteig. Auf der B85 wird geblitzt, Ortsausgang Buttelstedt Richtung Dasdorf. In Erfurt in der Nordhäuser Straße stadtauswärts. In Kleinbrembach Richtung Vogelsberg. In Königshofen Richtung Eisenberg. In Saalfeld im tiefen Weg stadteinwärts. Außerdem wird geblitzt in Weimar in der Bodelschwingstraße Richtung Jenaer Straße. Und auch in der Schwanseestraße in beiden Richtungen aufgepasst. Weitere Staus und Blitzer, die sagen Sie uns bitte durch. Kostenfrei wie immer im MDR Thüringen Verkehrszentrum 0800 218 16 00. Vielen Dank, gute Fahrt. Ich bin Nadine Witt und wünsche Ihnen einen schönen Donnerstagmittag.
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3: Ich bin aufgeklärt worden durch den Film Die Blaue Lagune mit Brooke Shields und dem anderen Typen und hab gedacht, boah, zum Bumsen auf eine Insel muss ich jetzt nach Wangerooge, wenn ich eine Freundin hab. Und das war auch vollkommen unrealistisch, weil da wird die ersten 2 Stunden nur geangelt. Weißt du? Also sie fangen nur Fische und ich habe mir gedacht, nee, das ist mir alles zu aufwendig. 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Mm. 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
3: 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Das siehst du? Da kam dann so ein Mann hin und sagte, was ist mit Rattern? Und sie so, und deswegen war das überhaupt ein Erotikfilm.
4: Ah, im ja, Rattern ist gut knattern.
3: Meta-Ebene. Also sowas in der Richtung. Meta-Ebene. Im Rattern ist gut knattern. Im Stroh geht so. 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
3: Wir schauen aufs Wetter. Peter Neumann aus Dietlarse meldet uns 25 Grad. Auch bei Joachim Wächter in Schönstädte sind es im Moment 25 Grad. Ja, heute mal ein bisschen Temperaturen zum Durchatmen. Nicht mehr so drückend heiß. 25 bis 29 Grad heute die Tageshöchstwerte. Dazu gibt Sonne, einige Wolken. Es bleibt trocken, ist aber recht windig. In der Nacht lockere Wolken oder klar. Trocken bei 13 bis 9 Grad. Morgen auch erstmal viel Sonne, später Quellwolken. Am Nachmittag vom Eichsfeld her über Südharz bis zum Kyffhäuser vorüber gehen dichtere Wolken, einzelne Schauer nicht ausgeschlossen. 23 bis 26 Grad die Höchstwerte und am Samstag auch wieder reichlich Sonne, wieder wärmer. Werte wie heute 26 bis 29 Grad. Damit ist es 12.32 Uhr. Und hier sind die aktuellen Verkehrsmeldungen. Auf der A38 Richtung Göttingen ist die Abfahrt Bad Lauchstädt durch einen defekten LKW blockiert. A71 Richtung Sangerhausen. Zwischen Erfurt-Mittelhausen und Erfurt-Stotternheim steht ein defekter LKW auf der rechten Spur. A72 Richtung Leipzig. Zwischen Chemnitz-Süd und Kreuz-Chemnitz 4 Kilometer Stau an einer Baustelle. 10 Minuten Wartezeit. Dann im Landkreis Saalfeld-Rudolstadt aufgepasst. Zwischen Langenschade und Reichenbach hier liegt ein Baum auf der Fahrbahn. Die B7 ist zwischen Güterverkehrszentrum und Linderbach nach einem Unfall aktuell gesperrt. Und es wird geblitzt. A4 Richtung Dresden in Höhe Kreuz-Chemnitz. A71 Richtung Sangerhausen zwischen Oberhof und Gräfenroda nach dem Tunnel Rennsteig. B85 Ortsausgang Buttelstedt Richtung Dasdorf. In Erfurt in der Nordhäuser Straße stadtauswärts. In Kleinbrembach Richtung Vogelsberg. In Königshofen Richtung Eisenberg. In Saalfeld wird geblitzt. Im tiefen Weg stadteinwärts. Und zweimal in Weimar, Bodelschwingstraße Richtung Jenaer Straße und in der Schwanseestraße in beiden Richtungen. 0800 218 16 00, Ihre Nummer zu uns ins MDR Thüringen Verkehrszentrum. Für Staus und Blitzer, die Sie gesehen haben, denn wir sagen sehr, sehr gerne weiter. Vielen Dank und gute Fahrt.
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0: anderes erwarten wir von Udo Lindenberg. Mein Ding. Zehn MDR Thüringen, 12.43 Uhr.
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0: Renate Bodenburg, hallo.
2: Hallo, liebe Nadine.
0: Heute ist es mal nicht so drückend heiß. Es ist so schön. Wie warm ist denn aktuell?
2: Die Höchstwerte liegen jetzt aktuell bei, aber das haben wir gerade gehabt, hier 28 Grad, genau, 28,2 Gerstenberg gemessen. Also heute geht es so bis auf 30 rauf. Und gestern waren es ja schon 35 wieder. Und der Grund heute, dass es ein bisschen gedämpft ist, ist einfach, dass wir auf der Vorderseite eines Tiefdruckgebiets sind. Und das bringt da aus dem Nordwesten die frischere Luft. Man kann es an der Temperaturentwicklung eigentlich, man kann es heute früh gut sehen. Auf dem Satellitenbild und den Messstationen, das ist alles so übergelagert, wenn ich das sehe, hatten wir noch so in Ostthüringen rotere Zahlen. Das bedeutet, da ist es eben noch drückender und wärmer. Mhm. Und so ein bisschen frischer Orange geht es dann schon im Nordwesten Richtung Eichsfeld-Wartburg-Kreis weiter. Und das ist der Unterschied gewesen, dass man sehen konnte, wie die Schwüle rausgedrückt wird. Ja. Denn das ist jetzt auch deutlich zu spüren, dass es also etwas entspannter ist. Und damit jetzt trotz allem so ein bisschen Feuchte noch in der Luft mit ein paar Wolken, das kann man sehen.
0: Ja,
2: aber sonst
0: ja.
2: Nichts weiter jetzt. Ja.
0: Finde ich irgendwie auch noch okay.
2: Ja.
0: So, und heute Nacht, da freue ich mich ja drauf. Erstens, Fenster auf, weil kalt und mal endlich die Hitze aus der Wohnung lassen.
2: Also dann, Werte von 13 bis 9 Grad. Aber pass auf, dass du nicht Schnuppen kriegst.
0: Ich will keinen Schnuppen kriegen, ich möchte aber Schnuppen sehen.
2: Aha.
0: Kann ich die sehen?
2: Die Sternschnuppen.
0: Ja.
2: Also die Perseiden, die sind ja schon eine ganze Zeit unterwegs. Die sind seit dem 17. Juli aktiv. Mhm. Und die kann man einschließlich bis zum 24. August sehen. Also abhängig davon natürlich, wie der Himmel aufklart. Ansonsten Höhepunkt wäre jetzt um den 12. bis 13. August. Also wir kommen so näher. Mhm. Man hat also schon gute Chancen, dass man gut welche sieht. August ist eh so immer dieser Hochmonat. Naja, und jetzt die kommende Nacht. Wie gesagt, ein bisschen frischer ist es. Müsste man sich vielleicht wieder das Jäckchen anziehen. Und musste mal gucken, weil ansonsten sind die Bedingungen recht gut, denn die Wolken gehen weiter zurück. Ja, es ist klar zunehmend auf. Mhm. Und damit gute Bedingungen.
0: Also schön einmummeln im Liegestuhl und den Himmel gucken. Finde ich super. Mache ich auch. Sag mal Samstag, wie wird es denn da?
2: Ja, also da kommt das noch
0: morgen,
2: den Freitag.
0: Den Freitag,
2: genau. Und da geht die Temperatur noch ein Stück runter. Also wir kommen aus dieser kühlen Nacht und deshalb sind dann morgen auch Pluswerte bei 26 Grad drin. Ist für viele auch noch so das Angenehme und ganz Normale.
0: Ja.
2: Aber es geht dann schon wieder ein bisschen weiter nach oben. Am Sonnabend gibt es viel Sonnenschein, wenige Wolken und dann ist es temperaturmäßig so knapp bei 30 Grad im Süden zu finden. Und am Sonntag geht es schon wieder 33, 34 Grad weiter. Da ist nicht auszuschließen, dass es dann so ab dem Nachmittag, Abend vielleicht im Westen mit ein paar mehr Wolken einen Schauer mal gibt oder ein Gewitter. Aber es ist vorwiegend sonst trocken und es bleibt eben dann sommerlich warm das Wochenende über.
0: Okay, und sag mal, ist das dann nicht mehr, also ist es dann so schwül auch schon wieder am Wochenende oder einfach nur heiß?
2: Naja, also es kommt dann schon wieder ein bisschen Feuchtigkeit mit rein. Mhm. Ich habe jetzt gar nicht so weit geguckt, wie viel Feuchtigkeit es ist, dass es so drückend ist. Ich glaube, das passiert nicht. Aber was die Hitze angeht, es ist die nächste Hitzewelle letzten Endes und die geht auch gleich wieder in die nächste Woche rein. Also es bleibt dann auch wieder erstmal warm. So um 30 Grad auf jeden Fall.
0: Okay, also genießen wir heute und morgen und vor allen Dingen die kommende Nacht, die schön kühl ist.
2: Das wäre nicht schlecht.
0: Würde ich gern konservieren so ein bisschen. Gucken, ob es klappt.
2: Ich habe übrigens ganz schnell geklickt hier. Also Schwüle ist erstmal die nächsten Tage kein Thema mehr,
0: okay.
2: Obwohl es heiß wird.
0: Ja, heiß, aber ich finde, es geht immer, wenn es nicht so schwül ist.
2: Ja, genau.
0: Okay, jetzt aber danke für diese ganz vielen tollen Informationen.
2: Dafür bin ich da.
0: Sehr schön. Bis dann.
2: Tschüss.
0: Gut, tschüss.
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7: In Thüringen ist ein mutmaßlicher Agent festgenommen worden. Wie die Generalstaatsanwaltschaft München und das Landeskriminalamt in Bayern mitteilten, wurde der 33-jährige Mann bereits am Sonntag verhaftet. Laut den Ermittlern soll es sich um einen Mann aus der Ukraine handeln. Ihm wird vorgeworfen, im Juni ein Rüstungsunternehmen in Bayern ausspioniert zu haben. Das Amtsgericht München hat Haftbefehl gegen den Mann erlassen. Er sitzt in Untersuchungshaft. An dem Zugriff am Sonntag war auch die Thüringer Polizei beteiligt. Wo genau der Mann festgenommen wurde, ist bisher nicht bekannt. Auch ist unklar, in wessen Diensten er stand. Am Flughafen Leipzig-Halle ist am Vormittag die Landebahn Nord gesperrt worden. Ermittler suchen dort nach Trümmern einer mutmaßlichen zweiten Drohne, die mit einem DHL-Frachtflugzeug zusammengestoßen sein soll. Der Flugverkehr laufe aber weiter über die andere Start- und Landebahn, hieß es. Bundesinnenminister Alexander Dobrindt hatte die Drohnenvorfälle am Abend als Anschlagsversuch und neues Bedrohungsszenario bezeichnet. Offensichtlich wollten fremde Mächte Verunsicherung schüren, sagte er. Das Landgericht Erfurt hat einen Mann wegen Drogenhandels zu 5 Jahren Haft verurteilt. Das Gericht sah es als erwiesen an, dass der 63-Jährige Anfang des Jahres 1 Kilogramm Crystal Meth verkauft hatte. Der Mann aus Vietnam war Ende Januar festgenommen worden. Landeskriminalamt und Staatsanwaltschaft Gera hatten damals eine Wohnung sowie ein asiatisches Restaurant in der Erfurter Innenstadt durchsucht, in dem der Verurteilte gearbeitet hatte. Er war bereits einschlägig vorbestraft. Nach dem tödlichen Autoanschlag auf eine Gewerkschaftsdemonstration in München ist ein 25-Jähriger zu lebenslanger Haft verurteilt worden. Das Oberlandesgericht München stellte zudem die besondere Schwere der Schuld fest. Der Afghane war im Februar 2025 in München von hinten in einen Demonstrationszug der Gewerkschaft Verdi gefahren. Eine Mutter und ihre 2-jährige Tochter starben, mehr als 40 Menschen wurden verletzt. Angesichts des Niedrigwassers auf Flüssen erwägt Bundesverkehrsminister Steffen Bilger, das Sonntagsfahrverbot für Lkw auszusetzen. Der Bild-Zeitung sagte der CDU-Minister, wenn der Verkehr auf der Rhein-Wasserstraße komplett zum Erliegen kommen sollte, müsse man schauen, wie man auf die Straße oder die Schiene ausweichen könne. Langfristig müsse Deutschland aber seine Wasserstraßen besser auf Trockenheit vorbereiten, etwa durch den Ausbau von Fahrrinnen. Bilger berät heute auf einer Krisensitzung mit Vertretern von Schifffahrt, Häfen und Wirtschaft. Der Lotto-Jackpot in Maximalhöhe von 50 Millionen Euro ist erneut nicht geknackt worden. Wie eine Lotto-Sprecherin mitteilte, hat damit seit 38 Ziehungen niemand die 6 richtigen Gewinnzahlen plus Superzahl getippt. So eine lange Jackpot-Phase habe es seit 70 Jahren nicht gegeben, hieß es. Das waren die Nachrichten. 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
6: Dankeschön, Pia. Na, habe ich also nicht gewonnen im Lotto. Schade, aber ja, ich kann den Schein auf jeden Fall nochmal abgeben, wenn der
8: Checkpot noch nicht geknackt, das machen Sie wahrscheinlich auch. Wir schauen mal aufs Wetter. Das ist auf jeden Fall angenehmer als in den letzten Tagen. 25 bis 29 Grad, das sind die Höchstwerte. Recht windig ist es, gibt Sonne dazu und auch ein paar Wolken. Trocken bleibt es, auch in der Nacht. 13 bis 9 Grad, also nochmal Fenster auf- und durchlüften und die Hitze rauslassen, denn die nächste Hitzewelle steht schon wieder vor der Tür. Ab Montag wird es wieder deutlich wärmer. Bis dahin ist es recht angenehm und vor allen Dingen auch nicht so schwül. 26 bis 23 Grad erwarten wir morgen. Dazu Sonne, auch einige Quellwolken und so zwischen Südharz und Kyffhäuser gibt es vielleicht hier und da mal ein paar Schauer. Schön wäre es auf jeden Fall. Wasser brauchen wir. Auch am Samstag erstmal wieder kein großartiger Regen in Sicht. Weiter reichlich Sonne. Warm ist es auch bei 26 bis 29 Grad. Damit ist es jetzt 1:04. Hier sind die aktuellen Verkehrsmeldungen und wir schauen auf die A71 zuerst Richtung Schweinfurt zwischen Erfurt-Gispersleben und Erfurt-Bindersleben. Hier liegt ein Reifen auf der Fahrbahn. Vorsicht A4 Richtung Dresden zwischen Nora und Weimar. Hier liegt eine Metallplatte auf der rechten Spur. Dann auf der A38 Richtung Göttingen ist die Abfahrt Bad Lauchstädt wegen eines defekten LKW gesperrt. A71 Richtung Sangerhausen zwischen Erfurt-Mittelhausen und Erfurt-Stotternheim steht ein defekter LKW auf der rechten Spur. A72 Richtung Leipzig. Zwischen Chemnitz Süd und Kreuz Chemnitz stockender Verkehr an einer Baustelle. B4 Nordhausen-Erfurt. Zwischen dem Abzweig Hain und Großfurra ist die Bundesstraße durch einen defekten LKW blockiert. Und im Landkreis Saalfeld-Rudolstadt zwischen Langenschade und Reichenbach. Hier liegt immer noch ein Baum auf der Fahrbahn. Die Blitzer stehen A4 Richtung Dresden in Höhe Kreuz Chemnitz. B85 Ortsausgang Buttelstedt Richtung Dasdorf. In Erfurt in der Nordhäuser Straße stadtauswärts. In Kleinbremen Richtung Vogelsberg, in Königshofen Richtung Eisenberg, in Saalfeld im tiefen Weg stadteinwärts und zweimal aufgepasst in Weimar, in der Bodelschwingstraße Richtung Jenaer Straße und in der Schwanseestraße in beiden Richtungen. Staus und Blitzer melden Sie uns bitte kostenfrei unter 0800 218 16 00. Vielen Dank, gute Fahrt. Ich bin Nadine Witt, wünsche eine schöne Mittagszeit. Hallo.
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0: Crimson and Clover, das sind Tommy James und die Shondells hier bei MDR Thüringen. Damit 13.15 Uhr, Viertel zwei, Sie an MDR Thüringen an Ihrem Donnerstagmittag.
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0: Bei einer Tasse Kaffee kreativ werden. In Hirschberg im Saale-Orla-Kreis ist das möglich. Egal ob Blumen aus Filz, ein Schild aus Holz oder eine genähte Zuckertüte. Das Kreativcafé bietet für Besucher eine Auszeit zum Alltag. Für Inhaberin Manuela Spörl ist es ein erfüllter Lebenstraum. MDR Thüringen-Reporterin Marie Kirschner, wie funktioniert denn so ein Konzept auf dem Land?
2: Ja, also angefangen hat Manuela Spörl mit einer Kreativwerkstatt und hat Handarbeitskurse in den umliegenden Schulen angeboten. Und so konnte sie den Menschen immer etwas Eigenes mitgeben. Zum Beispiel können Blumen aus Filz gemacht werden oder Metallringe als Deko, also ganz individuell mit Filz, Stoff oder kleinen Figuren, die auch ihre Freundin selbst macht.
3: Die Menschen wollen kreativ sein und auch was Eigenes herstellen mit ihren eigenen Händen. Und wir geben hier die Möglichkeit.
2: Während Corona wurde der Kaffee aus dem Fenster to go verkauft und mittlerweile hat sie den Kaffeebetrieb ausgebaut. Also selbstgebackener Kuchen, Torte, Plätzchen, alles, was das süße Herz begehrt. Und die Räumlichkeiten hat sie teilweise auch selbst gebaut, wie die Theke oder die Stühle hat sie selbst restauriert mit neuer Farbe und neuem Polster.
0: Ja, das klingt nach einer echten Macherin, finde ich.
2: Ja, das ist Manuela. Sie ist wirklich eine absolute Powerfrau und mittlerweile macht sie es auch hauptberuflich. Allerdings hat das seinen Preis.
3: Und musste mich entscheiden, entweder suche ich mir jetzt eine neue Arbeit oder mache das als Vollzeitjob. Ja, ich liebe das Kaffee, ich liebe das, was ich mache. Ich brauche die Kreativität und habe mich entschieden, du machst das jetzt. Es ist nicht immer einfach. Ich habe noch einen Nebenjob, um das Ganze hier, die finanzielle Sache auch zu stemmen, privat. Aber ich gebe nicht auf.
2: Bevor sie ins Café geht, geht sie in der Apotheke in Hirschberg putzen. Aktuell hat sie nur 3 Tage in der Woche auf und die Kreativworkshops können einfach bei ihr gebucht werden. Ihr Ziel ist es, irgendwann jeden Tag für ihre Gäste da zu sein.
0: Ja, das wünsche ich ihr auch ganz, ganz sehr. Wir drücken die Daumen im Kreativcafé in Hirschberg. Können Sie den Alltag mal vergessen, etwas Eigenes schaffen. Und wie das Café aussieht, das sehen Sie sich sehr gerne an in unserer MDR Thüringen App. Dankeschön, Marie Kirschner.
2: Gerne.

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9: Wir schauen aufs Wetter hier bei uns in Thüringen. 26 Grad sind es bei Siegfried Lawin in Haselbach und 28 Grad meldet uns Sebastian Michel aus Sitzendorf. 25 bis 29 Grad, das sind die Höchstwerte für heute. Dazu Sonne, einige Wolken, es bleibt trocken und es ist recht windig. In der Nacht Fenster auf bitte. 13 bis 9 Grad, es kühlt ordentlich runter. Und dann können wir die Wärme mal rauslassen, denn morgen bzw. auch am Samstag geht's noch von den Temperaturen. Aber danach wird's auf jeden Fall wieder deutlich wärmer. Erstmal zu morgen 23 bis 26 Grad, viel Sonne. Es gibt auch ein paar Quellwolken und am Nachmittag vom Eichsfeld über Südharz und zum Kyffhäuser hin vorübergehend Wolken und einzelne Schauer sind nicht ausgeschlossen. Am Samstag viel Sonne, etwas wärmer, wieder 26 bis 29 Grad. Damit ist es 13.31 Uhr gleich. Hier sind die aktuellen Verkehrsmeldungen. Vorsicht, A4 Richtung Dresden zwischen Nora und Weimar liegt eine Metallplatte auf der rechten Fahrspur. A38 Richtung Göttingen, die Abfahrt Bad Lauchstädt ist wegen eines defekten LKW gesperrt. A72 Richtung Leipzig zwischen Chemnitz Süd und Kreuz Chemnitz stockender Verkehr an einer Baustelle. Die B4 Nordhausen-Erfurt ist zwischen dem Abzweig Hain und Großfurra durch einen defekten LKW blockiert. Im Landkreis Saalfeld-Rudolstadt zwischen Langenschade und Reichenbach hier liegt ein Baum auf der Fahrbahn. Außerdem wird geblitzt, und zwar auf der A73 Richtung Bamberg zwischen Eisfeld Süd und Coburg. B85, Ortsausgang Buttelstedt Richtung Darsdorf. In Erfurt in der Nordhäuser Straße stadtauswärts. In Kleinbrembach Richtung Vogelsberg. Königshofen Richtung Eisenberg aufgepasst. In Saalfeld im tiefen Weg stadteinwärts. Dann in Weimar in der Bodelschwingstraße Richtung Jenaer Straße und auch in der Schwanseestraße in beiden Richtungen aufgepasst. Staus und Blitzer melden Sie uns bitte kostenfrei ins MDR Thüringen Verkehrszentrum 0800 218 1600. Vielen Dank und gute Fahrt.
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Springfield in Private hier an MDR Thüringen. 13.42 Uhr wird es. Wir machen jetzt mal wieder einen kleinen Ausflug in die Musikgeschichte mit einem Song aus der Feder von Bruce Springsteen. Yeah.

irgendwie bekannt vorkommt. Ja, hat was. Stimmt, erinnert sie sicherlich an einen ganz anderen Song. Für Bruce Springsteen war das 1973 für sein Debütalbum Greetings vom Asbury Park NJ. Ja, es war ein kommerzieller Flop. Hat gar nichts gebracht. Ein paar Jahre später schnappte sich aber Manfred Manns Earth Band die Nummer, packte tonnenweise Synthesizer drauf und machte daraus einen weltweiten Mega-Hit. Bis heute übrigens die einzige geschriebene Nummer von Bruce Springsteen, die es je auf Platz 1 der US-Charts geschafft hat. Auch wieder was dazugelernt. Erschienen am 6. August 1976, genau vor 50 Jahren. Und den Song hören wir jetzt natürlich bei einem der Thüringen, Blinded by the Light.

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12: Es ist 14 Uhr, jetzt alle wichtigen Meldungen von Pia Wagner.
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13: In Thüringen ist ein Ukrainer wegen Spionageverdachts verhaftet worden. Wie die Generalstaatsanwaltschaft München und das bayerische LKA mitteilten, soll der 33-Jährige im Auftrag eines ausländischen Nachrichtendienstes ein bayerisches Rüstungsunternehmen ausgespäht haben. Dazu soll er Aufnahmen vom Betriebsgelände gemacht und seinem Auftraggeber weitergeleitet haben. Ziel sei die Vorbereitung von Sabotageakten gewesen. Der Mann sitzt in Untersuchungshaft. An dem Zugriff am Sonntag war auch die Thüringer Polizei beteiligt. Wo genau der Mann festgenommen wurde, ist bisher nicht bekannt. Nach dem Fund einer Sprengstoffdrohne am Flughafen Leipzig-Halle werden die Ermittlungen fortgesetzt. Medienberichten zufolge war das Antonov-Frachtflugzeug, neben dem die Drohne stand, mit militärischer Munition beladen. Das berichten NDR, WDR und Süddeutsche Zeitung. Danach war die Ladung offenbar kurz zuvor aus Frankreich nach Leipzig gebracht worden und sollte weiter transportiert werden. Wer hinter dem Vorfall steckt, ist noch unklar. Das Landgericht Erfurt hat einen Mann wegen Drogenhandels zu 5 Jahren Haft verurteilt. Das Gericht sah es als erwiesen an, dass der 63-Jährige Anfang des Jahres 1 Kilogramm Crystal Meth verkauft hatte. Der Mann aus Vietnam war Ende Januar festgenommen worden. Landeskriminalamt und Staatsanwaltschaft Gera hatten damals eine Wohnung sowie ein asiatisches Restaurant in der Erfurter Innenstadt durchsucht, in dem der Verurteilte gearbeitet hatte. Er war bereits einschlägig vorbestraft. Die Drogen wurden bei einem Abnehmer sichergestellt. Die Elbe in Magdeburg hat ihren niedrigsten Wasserstand seit Beginn der Messungen im Jahr 1727 erreicht. Laut Wasserstraßen- und Schifffahrtsverwaltung wurde der Wert am Vormittag am Pegel Strombrücke gemessen. Es wird erwartet, dass der Wasserstand in den nächsten Tagen weiter sinkt. Angesichts des Niedrigwassers auf deutschen Flüssen erwägt Bundesverkehrsminister Steffen Bilger, das Sonntagsfahrverbot für Lkw auszusetzen. Sport. Jan Diamandé wechselt von RB Leipzig zu Real Madrid. Das melden übereinstimmend mehrere Medien. Der Mann von der Elfenbeinküste war erst vor einem Jahr nach Leipzig gekommen. MDR Thüringen Sportreporter Thomas Kunze.
14: Es war nur noch eine Frage der Zeit und des Geldes. Jan Diamandé verlässt RB Leipzig und die Bundesliga nach einer spektakulären Saison mit 12 Toren und 8 Assists. Kolportiert wird eine Ablösesumme von 125 Millionen Euro, die durch verschiedene Bonuszahlungen auf bis zu 140 Millionen anwachsen könnte. Der Transfer gestaltet hatte sich in den letzten Tagen kompliziert, weil Real zunächst weniger zahlen wollte und weil auf Seiten des Spielers die Kompetenzen verschiedener Berateragenturen geklärt werden mussten. Yann Diomandé wird jetzt in Madrid zum Medizincheck erwartet. Erst dann ist der Transfer fix.
13: Das waren die Nachrichten. 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
9: Dankeschön, Pia. Das Wetter bis zum Abend, Sonne, Schleierwolken, Quellwolken sind auch mit dabei. Trocken bleibt es bei 25 bis 29 Grad, in der Nacht 13 bis 9 Grad, zunehmend klar und trocken. Morgen dann Sonne, im Tagesverlauf Quellwolken, am Nachmittag kann es dann vorübergehend mal ein bisschen dichter bewölkt sein, im Nordthüringen zumindest. Ansonsten meist trocken bei 23 bis 26 Grad. Samstag reichlich Sonne, wieder wärmer, Höchstwerte zwischen 26 und 29 Grad. Damit ist es jetzt 14 Uhr und 4 Minuten. Hier sind die aktuellen Verkehrsmeldungen. Vorsicht auf der A4 Richtung Dresden zwischen Nora und Weimar. Hier liegt eine Metallplatte auf der rechten Spur. Vorsicht auch A38 Richtung Göttingen. Die Abfahrt Bad Lauchstädt ist wegen eines defekten LKW gesperrt. Vorsicht A70 Richtung Schweinfurt zwischen Haßfurt und Schonungen. Hier liegt der Inhalt einer Dachbox auf der Fahrbahn. Dann B4 Nordhausen-Erfurt zwischen dem Abzweig Hain und Großfurra ist die Bundesstraße durch einen defekten LKW blockiert. Und in Erfurt ist die Bindersledener Landstraße, Höhe Garmstädter Weg, nach einem Unfall gesperrt. Außerdem haben wir noch eine Meldung bekommen von der A4 Richtung Frankfurt zwischen Gera Leumnitz und Gera. Hier liegt eine Dachbox auf der Fahrbahn. Geblitzt wird auf der A73 Richtung Bamberg zwischen Eisfeld Süd und Coburg. Dann auf der B85 Ortsausgang Buttelstedt Richtung Dahrsdorf. In Kleinbrembach Richtung Vogelsberg, dann in Königshofen Richtung Eisenberg. In Saalfeld wird geblitzt, im tiefen Weg stadteinwärts. In Weimar in der Bodelschwingstraße Richtung Jenaer Straße und auch in der Schwanseestraße auf beiden Seiten aufgepasst. Weitere Staus und Blitzer, die sagen Sie uns gerne durch, kostenfrei am Telefon im MDR Thüringen Verkehrszentrum 0800 218 16 00. Dankeschön und gute Fahrt. Ich bin Nadine Witt, wünsche Ihnen eine schöne Mittagszeit.
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0: arbeitet doch mindestens der Fuß. Jamba de Janeiro, das in Bellini hier bei MDR Thüringen. 14 und 13 ist es.
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0: Ja, jetzt reden wir übers Zugfahren und das kann man ja auch ganz wunderbar im Urlaub. Erreicht ja viele Urlaubsorte mit dem Zug, ganz praktisch. Und wir reden über Podcast. Und auch auf einer Zugfahrt kann man ganz wunderbar Podcast hören. Wie wäre es, wenn Sie einen Eisenbahn-Podcast während der Zugfahrt hören? Das können Sie auf jeden Fall machen. Mein Kollege Markus Wetterauer, der macht den Podcast Abenteuer Eisenbahn. Und er hat sich in seiner aktuellen Folge mit einem 16-jährigen jungen Mann getroffen. Max, der kommt aus der Nähe von Coburg und der junge Mann erkundet Europa mit dem Zug. Und ich finde das total interessant. Markus, was ist denn der Max so für ein Typ?
2: Ein ganz normaler Jugendlicher, der einfach gern Zug fährt. Und zwar nicht nur nach Nürnberg oder Erfurt. Mhm. Der war auch schon in Kroatien, in Bosnien, in Spanien, in Portugal oder in Großbritannien.
0: Ja, und das mit 16. Wie ist denn dazu gekommen?
2: Für ihn ist das Hobby. Er sagt, Zugfahren macht Spaß. Mhm. Er plant seine Reisen auch selbst, tüftelt an den Verbindungen, sucht nach günstigen Fahrkarten und dann fährt er los. Letztes Jahr hat er über 13.000 Kilometer geschafft, fast 180 Stunden im Zug verbracht plus 18 Stunden Verspätung.
0: Das gehört dann leider auch dazu. Aber was sagen denn seine Eltern dazu?
2: Ein bisschen nervös sind die schon und deshalb haben sie vereinbart, Max schreibt ihnen, wenn er im Zug sitzt, wo er gerade ist und wenn irgendwas schief geht. Und er hat auch immer eine Einverständniserklärung seiner Eltern dabei. Die braucht er manchmal an der Grenze oder falls er mal im Hotel übernachten muss. Einmal musste er das tatsächlich in Frankfurt mitten in der Nacht. Sein Zug sollte eigentlich um 9:30 abends ankommen, aber es war dann schon 2:30 morgens und da ging es dann einfach nicht mehr weiter bis nach Hause.
0: Nee, wir hatten es ja gerade schon zum Thema Verspätung. Aber hat denn Max, hast du ihn bestimmt auch gefragt, so ein Lieblingsland, was er mit dem Zug bereist?
2: Ja, die Schweiz, da klappt alles auf die Sekunde, sagt er. Italien findet er eher ein bisschen chaotisch, da weiß man manchmal nicht so genau, auf welchem Gleis der Zug dann abfahren soll. Im Podcast erzählt er übrigens auch, wie er an günstige Fahrkarten kommt und es gibt Tipps für junge Leute, die vielleicht auch mal eine Tour auf eigene Faust machen wollen.
0: Ganz interessant. Richtig schön. Abenteuer Eisenbahn, die neue Folge unseres MDR Thüringen Podcasts mit dem jungen Max, der mit 16 Jahren einfach mal durch Europa mit dem Zug fährt. Ganz großartig. Hören Sie jetzt übrigens sehr, sehr gerne, wann immer Sie wollen, in ARD Sounds.
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4: 26 Grad werden uns aus Hasenthal gemeldet von Siegfried Schmidt und 23 Grad von Sönke Kröll aus Bad Tabberz. 25 bis 29 Grad, das sind so die Werte bis zum Abend. Die Höchstwerte im Schatten. Sonne gibt es, Schleier und Quellwolken auch, Regen erstmal leider nicht. In der Nacht wird es zumindest ein bisschen kühler, 13 bis 9 Grad. Und trocken bleibt es auch da, morgen dann Sonne im Tagesverlauf. Da kann es vom Eichsfeld her so zwischen Kyffhäuserkreis hin bis dahin, kann es vielleicht hier oder da mal einen Schauer oder sowas geben. Denn da sind die Wolken recht dicht. Hoffen wir mal. Temperaturen auf jeden Fall zwischen 23 und 26 Grad. Am Samstag reichlich Sonne und dann wird es auch schon wieder wärmer. 26 bis 30 Grad. Damit ist es jetzt 14.32 Uhr. Und wir schauen auf die Straßen. Hier sind die aktuellen Verkehrsmeldungen 1, 2, 3. Vorsicht, A4 Richtung Dresden zwischen Nora und Weimar. Hier liegt eine Metallplatte auf der rechten Fahrspur. Vorsicht, A70 Richtung Schweinfurt zwischen Haßfurt und Schonungen liegt der Inhalt einer Dachbox auf der Fahrbahn. Dann B4 Nordhausen-Erfurt zwischen dem Abzweig Hain und Großfurra. Da ist die Bundesstraße durch einen defekten LKW blockiert. In Erfurt ist die Bindersleben-der Landstraße stadteinwärts, Höhe Garmstädter Weg, nach einem Unfall gesperrt. Und es wird auch geblitzt, und zwar auf der A73 Richtung Bamberg zwischen Eisfeld Süd und Coburg, B85 Ortsausgang Buttelstedt Richtung Dasdorf, in Kleinbrembach Richtung Vogelsberg, in Königshofen Richtung Eisenberg, in Saalfeld im tiefen Weg stadteinwärts und dann zweimal aufgepasst in Weimar, und zwar in der Bodelschwingstraße Richtung Jenaer Straße und in der Schwanseestraße in beiden Richtungen. 0800 218 1600, Ihre Nummer zu uns ins MDR Thüringen Verkehrszentrum. Für weitere Staus und Blitzer melden Sie uns diese gerne. Wir sagen es nämlich auch sehr gerne weiter. Vielen Dank und gute Fahrt.
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0: 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While going about its business in the sunshine of a hot summer day, it vanished in a huge ball of fire and a cloud of boiling smoke, obliterated by the first atom bomb used in the history of World War II. Such an electrifying report of the American crew of the Super Fortress, which dropped the bomb as a cannon.
1: Das Antikriegslied der britischen Rockband Wishful Thinking aus dem Jahr 1970 handelt, wie der Titel schon sagt, vom schrecklichen Atombombenabwurf auf Hiroshima am 6. August 1945. Heute auf den Tag genau vor 81 Jahren war das. Sie hören MDR Thüringen, 14.45 Uhr ist das.
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1: Und wir wechseln das Thema ziemlich krass. Und zwar geht es um die Erfurter Domstufenfestspiele. Denn die Erfurter Domstufen, der Dom und Severikirche werden wieder zur Kulisse. Und zwar für die inzwischen 32. Domstufenfestspiele. In diesem Jahr steht Jesus Christ Superstar auf dem Programm. Morgen ist Premiere für das Rockmusical von Andrew Lloyd Webber. Es gehört ja zu den größten Musical-Erfolgen weltweit und nun auch aufgeführt bei uns in Erfurt. Und die meisten Vorstellungen sind leider bereits ausverkauft. Aber wir haben noch Karten für Sie. Heute Morgen hat Maria Anna Seeboth aus Leinefelde sogar Tickets für die Premiere bei uns gewonnen. Sie war nicht zum ersten Mal bei den Domstufenfestspielen.
3: Ich durfte voriges Jahr durch Zufall einmal mitfahren.
4: Aha, durch Zufall. Wie hat es Ihnen denn gefallen letztes Jahr?
3: Es hat mir sehr gut gefallen.
4: Na, deswegen wollen Sie ja auch gerne Wiederholungstäterin werden, gell?
3: So ist es.
4: Herzlichen Glückwunsch, Sie erleben mit uns morgen die Premiere bei den Domstufenfestspielen.
3: Oh, wunderbar, da freue ich mich riesig, danke.
1: Und wenn Sie jetzt sagen, oh, ich wäre auch so gerne hingegangen, ich möchte es mir auch sehr gerne angucken, aber ja, brauche mehr als nur ein Ticket, denn einzelne Tickets gibt es für einzelne Tage tatsächlich noch zu kaufen. Ich habe gerade mal nachgeschaut. Sie gewinnen bei uns heute noch welche, beziehungsweise bis Sonntag sogar, und zwar auf der MDR Thüringen Instagram-Seite und heute Abend auch 19 Uhr im Thüringen-Journal. Schauen Sie da einfach mal vorbei im Fernsehen oder auf unsere Internetseite mdr-thüringen.de.
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1: Die Pudi ist hier bei MDR Thüringen. 14.53 Uhr ist es. Ich bin Nadine Witt, ich sag mal Tschüssi. Ich wünsche Ihnen einen ganz wunderbaren Nachmittag gleich ab 3 mit Marco Ramm.

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4: So, und jetzt haben wir es wieder 15 Uhr. Ich wünsche Ihnen einen sonnigen Nachmittag. Alles Wichtige von und mit Pia Wagner.
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6: In Thüringen ist ein Ukrainer wegen Spionageverdachts verhaftet worden. Das haben die Generalstaatsanwaltschaft München und das bayerische LKA mitgeteilt. Der 33-Jährige sitzt in Bayern in Untersuchungshaft. Moritz Meissner aus der MDR Thüringen Nachrichtenredaktion mit Einzelheiten.
7: Ihm wird vorgeworfen, im Juni ein Rüstungsunternehmen in Bayern ausspioniert zu haben. Dabei soll er für einen ausländischen Geheimdienst als sogenannter Low-Level-Agent gearbeitet haben. So werden Menschen bezeichnet, die keine professionellen Agenten sind, sondern mit relativ geringen Geldbeträgen unter anderem für Sabotageaktionen angeworben werden. Werden sie gefasst, ist es deshalb oft schwer, ihre Auftraggeber herauszufinden. An dem Zugriff waren den Angaben nach Beamte des Bayerischen Landeskriminalamts und der Thüringer Polizei beteiligt.
6: Nach dem Fund einer Sprengstoffdrohne am Flughafen Leipzig-Halle werden die Ermittlungen fortgesetzt. Medienberichten zufolge war das Antonov-Frachtflugzeug, neben dem die Drohne stand, mit militärischer Munition beladen. Das berichten NDR, WDR und Süddeutsche Zeitung. Danach war die Ladung offenbar kurz zuvor aus Frankreich nach Leipzig gebracht worden und sollte weiter transportiert werden. Wer hinter dem Vorfall steckt, ist noch unklar. In diesem Sommer sind nach Schätzungen des Robert-Koch-Instituts in Thüringen bislang rund 230 Menschen an den Folgen von Hitze gestorben. Das sind schon jetzt weitaus mehr als in jedem Gesamtjahr seit 2016. Dabei ist der Sommer noch nicht vorbei und die Temperaturen weiter hoch. Deutschlandweit geht das RKI davon aus, dass in diesem Jahr bislang rund 12.000 Menschen wegen Hitze gestorben sind. Allein 9.600 hitzebedingte Sterbefälle gab es in einer Woche Ende Juni, in der es teils über 40 Grad heiß war. Nach dem tödlichen Autoanschlag auf eine Gewerkschaftsdemo in München ist ein 25-Jähriger zu lebenslanger Haft verurteilt worden. Das Oberlandesgericht München stellte zudem die besondere Schwere der Schuld fest. MDR Thüringen-Reporter David Herting.
8: Es herrschte Stille im Gerichtssaal, als der vorsitzende Richter das Urteil verlas. Der 25-jährige Afghane reagierte kaum, da war keine Regung eigentlich zu erkennen. Man hörte im Hintergrund nur das leise Murmeln des Dolmetschers. Die Richter sahen es als erwiesen an, dass der Mann im Februar 2025 mit seinem Auto in einen Demonstrationszug der Gewerkschaft Verdi in der Münchner Innenstadt gerast war. Dabei tötete er eine 37-jährige Mutter und ihre 2-jährige Tochter und verletzte über 40 Menschen, teilweise schwer.
6: Der Lotto-Jackpot in Maximalhöhe von 50 Millionen Euro ist erneut nicht geknackt worden. Wie eine Lottosprecherin mitteilte, hat damit seit 38 Ziehungen niemand die 6 richtigen Gewinnzahlen plus Superzahl getippt. So eine lange Jackpot-Phase habe es seit 70 Jahren nicht gegeben, hieß es. Das waren die Nachrichten. 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
4: Dankeschön, Pia. 70 Jahre, das ist fast die Zeit, die ich schon Lotto spiele. Und raten Sie mal, was ich bisher gewonnen habe. Also im zweistelligen Bereich. So, wir sind beim Wetter. Sonne und Wolken, das ist die Mischung, die wir heute Nachmittag haben. Die Temperaturen nicht ganz so heiß, obwohl noch sehr, sehr warm, um die 30 Grad, aber nicht irgendwie 37 Grad wie zuletzt. Das heißt, in Richtung Abend wird es auch nicht ganz so heiß. 26 Grad Altenburger Land im Eichsfeld, da kommen nämlich Wolken mit dazu, dickere. Da sind es ganz und gar nur 21 Grad heute Abend. Die Nacht ein bisschen Abkühlung, 13 bis 9 Grad. Morgen haben wir 22 bis 26 Grad in der Spitze. Sonne, jawohl, Wolken aber auch. Und es bleibt alles trocken. Samstag wieder mehr Sonne, weniger Wolken, trockenes Wetter, ansteigende Temperaturen. 4 Minuten nach 3. Aktuelle Verkehrsmeldung. Vorsicht auf der A4 Richtung Dresden. In der Auffahrt Nora, da liegen mehrere Metallrohre auf der Fahrbahn. Dann die A72 Richtung Leipzig zwischen Zwickau West und Zwickau Ost. 3 Kilometer Staugrund, ist ein Unfall. 15 Minuten dauert es länger. B4 Nordhausen, Erfurt. Die ist zwischen dem Abzweig Hain und Großfura durch einen defekten LKW blockiert. Die Blitzer. A73 Richtung Bamberg zwischen Eisfeld Süd und Coburg. In Königshofen Richtung Eisenberg auch ein Blitzer. Weimar, Bodelschwingstraße Richtung Jenaer Straße blitzt es. Und in der Schwanseestraße in beiden Richtungen. Das wäre es auch schon. Falls Ihnen was unterkommt, Staus oder Blitzer, wir sind hier vor Ort. Sie können uns rund um die Uhr erreichen. 0800 218 16 00, die Durchwahl ins MDR Thüringen Verkehrszentrum. Gute Fahrt.
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4: So, und weil wir gestern um kurz nach drei so ein etwas langsames Lied hatten, habe ich heute in der Musikredaktion mal angeklopft, habe gesagt, bleibt gemütlich sitzen, aber ich brauche heute um kurz nach drei ein bisschen was für die Ohren. Ne? Und die anderen auch im Auto, weil es ist Feierabend. Wir brauchen was so ein bisschen, und da haben die gesagt, kein Problem, Marco, also. Wie wär's mit Michael Cimbello und Maniac? Sag ich, gut, den nehmen wir. Hier ist er.

0: Let It Be, 12 Minuten nach 3.
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0: Und von den Beatles zu Erika Henseroth. Erika Henseroth, kennen Sie? Sie ist fast 82 Jahre alt, gehört überhaupt nicht zum alten Eisen, so viel kann ich gleich schon mal vorneweg sagen. Sie ist zugange im Naturbad in München-Bernsdorf und dort, aber wie ein fleißiges Bienchen, versorgt sie gemeinsam mit ihrem Imbisschef Henrik Müller die Badbesucher mit Currywurst, Pommes und Eis. Und die meisten sagen, ohne Erika geht's gar nicht. MDR-Thüringen-Reporterin Veronika Lewandowski über einen Ruhestand ohne Ruhe, bitte.
2: Ich gehe so gerne an der Fritteuse, das glaubt kein Mensch, aber...
3: Aber Erika Henseroth macht's Spaß, auch bei 33 Grad Lufttemperatur. Fast 20 Jahre ist die 81-Jährige die helfende Hand im Freibad Imbiss in München-Bernsdorf. Reicht Currywurst mit Pommes oder Dino-Nuggets ans Verkaufsfenster. Ein Nebenjob fürs Herz, sagt sie.
2: Und sie sind alle nett und das freut mich und deswegen... helfe ich auch gerne mal mit.
3: Und auch die Gäste wissen, was sie an Erika haben.
4: Na, weil sie einfach dazugehört. Nein, das ist doch die Seele vom Ganzen hier. Na, wenn sie nicht da wäre, würde schon was fehlen. Ne?
3: Aber auch ihr würde etwas fehlen. Zu Hause sitzen ist so gar nichts für Erika. Erst recht nicht, seitdem sie alleine ist. Die gebürtige München-Bernsdorferin war schon immer eine Macherin. Nach ihrem beruflichen Aus als Technologin am Dienstleistungskombinat Gera zur Wende musste sich Erika neu orientieren. Und sie nahm die Herausforderungen an. Egal ob Quelleagentur, Reinigungskraft, Umschulung.
2: Ich habe in ganz viele Sachen mich auch erst einarbeiten müssen, ein bisschen Geld zu verdienen. Ja. Aber dann ordentlich.
3: Imbisschef Henrik Müller kann sich keine bessere an seiner Seite vorstellen. Immerhin kennen sich beide seit 1997, gehen viele Jahre gemeinsam einen beruflichen Weg. Und der soll am liebsten noch lange nicht enden.
5: Wir wollen dann zusammen in Rente gehen, wenn sie 100 ist. Das haben wir uns schon alles gemacht.
0: Das ist doch mein Ziel, oder? Also Grüße nach München-Bernsdorf. Und ich weiß, die Erika mag auch gerne CCR. Ne? Also ich meine, wer mag das nicht, aber... Erika, bitte jetzt lauter drehen im Imbiss in München-Bernsdorf.
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3: Um 15.30 Uhr. Haft nach Spionageverdacht. In Thüringen ist ein 33-jähriger Ukrainer festgenommen worden. Nach Angaben der Generalstaatsanwaltschaft München und des bayerischen LKA soll er im Auftrag eines ausländischen Nachrichtendienstes ein bayerisches Rüstungsunternehmen ausgespäht haben. Ermittlungen nach Drohnenvorfall. Medienberichten zufolge stand die Drohne neben einer Antonov-Frachtmaschine, die mit militärischer Munition beladen gewesen sein soll. Wer hinter dem Drohnenvorfall steckt, ist weiter unklar. Ausbleibende Niederschläge. Die Elbe in Magdeburg hat ihren niedrigsten Wasserstand seit Beginn der Messungen im Jahr 1727 erreicht. Angesichts des Niedrigwassers auf deutschen Flüssen erwägt Bundesverkehrsminister Steffen Bilger, das Sonntagsfahrverbot für Lkw auszusetzen.
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4: Das Neueste für Mitte- und Westthüringen mit Moritz Meissner. Guten Tag. Erfurt. Am Landgericht hat am Morgen ein Vergewaltigungsprozess begonnen. Verantworten muss sich ein heute 60 Jahre alter Mann. Ihm wird vorgeworfen, sich an seiner leiblichen Tochter vergangen zu haben. Die Staatsanwaltschaft spricht von 23 Fällen. Zu Beginn der Übergriffe soll das Opfer 15 oder 16 Jahre alt gewesen sein. Berstedt. Unbekannte haben auf dem Sportplatz des Ortes im Weimarer Land Beregnungswagen und einen Wasserschlauch zerstört. Der Vorstandschef des TSV 1914 Berstedt-Neumark, Alexander Wilhelm, sagte MDR Thüringen, dass rund 100 Meter Schlauch zerschnitten und der Wasserhahn kaputtgetreten wurden. Vermutlich habe sich jemand daran gestört, dass der Fußballplatz in dieser heißen Zeit bewässert wurde, hieß es. Im Weimarer Land gibt es noch kein Wasserentnahmeverbot. Gotha. Die Reparaturen am Rathausturm sind schneller erledigt als geplant. Der Turm am historischen Gebäude ist bereits seit dem Mittag wieder zu besichtigen, teilte die Stadtverwaltung mit. Eigentlich sollte der Turm erst am Samstag wieder öffnen. 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
5: Jo, danke schön dafür. Wir haben eine Mischung aus Sonne und Wolken in Richtung Abend. Und die Temperaturen im Eichsfeld, also im Norden, sind ein bisschen weiter unten, zumindest heute Abend. 21 Grad, 26 Grad im Altenburger Land, am Rennsteig um die 19 Grad. Sie merken schon, da ist jetzt für die kommende Nacht zumindest mal ein bisschen Abkühlung in Sicht. Ne? Temperaturen 13 bis 9 Grad kommende Nacht und dazu nichts, außer dass es klar und trocken ist. Morgen viel Sonne, dann am Nachmittag wieder Quellwolken, die sind vor allem im Thüringer Wald sehr präsent. Temperaturen morgen 22 bis 26 Grad. Also ist mal ganz ordentlich zwischendurch. Dann der Samstag wieder ansteigende Temperaturen, viel Sonne und wieder ab ins Freibad, wenn es geht. Zwei Minuten nach 3:30. Aktuelle Verkehrsmeldungen. Vorsicht auf der A4 Richtung Dresden in der Auffahrt Nora. Da liegen immer noch Metallrohre auf der Fahrbahn. Dann die A4 Richtung Dresden nochmal. Vorsicht zwischen Bucha und Jena-Göschwitz. Da wird das Rad auf der Fahrbahnseite an einem Auto gewechselt. Bitte aufpassen. Dann die A72 Richtung Leipzig. Zwischen Zwickau West und Zwickau Ost. 4 Kilometer Staugrund. Das ist ein Unfall. 20 Minuten dauert es länger. B4 Nordhausen-Erfurt. Die ist zwischen dem Abzweig Hain und Großfurra durch einen defekten LKW blockiert. Dann die B4 zwischen Andisleben und Exleben. Behinderungen wegen Grasbrand am Mittelstreifen. B94 zwischen Schönbrunn und Reichenbach im Vogtland staut es sich. Warum, steht hier nicht, aber 15 Minuten dauert es derzeit länger. Die Blitzer. A73 Richtung Bamberg zwischen Eisfeld Süd und Coburg und in Königshofen Richtung Eisenberg. Das wär's. Staus oder Blitzer wie immer kostenfrei direkt zu uns ins MDR Thüringen Verkehrszentrum 0800 218 16 00.
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5: So ist es und wir haben aufgelegt. Dolly Parton und Kenny Rogers, die beiden zusammen auf der Bühne, seinerzeit unerreicht. Islands

0: hatten sie damals eine geniale Idee, ne? Die Jungs von Karat. Mit dem Outro hier. Herrlich, oder? Das hörst du immer wieder gerne. Jede Stunde. 15.41 Uhr haben wir es. Apropos, wir sind bei der Polizei. Also da gibt es keine Zeitverzögerung. Wir müssen anfangen.
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2: Zu einem Rettungseinsatz kam es am gestrigen Vormittag im Erfurter Hauptbahnhof. Die Bundespolizei wurde darüber informiert, dass eine Frau im Gleis liegt. Der betroffene Fahrweg wurde unmittelbar gesperrt. Die Frau stürzte laut Zeugen vor einem bereits stehenden Zug rückwärts in das Gleisbett. Ohne Fremdeinwirkung. Bundespolizisten und eine vor Ort befindliche Ärztin leisteten erste Hilfe, bis der Rettungsdienst eingetroffen war. Die 56-Jährige wurde aus dem Gefahrenbereich geborgen und in ein Klinikum gebracht. Durch die Rettungsmaßnahmen kam es bei einem Zug zu einer etwa halbstündigen Verspätung. Für die Bundespolizei in Thüringen, Carsten Teschner.
3: Unbekannte haben in der Nacht zum Mittwoch ein Gartenhaus in einer Kleingartenanlage in Erfurt aufgebrochen und anschließend in Brand gesetzt. Die Täter verschafften sich mit einem bislang unbekannten Hebelwerkzeug Zutritt zu dem Gebäude. Anschließend legten sie aus bislang ungeklärter Ursache Feuer. Beim Eintreffen der Einsatzkräfte stand das Gartenhaus bereits in Flammen. Die Feuerwehr löschte den Brand, allerdings brannten mehrere Räume vollständig aus. Der entstandene Sachschaden wird auf über 20.000 Euro geschätzt. Die Kriminalpolizei sicherte Spuren und hat die Ermittlungen wegen schwerer Brandstiftung aufgenommen. Aus der Landespolizeiinspektion Erfurt, Danny Schlee.
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0: Bei über 30 Grad Foreign am Ohr, mein lieber Schwan. Da flimmert's aber. I wanna know what love is um 15.50 Uhr.
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0: Aline Thielmann ist da vom Thüringer Journal. Ist ja eigentlich aufgefallen, dass ich bei diesen heißen Tagen mir extra was Neues habe bauen lassen. Das ist jetzt hier immer heißt, der heißeste Feierabend im Freistaat. Sonst heißt es ja anders.
2: Stimmt, ja. Jetzt wo du es sagst.
0: Schade, ich dachte, das wäre dir so auch aufgefallen. Aber gut, dann eben nicht. So, was macht ihr heute? Was macht ihr heute Abend im Thüringer Journal?
2: Du auch was zu der Hitze passt, na klar. Ein kühles Bierchen.
0: Oh. Kann Hast du eins mitgemacht? Oder?
2: Nee. Ist ja auch um diese Tageszeit hier und bei der Hitze und so, weißt du Bescheid?
0: Ja, ginge, theoretisch.
2: Ginge, aber dann hätten wohl alle große Freude dran. Aber das Ganze gibt es ja auch alkoholfrei. Und alkoholfreies Bier wird auch in Thüringen immer beliebter. Im Januar sind ja auch die in Köstritz mit alkoholfreiem gestartet. Es wird bis jetzt nur einmal im Monat gebraut, scheint sich aber richtig gut zu verkaufen. Also ja, auch in Sachsen, also nicht nur in Thüringen, auch in Sachsen, Sachsen-Anhalt. Und in der Rosenbrauerei in Pößneck brauen sie das Alkoholfreie schon seit 5 Jahren, macht dort inzwischen 1/4 des Umsatzes aus. Und ja, wir haben noch mehr Alkoholfreies im Angebot. Also für alle, die jetzt Appetit auf ein kühles Blondes aus Thüringen ganz ohne Alkohol bekommen,
0: ja,
2: mehr bei uns.
0: Ja, heute Abend zum Thüringer Journal um 19 Uhr geht das ja auch.
2: Genau.
0: Ich wollte dir noch sagen, also ich merke da kaum noch einen Unterschied zwischen alkoholfreiem und richtigem Bier.
2: Ja, das ist das Gute, genau.
0: Ne, geschmacklich jetzt. Außer, dass ich, wenn ich Alkoholfreies trinke, viel öfter auf Toilette muss. Ah. Also das ist aber, das kann jetzt auch an was anderem liegen. Schönen Abend, schöne Sendung.
2: Danke, dir auch.

Susi. Die Susi Quattro, she's in love with you. Wir haben 4:06. Ich muss aber dazwischen gehen, weil wir haben eine Meldung für die Autofahrer von der A38 Göttingen-Leipzig. Zwischen Leinefelde-Worbis und Breitenworbis bitte aufpassen, da ist ein Hund unterwegs auf der Fahrbahn. Bitte aufpassen zwischen Leinefelde-Worbis und Breitenworbis.

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1: 16 Uhr haben wir es. Ich wünsche einen schönen Nachmittag und Feierabend. Alles Wichtige mit Pia Wagner.
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3: Die Sprengstoffdrohne am Flughafen Leipzig ist offenbar neben einer Frachtmaschine mit Militärmunition niedergegangen. Das haben Recherchen von NDR, WDR und Süddeutscher Zeitung ergeben. Demnach war eines der Flugzeuge mit Munition aus Frankreich gekommen, die in die Ukraine weitertransportiert werden sollte. Die Drohne soll hochexplosiven Sprengstoff enthalten haben und zwischen den Antonov-Maschinen geschwebt sein, bevor ein Mitarbeiter sie entdeckte. Damit hätte ein Anschlag katastrophale Folgen haben können. Offizielle Stellen haben sich bislang zu dem Bericht nicht geäußert. In Thüringen ist ein Ukrainer wegen Spionageverdachts verhaftet worden. Das haben die Generalstaatsanwaltschaft München und das bayerische LKA mitgeteilt. Demnach soll der 33-Jährige im Auftrag eines ausländischen Nachrichtendienstes ein bayerisches Rüstungsunternehmen ausgespäht haben. Der Mann sitzt in Untersuchungshaft. An der Festnahme am Sonntag war auch die Thüringer Polizei beteiligt. Nach MDR Thüringen Informationen wurde der Mann am Erfurter Busbahnhof gefasst. Wegen wiederholter Vergewaltigung seiner Tochter steht seit heute ein 60-Jähriger vor dem Erfurter Landgericht. Der Angeklagte schwieg vor Gericht. Im Ermittlungsverfahren hatte er die Vorwürfe zurückgewiesen. Die heute 30-jährige Tochter belastete ihn zum Prozessauftakt schwer. MDR Thüringen-Reporterin Conny Hartmann ist beim Prozess dabei.
4: Die junge Frau nennt den Angeklagten nur ihren Erzeuger. Sie hasse ihn für das, was er ihr angetan hat, sagte sie. Zuvor hatte sie die Anklagevorwürfe bestätigt. Vergewaltigung und schweren sexuellen Missbrauch in 23 Fällen wirft die Staatsanwaltschaft ihrem Vater vor. Die Übergriffe begannen, als sie 15 oder 16 war, so die 30-Jährige. Zwei Kinder hat die Tochter in dieser Zeit zur Welt gebracht. Beide hat ihr Vater gezeugt. Sie wollte abtreiben, doch ihr Vater habe ihr das verboten. Erst spät fand sie die Kraft, ihn anzuzeigen.
3: Wegen Bauarbeiten wird die Bahnstrecke zwischen Altenburg und Zwickau ab übernächster Woche monatelang gesperrt. In mehreren Abschnitten fahren ab 17. August keine Züge mehr. Die Vollsperrung soll bis Mitte Dezember dauern. So werden in Gößnitz Gleise und Weichen sowie Oberleitungen erneuert. Während der Bauarbeiten müssen Reisende in Busse umsteigen. Sport. Jan Diomonde wechselt von RB Leipzig zu Real Madrid. Das melden übereinstimmend mehrere Medien. Der Mann von der Elfenbeinküste war erst vor einem Jahr nach Leipzig gekommen. MDR Thüringen Sportreporter Thomas Kunze.
5: Es war nur noch eine Frage der Zeit und des Geldes. Jan Diomonde verlässt RB Leipzig und die Bundesliga nach einer spektakulären Saison mit 12 Toren und 8 Assists. Kolportiert wird eine Ablösesumme von 125 Millionen Euro, die durch verschiedene Bonuszahlungen auf bis zu 140 Millionen anwachsen könnte. Der Transfer gestaltete sich in den letzten Tagen kompliziert, weil Real zunächst weniger zahlen wollte und weil auf Seiten des Spielers die Kompetenzen verschiedener Berateragenturen geklärt werden mussten. Jan Diomonde wird jetzt in Madrid zum Medizincheck erwartet. Erst dann ist der Transfer fix.
3: Das waren die Nachrichten. 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
1: Danke, Pia. Also, wir sind beim Wetter angekommen und ich kann Ihnen als gute Nachricht schon mal mit auf den Weg geben. Die Nacht wird angenehm kühl mit 13 bis 9 Grad. Ja, Sie haben richtig gehört. Auch mal wieder im einstelligen Bereich. Dazu gibt es kaum eine Wolke und es ist trocken in der Nacht. Morgen 22 bis 26 Grad. Es gibt morgen erstmal wieder viel Sonne, dann vor allem im Thüringer Wald auch dicke Quellwolken. Am späteren Nachmittag Richtung Eichsfeld und Südharz noch dickere Wolken, bleibt aber trotzdem trocken. Das Gute ist, wenn die Wolken unterwegs sind, es ist nicht ganz so warm, 22 bis 26 Grad, genau. Dann der Samstag, sehr sonnenreich, trockenes Wetter, ansteigende Temperaturen, ab zum Schwimmmeister. 4 Minuten nach 4. Die aktuellen Verkehrsmeldungen, Vorsicht A38, Göttingen-Leipzig, zwischen Leinefelde-Worbis und Breiten-Worbis, immer noch aufmerksam bitte sein, da ist ein Hund unterwegs. Dann die A72 Richtung Leipzig zwischen Zwickau West und Ost. 4 Kilometer Stau, Grund ist ein Unfall, 20 Minuten Verspätung. B4 Nordhausen-Erfurt zwischen dem Abzweig Hain und Groß-Fura. Da gibt es einen defekten LKW, der blockiert dort alles. Dann haben wir die B4 zwischen Andisleben und Exleben. Behinderungen wegen Grasbrand und zwar am Mittelstreifen. Vorsicht im Landkreis Geiz zwischen Pausa und Zeulenroda, Behinderung durch einen defekten LKW. Die Blitzer ist ja nur einer. Ich habe nur einen. Der steht auf der A73 Richtung Bamberg zwischen Eisfeld Süd und Coburg. Und falls Sie noch was haben, was jetzt nicht dabei war in Sachen Staus oder Blitzer, kostenfrei die Durchwahl direkt zu uns 0800 218 16 00. Und gute Fahrt.
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1: Ich bin ja so ein Freibad-Fan. Ne? Ich gucke gerne mal dahin, wo ich überhaupt noch gar nicht war, im Freibad. Und ich war heute Vormittag in Mühlhausen und habe mich wirklich gewundert, was ist das für ein schönes Freibad am Schwanenteich? Wirklich. Also 1A. Und warum das so ist, erfahren Sie gleich hier bei mir. Ich habe alles aufgenommen, was nicht nied- und nagelfest war. Also mit dem Mikrofon natürlich.

0: Roy Orbison, 16.14 Uhr.
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0: Vielleicht nicht mehr ganz so heiß wie die letzten Tage, aber immer noch ganz schön warm. Ne? Da werden Sie mir recht geben. Und ich bin ja immer für Überraschungen gut und auch zu haben. Und deshalb war ich heute wirklich begeistert, als ich ins Freibad am Schwanenteich in Mühlhausen kam. Martin Schlenkrich ist dort der zuständige Schwimmmeister. Und drumherum, also die Anlage ist picobello. Du kannst dort Camping machen. Du kannst dort irgendwie wirklich den lieben Gott einen guten Mann sein lassen. Weil, hören Sie mal bitte. So, wenn man hier ganz nah rangeht, dann hört man schon, was hier los ist. Das klingt ein bisschen wie am Atlantik. Neben mir ist der Herr Schlenkrich. Ne?
2: Ich bin hier Schwimmmeister und Badleiter.
0: Traumhafter Arbeitsplatz, oder?
2: Besser geht's nicht.
0: Ich sehe hier in Mühlhausen eine große, breite, gelbe Rutsche.
2: Genau, die ist ca. 6 Meter hoch und 10 Meter lang.
0: Und wahrscheinlich nach Feierabend auch ein Lieblingsspielobjekt der Bademeister, oder?
2: Auf jeden Fall. Jeden Abend.
0: Dann habt ihr ein sehr, sehr schönes Schwimmerbecken, das ist hier drüben. Dann für die Kleinen hier vorne auch ein Becken. Vielleicht können Sie mal beschreiben, also das ist ja alles vor ein paar Jahren erst so peu à peu entstanden. Ne?
2: Genau, das ist alles auf dem Grundriss vom alten Freibad gebaut worden, ist jetzt aktuell 6 Jahre alt und wird sehr, sehr gut angenommen von den Mühlhäusern.
0: Das Konzept ist sehr interessant. Also ihr habt in der Mitte so ein paar Sitzplätze mit Sonnensegeln abgedeckt. Kleine Kunstrasen-Liegefläche.
2: Ganz genau.
0: Das hat den großen Vorteil,
2: dass man direkt am Becken liegen kann. Es ist sonnig den ganzen Tag und es wärmt sich auch gut auf.
0: Und man muss den Rasen nicht mähen.
2: Man muss den auch nicht mähen.
0: Sehr gut. So, dann hier oben eure Bademeister- oder Schwimmmeisterstation, heißt es ja richtig heutzutage. Und direkt davor auch ein kleines Becken mit zwei kleinen Türmen.
2: Genau, ein 1-Meter-Brett und eine 3-Meter-Plattform mit einem extra Becken zum Springen ohne Hindernisse.
0: Jetzt haben wir dieses Jahr 2026 einen super Sommer, ne?
2: Wir haben gut zu tun, aber wir haben auch Rekordzahlen geschrieben. Der besucherstärkste Tag waren über 2000 Leute an einem Tag bei uns im Freibad. Und wir haben jetzt schon die Besucherzahlen vom letzten Jahr geknackt. Super.
0: So stelle ich mir so einen Schwimmmeister vor. Ne? Du hast im Grunde nur eine Frage als Badegast. Und der kann dir aber 10 Minuten, kann dir also den gesamten Sommer über erzählen. Finde ich super. Martin, herzlichen Dank. Wir hören dich gleich nochmal ganz kurz. Hier ist Mr. Phil Collins und In the Air Tonight. Was denn sonst? Einfach gute Musik.

0: einer der Songs, die du immer wieder, also ich zumindest, gerne hören kann. In the Air Tonight, Phil Collins, 16.20 Uhr.
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0: Ja, heute Vormittag im Freibad am Schwanenteich zu Mühlhausen. Ich kann Ihnen das, wenn Sie jetzt nicht aus der Ecke kommen und sagen, ich würde auch gerne mal ein anderes Freibad, dann kann ich Ihnen das jetzt schon mal blind empfehlen, weil das ist wirklich eine Picobello-Anlage. Ist irgendwie vor 6 Jahren alles neu gemacht worden und ein sehr interessantes, sehr schönes Konzept und sehr, sehr freundliche Schwimmmeister, Martin Schlenkrich. Und jetzt hören Sie bitte. Was ich immer wichtig finde, dass auch große Bäume dabei sind, wo man eben, also gerade bei an den heißen Tagen, schattige Plätzchen findet, ist alles mit dabei. Für die Kids da hinten Beachvolleyball?
2: Beachvolleyball einmal mit Sand und einmal mit Kunstrasen.
0: Wow. Es sind ja noch Ferien. Was erwartet ihr euch denn jetzt noch von den 1,5 Wochen?
2: Also die Wetterprognose für nächste Woche ist ja brutal gut. Jeden Tag über 30 Grad. Wir haben uns gut darauf vorbereitet und sind guter Dinge, dass wir Rekordzahlen schreiben.
0: Fantastisch. Wo ist denn hier die Lieblingsstelle des Schwimmmeisters eigentlich in dem Schwimmbad?
2: Im Schatten.
0: Kurz und bündig.
2: Kurz und bündig, genau.
0: Also überall da, wo die Sonne nicht direkt drauf knallt. Aber hier, Farbe gekriegt auf jeden Fall.
2: Ja, also wir stehen ja schon seit Ende Mai am Beckenrand und da wird man natürlich braun bei den Temperaturen.
0: Sind Sie denn Mühlhäuser?
2: Ich bin zugezogener Mühlhäuser aus Kamenz in Sachsen.
0: Inzwischen hier heimisch und das ist ein Job, den man mit Liebe machen muss. Ne?
2: Ich habe am 1. August mein 15-jähriges Jubiläum gehabt und mache es seitdem mit Leidenschaft.
0: Ich glaube, anders geht's auch nicht. Musstet ihr auch schon mal richtig rein, also in dieser Saison, also mal auch mal retten?
2: Nur Kleinigkeiten. Ja. Bisher nichts Größeres passiert.
0: Ist es dann mit der Strenge noch so wie früher, dass man eine Trillerpfeife braucht?
2: Immer. Ohne geht nicht.
0: Wirklich, ja?
2: Ja.
0: Also, dann wünsche ich jetzt an der Stelle einfach mal noch eine super Zeit. Wir haben noch sehr schöne Sommertage vor der Brust. Was kostet das bei euch?
2: Für Erwachsene 4,50 € und für Kinder 2,50 €.
0: Also, viel Spaß im Schwimmbad in Mühlhausen und... Der Martin Schlenkrich hat mal wieder bewiesen, es gibt nichts Schöneres, als wenn du im Leben wirklich einen Beruf oder einen Job findest, den du gerne machst. Das hörst du, da bist du sofort dabei. Die

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6: Um 16.30 Uhr. Ermittlungen nach Drohnenvorfall. Medienberichten zufolge stand die Drohne am Flughafen Leipzig-Halle neben einer Antonov-Frachtmaschine, die mit militärischer Munition beladen gewesen sein soll. Wer hinter dem Drohnenvorfall steckt, ist weiter unklar. Haft nach Spionageverdacht. In Thüringen ist ein 33-jähriger Ukrainer festgenommen worden. Nach Angaben der Generalstaatsanwaltschaft München und des bayerischen LKA soll er im Auftrag eines ausländischen Nachrichtendienstes ein bayerisches Rüstungsunternehmen ausgespäht haben. Bahnstrecke monatelang gesperrt. Wegen Bauarbeiten wird die Verbindung zwischen Altenburg und Zwickau ab 17. August bis Mitte Dezember vollständig gesperrt. In Gößnitz werden Gleise, Weichen und Oberleitungen erneuert. Reisende müssen auf Busse ausweichen und mehr Zeit einplanen.
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7: Das Neueste für Mitte- und Westthüringen mit Moritz Meissner. Guten Tag. Weimar. Ein älterer Radfahrer ist bei einem Unfall schwer verletzt worden. Wie die Polizei mitteilte, wollte der 70-Jährige gestern am Poseckschen Garten eine Kreuzung überqueren. Dabei hat er ein Auto übersehen, das Vorfahrt hatte, und stieß mit diesem zusammen. Er wurde ins Krankenhaus gebracht, der Autofahrer blieb unverletzt. Bad Salzungen. Im Burgsee blühen die Blaualgen. Zudem ist der Wasserstand wegen der langen Trockenperiode deutlich niedriger als normal, wie die Stadtverwaltung MDR Thüringen auf Nachfrage mitteilte. Der See sei zwar dunkler, bislang aber noch nicht gekippt, heißt es. Die Stadt widersprach damit Spekulationen in sozialen Netzwerken. Das Ordnungsamt hat Hinweisschilder für die Algengefahr aufgestellt. Geyser. Die Gedenkstätte Point Alpha in der Rhön haben vergangenes Jahr etwas weniger Gäste besucht. Rund 56.500 Besucherinnen und Besucher wurden nach Angaben der Point Alpha Stiftung gezählt, 2% weniger als im Vorjahr. Dafür sind 510 Schulklassen gekommen und damit 15% mehr. 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
8: Dankeschön. Das Wetter, die Nacht wird klar und trocken sein und 13 bis 9 Grad. Das ist schon mal ein Unterschied zu den 20 Grad von gestern. Also da können Sie wirklich mal, Sie wissen Bescheid. Morgen erst viel Sonne, dann im Laufe des Tages Wolken kommen dazu. Im Thüringer Wald sind die relativ dick in Richtung Eichsfeld und Südharz auch. Aber es bleibt trotzdem trocken. 22 bis 26 Grad, das sind die Höchstwerte morgen. Samstag geht es schon wieder hoch mit den Temperaturen, weil auch da trocken und sehr viel Sonne. 3 Minuten nach 5. Aktuelle Verkehrsmeldungen. Vorsicht auf der A38 Richtung Leipzig zwischen Querfurt und Schafstedt. Da liegt ein totes Reh auf der Fahrbahn. A71 Richtung Schweinfurt zwischen Erfurt-Bindersleben und Kreuz Erfurt ein Plasteteil auf der Fahrbahn. A72 Richtung Leipzig zwischen Zwickau-West und Ost stockender Verkehr, geräumte Unfallstelle. B4 Nordhausen-Erfurt, die ist zwischen dem Abzweck Hain und Großfura durch einen defekten LKW blockiert. Die Blitzer. Haben wir einen? Nee, zwei jetzt. Also, der erste auf der A73 Richtung Bamberg zwischen Eisfeld Süd und Coburg und der zweite auf der B93 in Zehmar blitzt es Richtung Zwickau. Grüße nach Sachsen. Dann haben wir noch was? Nee, das wär's. 0800 218 1600. Kostenfreie Nummer direkt zu uns, falls Ihnen was auffällt. Ins MDR Thüringen Verkehrszentrum. Gute Fahrt.
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8: So, ich kann Ihnen schon mal sagen, also ne, Sonne, Mond, Sterne Festival, das findet ja nicht zum ersten Mal statt, aber das wird ein bisschen voll in der Ecke. Wir haben unsere Reporterin Marie Kirschner mal auf den Weg geschickt und es gibt uns gleich ein Update, was los ist rund um den Stausee. 16:34 Uhr.

0: Johnny Logan, What's Another Year? 16.40 Uhr, 10 nach halb 5.
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0: So, wir sind jetzt mit dem Finger auf der Landkarte mal in Saalbrück, Saale-Orla-Kreis, Sie wissen Bescheid, ne? Dieses Wochenende 35.000 Menschen, vor allem junge Menschen, kommen dort zum Sonne-Mond-Sterne-Festival und da kann man sich vorstellen, da geht's zur Sache. Ne? Die meisten Festivalbesucher sind gestern schon angekommen, MDR Thüringen-Reporter Marie Köschner ist schon dort gewesen. Marie, gab's denn bei so vielen Leuten, gab's da Chaos?
2: Ja, also zum Glück nicht. Ne? Die ersten Festivalbesucher, die kamen ja schon Mittwoch früh und dazu wurde dann die Straße zwischen Saalburg und Grevenwart sogar zu einer Einbahnstraße.
3: Also die Einbahnstraßenregelung hat sich aus unserer Sicht total bewährt. Wir wären letztes Jahr bereits in den frühen Morgenstunden mit einem Rückstau bis auf die Autobahn konfrontiert gewesen. Das konnten wir dadurch verhindern.
2: Ja, und ein bisschen Zeit mussten die Besucher trotzdem einplanen, klar, ne? Bei dem Aufmarsch an Besuchern. Die mussten dann ungefähr so 2,5 Stunden Stau schon einplanen.
0: Ich sag mal so, das gehört ja mit dazu. Das weiß man eigentlich auch als Festivalbesucher, weil das so ist. Die kommen nicht nur aus ganz Deutschland, die kommen im Grunde aus ganz Europa, glaube ich, ne?
2: Ja, durchaus. Also ich hatte jetzt in Saalburg ein paar Autos aus Freiberg in Sachsen gesehen, aber auch aus Ansbach, dem Odenwald, dann NRW, Würzburg. Aus Würzburg kommen auch die beiden Mädels Michelle und Jessie. Die sind jetzt zum zweiten Mal da und die sind ein bisschen nervös mit dem Auto und dem Hang.
4: So vor dem Berg bin ich nervös, weil wir sind ziemlich voll beladen und ich habe nicht so viel PS, aber an sich nicht.
2: Ja, wer kennt's nicht, ne? Mit dem alten Auto zum Festival fahren.
0: Logisch, ne? Wenn, dann die alte Kiste. Partystimmung am Saalburg Beach. Das Wetter passt auch. Ein bisschen heiß vielleicht. Aber gut, das nimmt man in Kauf, ja. Trockenheit und Feuer, da muss man, glaube ich, ein bisschen aufpassen, ne? Derzeit.
2: Ja, oben am Hang, da am Wald, da wurde so ein Waldschutzstreifen eingerichtet und die Securities haben zusätzlich auch noch Feuerlöscher mit an Mann.
3: Wir bitten aber alle Teilnehmer auch nicht den Wald zu betreten. Rücksicht zu nehmen und ja, offenes Feuer grillen, ihre Grills halt auch einfach sozusagen zu beobachten.
2: Ja, und das ist wirklich ein echtes Risiko. Also aktuell haben wir im Saale-Orla-Kreis Waldbrandstufe 4, Tendenz zur 5, wenn es nicht nochmal regnet. Also es ist wirklich sehr trocken.
0: Ja, das war, glaube ich, nochmal ein wichtiger Hinweis, ne? Bei dem Wetter keine Kippe wegschnippen, wenn Sie wissen, was ich meine, ne? An die jungen Leute. Bleilauch-Stausee in Saalburg, Sonne, Mond, Sterne,

0: Andrew Lloyd Webbers, Jesus Christ Superstar. Maßgeschneidert für eine der schönsten Kulissen Deutschlands. 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
3: Und damit haben wir es 17 Uhr. Ich wünsche Ihnen einen schönen Feierabend. Alles Wichtige von und mit Frank Bicken.
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4: Die Sprengstoffdrohne am Flughafen Leipzig-Halle ist offenbar neben einer Frachtmaschine mit Militärmunition niedergegangen. Das haben Recherchen von NDR, WDR und Süddeutscher Zeitung ergeben. Demnach war eines der Flugzeuge mit Munition aus Frankreich gekommen, die in die Ukraine weitertransportiert werden sollte. Die Drohne soll hochexplosiven Sprengstoff enthalten haben und zwischen den Antonov-Maschinen geschwebt sein, bevor ein Mitarbeiter sie entdeckte. In Thüringen ist ein Ukrainer wegen Spionageverdachts verhaftet worden. Das haben die Generalstaatsanwaltschaft München und das bayerische LKA mitgeteilt. Der 33-Jährige sitzt in Bayern in Untersuchungshaft. Moritz Meissner aus der MDR Thüringen Nachrichtenredaktion mit den Einzelheiten.
5: Ihm wird vorgeworfen, im Juni ein Rüstungsunternehmen in Bayern ausspioniert zu haben. Dabei soll er für einen ausländischen Geheimdienst als sogenannter Low-Level-Agent gearbeitet haben. So werden Menschen bezeichnet, die keine professionellen Agenten sind, sondern mit relativ geringen Geldbeträgen unter anderem für Sabotageaktionen angeworben werden. Werden sie gefasst, ist es deshalb oft schwer, ihre Auftraggeber herauszufinden. An dem Zugriff waren den Angaben nach Beamte des Bayerischen Landeskriminalamts und der Thüringer Polizei beteiligt.
4: Wegen wiederholter Vergewaltigung seiner Tochter steht seit heute ein 60-Jähriger vor dem Erfurter Landgericht. Dem Mann werden Vergewaltigung und schwerer sexueller Missbrauch in 23 Fällen vorgeworfen. Die Tochter belastet ihn heute schwer. Nach ihren Angaben begannen die Taten, als sie 15 oder 16 Jahre alt war. Die heute 30-Jährige brachte zwei Kinder zur Welt, die laut Anklage von ihrem Vater gezeugt wurden. Der Angeklagte schwieg vor Gericht. Im Ermittlungsverfahren hatte er die Vorwürfe zurückgewiesen. Wegen Bauarbeiten wird die Bahnstrecke zwischen Altenburg und Zwickau ab übernächster Woche monatelang gesperrt. In mehreren Abschnitten fahren ab dem 17. August in diesem Bereich keine Züge. Die Vollsperrung soll bis Mitte Dezember dauern. MDR Thüringen-Reporterin Jana Hildebrandt.
6: Gebaut wird erneut am Bahnknoten Gößnitz und auch am Bahnhof im sächsischen Werdau. So werden in Gößnitz Gleise und Weichen sowie Oberleitungen erneuert. Auch eine Eisenbahnbrücke in Ponitz soll eingeschoben werden, während die Strecke monatelang gesperrt ist. Während der Bauarbeiten müssen Reisende in Busse umsteigen. Damit verlängert sich die Fahrzeit. Zwischen Zwickau und Altenburg braucht man statt 30 Minuten mit der schnellsten S-Bahn-Verbindung bis kurz vor Weihnachten dann doppelt so lange.
4: Zum Sport. Jan Diamandi wechselt von RB Leipzig zum spanischen Topclub Real Madrid. Beide Vereine haben den Transfer des 19-Jährigen bestätigt. Es soll eine Ablösesumme von mindestens 125 Millionen Euro fließen. Damit ist Diamandi einer der teuersten Abgänge der Fußball-Bundesliga. Er war erst vor einem Jahr zu RB gewechselt. Damals hatte er 20 Millionen Euro gekostet. Das waren die Nachrichten. 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
3: Dankeschön. So, beim Wetter. Die Nacht ist eigentlich eine freudige Nachricht, ne? Die Nacht ist nämlich mit 13 bis 9 Grad angenehm kühl. So, morgen 22 bis 26 Grad, ordentlich über 30 Grad, also der Freitag auch mal was zum Durchatmen. Wir haben Wolken, die unterwegs sind, aber eben auch relativ viel Sonne. Im Thüringer Wald sind die Wolken ein bisschen dicker, aber trotzdem kommt nichts raus. Es bleibt also auch morgen trocken und am Samstag sehr viel Sonnenschein, trockenes Wetter, ansteigende Temperaturen. 3 Minuten nach 5. Aktuelle Verkehrsmeldungen. A38 Richtung Leipzig zwischen Querfurt und Schafstedt. Behinderung nach einem Wildunfall. Bitte Vorsicht. Ebenfalls Vorsicht auf der A72 Richtung Leipzig zwischen Stolberg Nord und Kreuz Chemnitz. Stockender Verkehr an der Baustelle. 15 Minuten Verspätung. B4 Nordhausen Erfurt. Die ist zwischen dem Abzweig Hain und Großfura immer noch durch einen defekten LKW blockiert. Die Blitzer. A73 Richtung Bamberg zwischen Eisfeld Süd und Coburg und B93 in Zehma Richtung Zwickau. Melden Sie uns Staus oder Blitzer kostenfrei im MDR Thüringen Verkehrszentrum 0800 218 16 00.
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3: Die Christiane wird gleich sich bei mir melden. Christiane Weber, kennen Sie, ne? Hier von uns. Und es geht um Kino. Wo ist der Mann mit dem Eis? Ich hoffe, er kommt gleich.

0: Roxette und Dangerous. Einfach gute Musik um 11 Minuten nach 5. Donnerstag, der Feierabend.
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0: Ich begrüße unsere Christiane Weber. Sie wissen, sie ist unsere Kinoexpertin. Hallo Christiane.
2: Hallo Marco.
0: Du hast heute ein Kinderfilm, ne? Hast du rausgesucht für die Kleinen. Es geht um die Hunde aus Paw Patrol. Das ist, übersetzt heißt das Hundepatrouille, eine wahnsinnig erfolgreiche, nicht nur Kinogeschichte, sondern auch sonst Merchandising-Geschichte. Ne?
2: Absolut.
0: Die kommen jetzt in der Sommerferienwoche, kommen die ins Kino und bringen auch noch Dinosaurier mit. Jetzt haben wir eine Kombi Hunde und Dinos. Da gehen doch alle Kleinen und Großen rein, oder?
2: Ja, denn wie du schon gesagt hast, also diese Zeichentrickhunde sind wahnsinnig beliebt. In dieser Woche, da war ich in einem Eissalon und da gibt es jetzt die Sorte Paw Patrol.
0: Ja. Wie sieht die aus?
2: Also quietschbunt und ich habe sie nicht probiert, aber vielleicht ist auch noch ein bisschen Hundefutter mit drunter gemischt, keine Ahnung. Auf jeden Fall war es so, die Kinder, die diese Sorte gekauft haben, die haben zu jedem Eis auch noch einen Paw Patrol Aufkleber bekommen und darüber haben die sich mindestens genauso gefreut wie über ihr Eis.
0: So läuft das, ne? Freuen Sie sich denn auch über den neuen Film im Kino?
2: Also du hast ja schon gesagt, es ist was für die Kleinen und das wird auf jeden Fall klappen. Der Niedlichkeitsfaktor ist hoch, denn diese Rettungshunde sind ja selbst auch noch klein, also Welpen. Mhm. Und hier landen sie auf einer Insel und finden ganz schnell Freunde.
3: Ich bin Rex. Ich zeige euch alles. Ja! Willkommen in meinem Zuhause.
4: Wow.
3: Es gibt zwar keinen großen Fernseher und kein WLAN. Das ist nur mein Wachauge. Das passt immer auf.
0: Ich sehe praktisch die Kleinen im Kino sitzen mit offenem Mund und großen Augen, wie die dazugucken. Das ist ein Riesenabenteuer, oder?
2: Ja, und der Bürgermeister jetzt in diesem Fall von dieser Insel, der will aus Geldgier die Natur zerstören.
5: Auf dieser Insel gibt es das weltgrößte Diamantenvorkommen.
6: Komm her, du Prachtstück.
5: Oh, nicht verzagen, einfach in die Luft jagen.
7: Das ist ein Vulkan. Sie werden die Insel zerstören. Wir müssen alle mithelfen.
2: Ja, und jetzt muss eben die Hundepatrouille zusammen mit den Dinos aktiv werden und zusammen die Insel retten.
0: Also das war ja jetzt vom Thema her, vom Inhalt her schon mal was dabei jetzt. Also, oder ist es nur was für Kinder oder die Erwachsenen auch?
2: Also es wird so sein, dass dieser Kinobesuch vermutlich Folgekosten hat, denn genau. Hier werden Wünsche geweckt. Also nach dem ganzen Merchandise-Krempel, Trinkflasche mit Hunden, Basecap, T-Shirt, Stofftier oder eben auch ein Schulranzen, also es ist ja bald Schuleinführung, also könnte eine Idee sein.
0: Ja, schön, dass du es erwähnst nochmal. Also die Geschichte ist pädagogisch trotzdem wertvoll?
2: Also irgendwie schon. Es geht ja um Freundschaft, Zusammenhalt und eine kleine Portion Gesellschaftskritik gibt es ja auch noch dazu. Und das wird alles rasant und in knallbunten Farben erzählt. Also da können Kinder, glaube ich, nicht widerstehen.
0: Du würdest sagen Daumen hoch? Oder?
2: Ja, doch. Ist schon ganz oben. Ist also schon oben.
0: Paw Patrol, der Dino-Film. Ich wünsche ganz viel Freude im Kino.

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4: Um gleich 17.30 Uhr. Ermittlungen nach Drohnenvorfall. Medienberichten zufolge stand die Drohne am Flughafen Leipzig-Halle neben einer Antonov-Frachtmaschine, die mit militärischer Munition beladen gewesen sein soll. Wer hinter dem Drohnenvorfall steckt, ist weiter unklar. Haft nach Spionageverdacht. In Thüringen ist ein 33-jähriger Ukrainer festgenommen worden. Nach Angaben der Generalstaatsanwaltschaft München und des bayerischen LKA soll er im Auftrag eines ausländischen Nachrichtendienstes ein bayerisches Rüstungsunternehmen ausgespäht haben. Bahnstrecke monatelang gesperrt. Wegen Bauarbeiten wird die Verbindung zwischen Altenburg und Zwickau ab 17. August bis Mitte Dezember vollständig gesperrt. In Gößnitz werden Gleise, Weichen und Oberleitungen erneuert. Reisende müssen auf Busse ausweichen und mehr Zeit einplanen.
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5: Das Neueste für Mitte- und Westthüringen mit Moritz Meissner. Guten Tag. Erfurt. Am Landgericht hat am Morgen ein Vergewaltigungsprozess begonnen. Verantworten muss sich ein heute 60 Jahre alter Mann. Ihm wird vorgeworfen, sich an seiner leiblichen Tochter vergangen zu haben. Die Staatsanwaltschaft spricht von 23 Fällen. Zu Beginn der Übergriffe soll das Opfer 15 oder 16 Jahre alt gewesen sein. Berstedt. Unbekannte haben auf dem Sportplatz des Ortes im Weimarer Land Beregnungswagen und einen Wasserschlauch zerstört. Der Vorstandschef des TSV 1914 Berstedt-Neumark, Alexander Wilhelm, sagte MDR Thüringen, dass rund 100 Meter Schlauch zerschnitten und der Wasserhahn kaputtgetreten wurden. Vermutlich habe sich jemand daran gestört, dass der Fußballplatz in dieser heißen Zeit bewässert wurde, hieß es. Im Weimarer Land gibt es noch kein Wasserentnahmeverbot. Gotha. Die Reparaturen am Rathausturm sind schneller erledigt als geplant. Der Turm am historischen Gebäude ist bereits seit dem Mittag wieder zu besichtigen, teilte die Stadtverwaltung mit. Eigentlich sollte der Turm erst am Samstag wieder öffnen. 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
6: Dankeschön, Moritz. Das Wetter in der Nacht haben wir erstmal, ich sage jetzt mal, angenehme Temperaturen. 13 bis 9 Grad, da kann man auch mal wieder ein Stündchen schlafen. Ne? Das war ja gestern Abend, war ja so heiß. So, dann haben wir morgen 22 bis 26 Grad und wir haben morgen Sonne, aber eben auch dicke Wolken mit dazwischen. Deshalb die Spenden ordentlich Schatten, wird es auch nicht ganz so heiß. Samstag geht schon wieder andersrum. Samstag haben wir viel Sonne, trocken und ansteigende Temperaturen. Es ist ja auch noch Sommer. Ne? Also 17.32 Uhr. 2 nach halb 6. Aktuelle Verkehrsmeldungen. A72 Richtung Leipzig zwischen Stolberg Nord und Kreuz Chemnitz. Stockender Verkehr an der Baustelle. 15 Minuten dauert es derzeit länger. Dann sind wir im Landkreis Gotha. Da ist die Straße zwischen den Abzweigen Gospiteroda und Leina nach einem Unfall gesperrt. Die Blitzer. Einer. Der steht auf der B93 in Zehma Richtung Zwickau. Das wär's. Staus oder Blitzer kostenfrei zu uns ins MDR Thüringen Verkehrszentrum 0800 218 16 00.
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6: Wow, also der Erfurter Dom steht wieder ganz im Zeichen der Domstufenfestspiele, meine Damen und Herren. Es geht los. Und diesmal gibt es Jesus Christ Superstar, ein Rock-Musical. Und zwar vom Allerfeinsten. Und wir haben heute Morgen beim Timo und bei der Steffi schon Tickets verlost. Also Glückwunsch nochmal nach Leinefelde an Maria Anna Seeboot. Die hat nämlich bei uns hier die Tickets gewonnen. Und ich soll ihnen mit auf den Weg geben, wenn sie sagen, ich hätte auch gerne ein paar Tickets gehabt. Heute Abend im Thüringen-Journal ab 19 Uhr gibt es nochmal die Gelegenheit für dieses fantastische Musical, für diese Rockoper, Tickets zu gewinnen. Im Thüringen-Journal ab 19 Uhr. Und gleich kommt der Kollege Tobi Breuer aus der Musikredaktion und erklärt mir mal den Unterschied zwischen Rockoper und Musical. Da bin ich gespannt.

0: nicht so. Jetzt kommen wir zu einem der Höhepunkte des heutigen Nachmittages. Tobi Breuer aus unserer MDR Thüringen Musikredaktion ist bei mir. Und wirklich, Tobi, ich freue mich.
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0: Ich muss Ihnen was erzählen, meine Damen und Herren. Ich gehe heute Morgen in unsere interne Radioschalte hier bei MDR Thüringen. Das ist immer vorab, was heute so los ist. Und da sagt mir einer, die Domstufen werden verlost. Und da dachte ich erst, wieso? Was ist denn mit den Domstufen? Aber Tobi, Gott sei Dank hast du es gerade gerückt. Die Domstufen-Festspiele, dafür haben wir Karten und die werden verlost. So war es doch, ne?
2: Genau, heute früh Premiere-Karten und auch übrigens spätere Zeiten über Instagram und Facebook.
0: Ja, also, da sind wir schon mal safe. Ich weiß, dass dieses Jahr Jesus Christ Superstar läuft. Das ist ja ein berühmtes Musical, sagen die einen, Rockoper, sagen die anderen. Ich sage, es ist irgendwie beides, oder?
2: Es ist eine Rockoper, weil die immer zuerst auf einer Platte erscheinen und dann auf die Bühne kommen. Und so war es ja bei Jesus Christ Superstar auch.
0: Darf ich mal eine Fachfrage stellen? Was ist denn der Unterschied zwischen Musical und Rockoper?
2: Rockopern erscheinen zuerst auf einer Platte.
0: Nee, ich meine jetzt musikalisch.
2: Musikalisch ist da eigentlich kein Unterschied. Es wird überall gesungen.
0: Siehst du? Also dann nehmen wir das doch so zur Kenntnis, oder? Dann bring mich bitte ins Thema. Was gibt's denn noch so für Rockopern, wo du sagst, da falle ich um, wenn ich die sehe und höre?
2: Na, auf jeden Fall Tommy von The Who.

0: Geschichte ist ja auch sehr berührend. Der kleine Tommy sieht, wie der neue Liebhaber seiner Frau seinen Vater erschießt, kriegt gesagt, du hast nichts gesehen, du hast nichts gehört. Daraufhin wird er blind, aber halt nur psychisch. Also es ist wirklich berührend, weil der sich das so zu Herzen nimmt, das Verbot.
1: Kann es sein, ohne dass ich es jetzt weiß, aber haben nicht Pink Floyd auch mal so eine Rockoper gemacht?
0: Ja, selbstverständlich. The Wall.
1: Also das würde ich mir auch mal angucken. Das war 1979, wobei vorher Tommy The Who 1969, 10 Jahre später Pink Floyd und fast 10 Jahre danach Faust.
0: Faust. Fuck you, Goethe.
1: So hieß der Film oder die Serie. Faust, die Rockoper, eine bekannte deutsche Adaption von Goethes Klassiker, steht hier.
0: Ah, na, warte mal, da hören wir mal rein. Und was wir ganz vergessen haben, auch Genesis, die haben ja eine Rockoper geschrieben. Oh, vielleicht erinnerst du dich.
1: Wie hieß die denn?
0: The Lamp Lies Down on Broadway, das war 74. We gotta get in.
1: Meine Damen und Herren, wenn Sie schon mal eine tolle Rockoper gesehen haben, können Sie gerne mal bei mir auf der App jetzt mal verewigen. Ich bin da wirklich wissensdurstig wie ein Schwamm.
0: Das hört man gerne.
1: Dann würde ich sagen, ran an die Domstufen und Jesus Christ Superstar angucken in diesem Jahr. Wetter passt ja. Und was spielen wir jetzt Schönes?
0: Na, jetzt wo du es ansprichst, bleibt ja nur Jesus Christ Superstar. Hier ist Murray Head.

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6: Und zack, haben wir schon wieder 18 Uhr. Ich wünsche Ihnen einen schönen Donnerstagfeierabend. Alles Wichtige mit Frank Becken.
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8: Die Sprengstoffdrohne am Flughafen Leipzig-Halle ist offenbar neben einer Frachtmaschine mit Militärmunition niedergegangen. Das haben Recherchen von NDR, WDR und Süddeutscher Zeitung ergeben. Demnach war eines der Flugzeuge mit Munition aus Frankreich gekommen, die in die Ukraine weitertransportiert werden sollte. Die Drohne soll hochexplosiven Sprengstoff enthalten haben und zwischen den Antonov-Maschinen geschwebt sein, bevor ein Mitarbeiter sie entdeckte. Damit hätte ein Anschlag katastrophal Folgen haben können. In Thüringen ist ein Ukrainer wegen Spionageverdachts verhaftet worden. Das haben die Generalstaatsanwaltschaft München und das bayerische LKA mitgeteilt. Demnach soll der 33-Jährige im Auftrag eines ausländischen Nachrichtendienstes ein bayerisches Rüstungsunternehmen ausgespäht haben. Der Mann sitzt in Untersuchungshaft. An der Festnahme am Sonntag war auch die Thüringer Polizei beteiligt. Nach MDR Thüringen Informationen wurde er am Erfurter Busbahnhof gefasst. Wegen wiederholter Vergewaltigung seiner Tochter steht seit heute ein 60-Jähriger vor dem Erfurter Landgericht. Der Angeklagte schwieg vor Gericht. Im Ermittlungsverfahren hatte er die Vorwürfe zurückgewiesen. Die heute 30-jährige Tochter belastete ihn zum Prozessauftakt schwer. MDR Thüringen-Reporterin Conny Hartmann ist beim Prozess dabei.
9: Die junge Frau nennt den Angeklagten nur ihren Erzeuger. Sie hasse ihn für das, was er ihr angetan hat, sagte sie. Zuvor hatte sie die Anklagevorwürfe bestätigt. Vergewaltigung und schweren sexuellen Missbrauch in 23 Fällen wirft die Staatsanwaltschaft ihrem Vater vor. Die Übergriffe begannen, als sie 15 oder 16 war, so die 30-Jährige. Zwei Kinder hat die Tochter in dieser Zeit zur Welt gebracht. Beide hat ihr Vater gezeugt. Sie wollte abtreiben, doch ihr Vater habe ihr das verboten. Erst spät fand sie die Kraft, ihn anzuzeigen.
8: Wegen Bauarbeiten wird die Bahnstrecke zwischen Altenburg und Zwickau ab übernächster Woche monatelang gesperrt. In mehreren Abschnitten fahren ab 17. August keine Züge. Die Vollsperrung soll bis Mitte Dezember dauern. So werden in Gößnitz Gleise und Weichen sowie Oberleitungen erneuert. Auch eine Eisenbahnbrücke in Ponitz soll eingeschoben werden. Während der Bauarbeiten müssen Reisende in Busse umsteigen. Damit verlängert sich auch die Fahrzeit. Die AfD baut laut aktuellem ARD-Deutschland-Trend ihren Vorsprung zur Union weiter aus. Demnach liegt die CDU-CSU in der Umfrage von Infratest DIMA bei 21%, ein Prozentpunkt weniger als Anfang Juli. Die AfD gewinnt einen Prozentpunkt dazu, sie käme damit auf 28%, wenn am Sonntag Bundestagswahl wäre. Die SPD steht bei 12%, die Grünen bei 15%, die Linke käme auf 11%. FDP und BSW würden an der 5%-Hürde scheitern. Das waren die Nachrichten. 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
6: Dankeschön, Frank. So, beim Wetter haben wir die Nacht vor der Brust. Die wird erfrischend, wenn man die letzten Nächte mal als Maßstab nimmt, weil wir haben nur 13 bis 9 Grad. Das sind die Tiefstwerte. Und dazu passiert nichts. Es bleibt trocken. Morgen 22 bis 26 Grad. Nicht ganz so heiß, weil wir neben Sonne auch relativ dicke Wolken dazwischen haben. Die spenden Schatten und lassen die Sonne nicht so ganz zur Entfaltung kommen. Samstag sieht das schon wieder ganz anders aus. Samstag haben wir sehr viel Sonnenschein, trockenes Wetter, ansteigende Temperaturen. 3 Minuten nach 6. die aktuellen Verkehrsmeldungen. B19 Richtung Eisenach zwischen Wasung und dem Abzweig Bonndorf. Behinderungen jetzt nach einem Unfall, bitte aufpassen. Landkreis Gotha, die Straße zwischen den Abzweigen Gospitroda und Leina ist ebenfalls nach einem Unfall gesperrt. Geblitzt wird auf der B93 in Zehmar Richtung Zwickau. Melden Sie uns Staus oder Blitzer jederzeit kostenfrei im MDR Thüringen Verkehrszentrum 0800 218 16 00.
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6: Jawohl, ich hoffe, Sie haben einen schönen Feierabend und wir tun unser Bestes, damit er noch schöner wird. In dem Falle einfach gute Musik von Irene Cara. Flashdance.

0: Paul Simon. Graceland, 11 Minuten nach 6, das ist der Donnerstag, Feierabend, und als ob heute nicht schon irgendwie genug los gewesen wäre, haben wir jetzt um die Uhrzeit, und da können Sie sich drauf freuen, unseren Adi Rückewold. Inzwischen ist das ja sowas wie eine eigene Sitcom, die wir hier haben, ne? Adi unter Dauercampern, und heute geht's ihm an den Kragen.
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0: Also unser Reporter Adi Rückewold lebt schon die ganze Woche unter Dauercampern, und zwar in einem sehr schönen Fleckchen am Schönsee in der schönen Rhön. Und das ist ein einfaches und ein gutes und ein entspanntes Leben. So viel haben wir jetzt seit Montag schon mitbekommen. Die Dauercamper, die sind wirklich, ne, machen wir langsam. Also, und jetzt geht's eben darum, dass man auch zwischendurch auch mal duschen muss. Der Adi hat sich bisher davor gedrückt, hat gesagt, nö, mit dem, also nicht, dass er sich, also es sind halt Gemeinschaftsduschen, und ich kann mich erinnern, das war, als ich eingezogen wurde, da gab es das einzige Mal in meinem Leben auch meine Gemeinschaftsdusche, ansonsten hatte ich immer das große Glück alleine, aber Sie wissen, was ich meine, und der Adi ist halt irgendwie aus einem ähnlichen Holz, der wollte das nicht, aber der Dauercamper Veit, der zerrt ihn jetzt in die Gemeinschaftsdusche rein, habe ich gehört.
2: Oh, Veit, ich kann das nicht. Ich kann ja das nicht.
3: Das geht, das geht. Das ist die erste Injektion, die der Camper machen muss.
2: Weißt du, wann ich das letzte Mal das machen musste? Bei der NVA. Verstehst du?
3: Ja, aber komm rein, das tut nicht weh. Oh. Komm, Veit, gib bitte dir einen Ruck. Komm,
2: okay,
3: rein.
2: Warte, hier steht schon mal, Herren, bitte Tür schließen. Ja. Also, dass wir es nur noch mal alle verstehen. Ihr habt hier wirklich eine Gemeinschaftsdusche.
3: Ja, logisch.
2: Das heißt, drei Männer in einem Raum.
3: Manchmal sind wir auch zu sechst in einen Raum. Umso enger, umso besser. Wir brauchen weniger Wasser. Weil wir müssen ja Wasser sparen.
2: Da spricht einer im Hintergrund.
3: Gucken wir mal, vielleicht duscht er schon.
2: Oh mein Gott.
3: Da ist doch schon einer.
2: Ich sehe alles.
3: Macht schnackig, Junge. Nee,
2: also, aber müsst ihr denn, muss man denn? Oh, ich sehe wirklich alles. Das ist der, das ist der.
3: Peter.
2: Peter, mit allem, was der männliche Körper hergibt.
3: Genau.
2: Ich gucke
3: genau
2: nicht hin.
3: Nein, nein. Ist ja nicht viel zu sehen.
2: Das ist für euch jetzt mal ganz im Ernst, Mann, das ist für euch kein Problem.
3: Nein, das ist kein Problem.
2: Peter, ich frag noch mal den Peter.
4: Ein Kinderfärchen, Laura, ist genauso wie hier. Da haben wir alle zusammen geduscht.
2: Also ihr kennt das von früher. Das ist wirklich, ich meine, wir haben doch jetzt...
3: Jetzt zieh dich doch endlich aus, Adi.
2: Ach, entschuldige
3: und
2: mal bitte.
3: Unter die Dusche.
2: Wir haben doch aber jetzt Individualität. Und hier, was sehe ich? Die Einzelduschen sind von 12 bis 20 Uhr geschlossen. Das heißt, ab 20 Uhr auf, aber gestern war die auch zu.
3: Ja, das ist ja nur für die Warmduscher. Wir sind ja keine Warmduscher. Naja, wir duschen hier zusammen.
2: Dann.
3: Und jetzt?
2: Ach, jetzt.
3: 50
2: jetzt,
3: Cent oder ein Euro?
2: Egal, los, 50 Cent rein und fertig. 50 Cent in den Kasten.
3: Genau.
2: So, aber ihr lasst mich in Ruhe, ja?
3: Ja. Kann ich dich mit dem Mikro auch filmen? Nein.
2: Nein, Gott sei Dank.
0: Ich muss ganz ehrlich sagen, Adi, so ein bisschen schadenfroh bin ich. Also.
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7: Um 18.30 Uhr. Ermittlungen nach Drohnenvorfall. Medienberichten zufolge stand die Drohne am Flughafen Leipzig-Halle neben einer Antonov-Frachtmaschine, die mit militärischer Munition beladen gewesen sein soll. Wer hinter dem Drohnenvorfall steckt, ist weiter unklar. Haft nach Spionageverdacht. In Thüringen ist ein 33-jähriger Ukrainer festgenommen worden. Nach Angaben der Generalstaatsanwaltschaft München und des bayerischen LKA soll er im Auftrag eines ausländischen Nachrichtendienstes ein bayerisches Rüstungsunternehmen ausgespäht haben. Bahnstrecke monatelang gesperrt. Wegen Bauarbeiten wird die Verbindung zwischen Altenburg und Zwickau ab 17. August bis Mitte Dezember vollständig gesperrt. In Gößnitz werden Gleise, Weichen und Oberleitungen erneuert. Reisende müssen auf Busse ausweichen und mehr Zeit einplanen.
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8: Das Neueste für Mitte- und Westthüringen mit Moritz Meissner. Guten Tag. Weimar. Ein älterer Radfahrer ist bei einem Unfall schwer verletzt worden. Wie die Polizei mitteilte, wollte der 70-Jährige gestern am Possection Garten eine Kreuzung überqueren. Dabei hat er ein Auto übersehen, das Vorfahrt hatte, und stieß mit diesem zusammen. Er wurde ins Krankenhaus gebracht, der Autofahrer blieb unverletzt. Bad Salzungen. Im Burgsee blühen die Blaualgen. Zudem ist der Wasserstand wegen der langen Trockenperiode deutlich niedriger als normal, wie die Stadtverwaltung MDR Thüringen auf Nachfrage mitteilte. Der See sei zwar dunkler, bislang aber noch nicht gekippt, heißt es. Die Stadt widersprach damit Spekulationen in sozialen Netzwerken. Das Ordnungsamt hat Hinweisschilder für die Algengefahr aufgestellt. Geyser. Die Gedenkstätte Point Alpha in der Rhön haben vergangenes Jahr etwas weniger Gäste besucht. Rund 56.500 Besucherinnen und Besucher wurden nach Angaben der Point Alpha Stiftung gezählt, 2% weniger als im Vorjahr. Dafür sind 510 Schulklassen gekommen und damit 15% mehr. 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
9: Dankeschön, Moritz. Das Wetter, die Nacht ist erst aufgelockert, dann klart es sogar auf, trocken. 13 bis 9 Grad, das sind die Tiefstwerte. Morgen haben wir 22 bis 26 Grad, das ist total ungewohnt, ne? Ist nicht mehr ganz so warm, aber auch mal angenehm. Und dazu viel Sonne erstmal, dann kommen Wolken mit dazu, also Schattenspender, und deshalb geht es auch nicht über die 30 Grad. Samstag dagegen ganz viel Sonne, trocken und 26 bis 29 Grad. 18.32 Uhr. Aktuelle Verkehrsmeldungen. A4 Richtung Frankfurt in Höhe Glauchau Ost. Da steht ein defekter LKW auf der rechten Fahrspur. Bitte Vorsicht. A9 Richtung Berlin. Zwischen Bad Klosterlausnitz und Dreuzig. Da sind es 4 Kilometer Stau momentan. 15 Minuten dauert es länger. B19 Richtung Eisenach. Zwischen Wasungen und dem Abzweig Bonndorf. Behinderung nach einem Unfall. Landkreis Gotha. Die Straße zwischen den Abzweigen Gospitroda und Leina ist immer noch nach einem Unfall gesperrt. Die Blitzer. A4 Richtung Frankfurt zwischen Rüdersdorf und Hermsdorf Ost und immer noch auf der B93 in Zehma Richtung Zwickau. Staus oder Blitzer kostenfrei. Direkt zu uns ins MDR Thüringen Verkehrszentrum 0800 218 16 00.
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9: Jawohl, das ist der Donnerstagfeierabend, also die Woche, morgen nochmal und dann haben wir es ja. Und wir freuen uns gleich auf die gute Nachricht des heutigen Tages mit Christoph Knoll von der Evangelischen Kirche aus Erfurt. Also ein bisschen was haben wir noch für Sie. Bis gleich.

0: Weg zum Himmel, ne? Joe Cocker, with a little help from my friends. 18.43 Uhr, Zeit für die gute Nachricht des heutigen Donnerstages.
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0: Diese Woche mit Christoph Knoll von der evangelischen Thomasgemeinde in Erfurt. Und heute wird weltweit an den furchtbaren Atombombenabwurf von Hiroshima erinnert. Hast du dazu einen Gedanken, Christoph?
2: Ja, der kommt ausgerechnet aus einer ersten Klasse. Unsere Tochter geht nämlich in die Grundschule, erste Klasse, und dort gibt es eine Banknachbarin, mit der sie sich manchmal wunderbar versteht und dann wieder überhaupt nicht.
0: Völlig normal eigentlich.
2: Ja, ja. Genau. Das Päckchen und so. Mal spielen die beiden zusammen, mal bringen sie sich kleine Geschenke mit, so wie jetzt meine Tochter ja auch was im Urlaub was mitgebracht hat, oder sie schreiben sich eine Karte. Und am nächsten Tag gibt es wieder fetzigen Streit. Da wird geschubst, da fallen böse Worte, und wenn man als Eltern nachfragt, wird es schnell sehr kompliziert. Und jeder erzählt dann die Geschichte ein bisschen anders von den beiden. Jeder ist überzeugt, im Recht zu sein, und manchmal wissen wir Erwachsenen selbst nicht mehr, wer eigentlich angefangen hat. Aber dann passiert etwas, das mich wirklich erstaunt. Am nächsten Morgen, wenn die sich so richtig gezofft haben, stehen die beiden wieder

0: nebeneinander auf dem Schulhof und die spielen, als wäre überhaupt nichts gewesen. Natürlich ist das nicht immer so, aber erstaunlich oft. Mhm. Und jedes Mal frage ich mich, wie machen die Kinder das eigentlich? Eben noch Tränen, eben noch Streit und heute sind die wieder miteinander unterwegs. Nicht, weil plötzlich alles geklärt wäre, nicht, weil feststeht, wer recht hätte, sondern weil einer den ersten Schritt gemacht hat, indem er nämlich fragt, spielen wir wieder? Heute, du hast schon gesagt, wird ja weltweit an Hiroshima erinnert, an einen Tag, der ja zeigt, wie zerstörerisch Hass ja auch werden kann. Und vielleicht denke ich gerade deshalb an diese beiden Mädchen, weil Frieden manchmal auf dem Schulhof beginnt, nicht zwischen Staaten, sondern zwischen Menschen. Und Jesus hat einmal gesagt, selig sind die Friedensstifter. Und vielleicht sind Friedensstifter manchmal 7 oder 8 Jahre alt. Und vielleicht ist genau das die gute Nachricht des Tages, dass ein neuer Anfang oft näher ist, als man denkt. Und manchmal beginnt Frieden tatsächlich mit nur 3 Worten. Spielen wir wieder?
1: Ich muss sagen, das Wunderbare bei Kindern ist, dass die diese wunderbare Eigenschaft haben, vergessen zu können.
0: Das können sie. Und ich frage mich manchmal, warum das nur bis zum bestimmten Alter funktioniert. Warum dann irgendwann zack, Klappe und dann dreht sich das.
1: Darüber können wir jetzt mal nachdenken.
2: Das war ein Service der Kirchen in Thüringen. 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

Oh ja, Marius. Marius Müller-Westernhagen ist wieder hier. 18.50 Uhr. Jana Münchhoff ist auch wieder hier. Gleich ab 19 Uhr. Fazit vom Tag. Alles, was heute wichtig war. Genießen Sie die etwas kühlere Nacht. Ne? Der Sommer kommt nochmal wieder. So viel steht fest. Bis morgen.

0: Damit ist es 19 Uhr. Alles Wichtige jetzt mit Frank Becken.
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2: Nach der Entdeckung einer Sprengstoffdrohne am Flughafen Leipzig-Halle gibt es Unklarheiten. Dabei geht es um eine mögliche Munitionsladung an Bord eines ukrainischen Antonov-Flugzeugs. Das Bundesinnenministerium hat entsprechende Berichte zurückgewiesen. Laut dpa wurden Abgeordneten aus den Ausschüssen für Inneres und Verteidigung mitgeteilt, dass sich keine Munition an Bord befunden habe. Nach Recherchen von NDR, WDR und Süddeutscher Zeitung soll die Maschine zuvor militärische Munition aus Frankreich transportiert haben. Die Drohne wurde von einem Flughafenmitarbeiter entdeckt und anschließend von Spezialisten der Bundespolizei entschärft. Die Ermittlungen dauern an. In Thüringen ist ein Ukrainer wegen Spionageverdachts verhaftet worden. Das haben die Generalstaatsanwaltschaft München und das bayerische LKA mitgeteilt. Der 33-Jährige sitzt in Bayern in Untersuchungshaft. Moritz Meissner aus der MDR Thüringen Nachrichtenredaktion mit den Einzelheiten.
3: Ihm wird vorgeworfen, im Juni ein Rüstungsunternehmen in Bayern ausspioniert zu haben. Dabei soll er für einen ausländischen Geheimdienst als sogenannter Low-Level-Agent gearbeitet haben. So werden Menschen bezeichnet, die keine professionellen Agenten sind, sondern mit relativ geringen Geldbeträgen unter anderem für Sabotageaktionen angeworben werden. Werden sie gefasst, ist es deshalb oft schwer, ihre Auftraggeber herauszufinden. An dem Zugriff waren den Angaben nach Beamte des Bayerischen Landeskriminalamts und der Thüringer Polizei beteiligt.
2: Wegen wiederholter Vergewaltigung seiner Tochter steht seit heute ein 60-Jähriger vor dem Erfurter Landgericht. Dem Mann werden Vergewaltigung und schwerer sexueller Missbrauch in 23 Fällen vorgeworfen. Die Tochter belastete ihn heute schwer. Nach ihren Angaben begannen die Taten, als sie 15 oder 16 Jahre alt war. Die heute 30-Jährige brachte zwei Kinder zur Welt, die laut Anklage von ihrem Vater gezeugt wurden. Der Angeklagte schwieg vor Gericht. Im Ermittlungsverfahren hatte er die Vorwürfe zurückgewiesen. Wegen Bauarbeiten wird die Bahnstrecke zwischen Altenburg und Zwickau ab übernächster Woche monatelang gesperrt. In mehreren Abschnitten fahren ab dem 17. August in diesem Bereich keine Züge. Die Vollsperrung soll bis Mitte Dezember dauern. MDR Thüringen-Reporterin Jana Hildebrandt.
4: Gebaut wird erneut am Bahnknoten Gößnitz und auch am Bahnhof im sächsischen Werdau. So werden in Gößnitz Gleise und Weichen sowie Oberleitungen erneuert. Auch eine Eisenbahnbrücke in Ponitz soll eingeschoben werden, während die Strecke monatelang gesperrt ist. Während der Bauarbeiten müssen Reisende in Busse umsteigen. Damit verlängert sich die Fahrzeit. Zwischen Zwickau und Altenburg braucht man statt 30 Minuten mit der schnellsten S-Bahn-Verbindung bis kurz vor Weihnachten dann doppelt so lange.
2: Die AfD baut laut aktuellem ARD-Deutschland-Trend ihren Vorsprung zur Union weiter aus. Demnach liegt die CDU-CSU in der Umfrage von Infratest-DiMa bei 21%, ein Prozentpunkt weniger als Anfang Juli. Die AfD gewinnt einen Prozentpunkt dazu, sie käme damit auf 28%, wenn am Sonntag Bundestagswahl wäre. Die SPD steht bei 12%, die Grünen bei 15%, die Linke käme auf 11%. FDP und BSW würden an der 5%-Hürde scheitern. Das waren die Nachrichten. 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
0: Vielen Dank, Frank. Das Wetter bei uns in Thüringen. Heute Abend gibt es eine Mischung aus Sonne und Wolken. In der Nacht wird es dann zunehmend klar und trocken. 13 bis 9 Grad. Morgen dann haben wir zunächst viel Sonne. Später dann ziehen über dem Thüringer Wald Quellwolken auf. Am späten Nachmittag dann besonders in Richtung Eichsfeld-Südharz wird es stärker bewölkt. Aber kein Regen, es bleibt trocken. 22 bis 26 Grad. Und am Sonnabend haben wir viel Sonne, keinen Regen. 26 bis 29 Grad. 19 Uhr und 4 Minuten. Hier sind die aktuellen Verkehrsmeldungen. A4 Richtung Frankfurt. In Höhe Glauchau Ost steht ein defekter LKW auf der rechten Fahrspur. A9 Richtung Berlin. Zwischen Münchberg Süd und Münchberg Nord Stau nach einem Unfall. A9 Richtung Berlin. Zwischen Dittersdorf und Lederhose. Stau wegen Bergungs- und Reinigungsarbeiten. Hier brauchen Sie eine Dreiviertelstunde länger. A9 Richtung Berlin. Zwischen Bad Klosterlausnitz und Dreußig. Hier gibt es 4 Kilometer Stau und 20 Minuten mehr Zeit einplanen. Die B175 Glauchau-Rochlitz ist in Schlagwitz nach einem Unfall gesperrt. Die Blitzer stehen auf der A4 Richtung Frankfurt zwischen Rüdersdorf und Harmsdorf Ost. Geblitzt wird auch auf der B93 in Zehmer Richtung Zwickau. So, das soll es erstmal gewesen sein. Wenn Sie noch mehr gesehen haben, Staus oder Blitzer, melden Sie uns das gerne kostenfrei im MDR Thüringen Verkehrszentrum unter 0800 218 1600. Allen unterwegs eine gute Fahrt.
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0: Heute geht's ums Thema Ausbildung hier im Fazit vom Tag. Wie sieht's im Handwerk aus? Wie viele Verträge wurden unterschrieben? Und auch die Bundeswehr bemüht sich um Nachwuchs. Das sind zwei Themen hier im Fazit vom Tag. Ich bin Jana Münchow. Schönen guten Abend.
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0: 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Lange hat das Handwerk um Nachwuchs kämpfen müssen. Umso erfreulicher sind die aktuellen Zahlen. 1265 junge Menschen haben in Nord- und Mittelthüringen bislang einen Ausbildungsvertrag im Handwerk unterschrieben. Die Zahl liegt damit etwa auf dem Niveau des Vorjahres. Doch wie sieht's in den anderen Regionen aus? MDR Thüringen-Reporter Wolfgang Hensche, melden auch die Kammern in Ost- und Südthüringen gute Zahlen bei den Ausbildungsverträgen?
1: Ja, da sind die Zahlen ähnlich gut. Im Bereich der Handwerkskammer Ostthüringen haben zum 1. August 592 junge Menschen eine Ausbildung begonnen. Das sind knapp 40 mehr als im Vorjahr. Die Handwerkskammer Südthüringen meldet 460 Neuverträge, auch fast die gleiche Zahl wie im Vorjahr.
0: Also wie kommt das, dass ein Job im Handwerk bei den jungen Leuten offenbar so beliebt ist?
1: Ja, da gibt es verschiedene Gründe dafür. Zum einen hat das Handwerk in den letzten Jahren viel Werbung für sich gemacht und das hat sich gelohnt, sagt Stefan Lobenstein, der Präsident der Handwerkskammer Erfurt. Zum anderen kann das Handwerk laut Lobenstein eine sichere Beschäftigung bieten im Vergleich zu anderen Branchen.
2: Man hört so die Nachrichten von der Industrie, dass Arbeitsplätze eben da doch nicht so super sicher sind. Wer eine Ausbildung im Handwerk macht, hat praktisch eine Garantie, eine lebenslange Arbeit zu haben.
1: Und nach Angaben von Lobenstein kommen junge Leute auch gern zum Handwerk, weil da in Bereichen gearbeitet werden kann, die für die Zukunft wichtig sind, also energetische Sanierung von Gebäuden, Einbau umweltfreundlicher Heizungen und so weiter.
0: Ja, jetzt würde mich nochmal interessieren, hat das Handwerk eigentlich genügend Bewerber für die Lehrstellen gehabt?
1: Also auf jeden Fall brauchen die Betriebe noch Bewerber, sagen die Kammern, wobei sich hier die Situation etwas verändert hat. Und da spielt auch die Lage in der Industrie eine Rolle, sagt Präsident Lobenstein. Die Handwerksfirmen seien häufig auch Versorger und Zulieferer für die Industrie.
2: Und wenn dann eine Region schlapp macht, weil ein großer Industrieanbieter nicht mehr da ist, dann ist das fürs Handwerk auch eine Konjunkturdelle oder sogar ein Tal. Deshalb gibt es eben Branchen, wo gar nicht mehr so viele Ausbildungsplätze angeboten werden.
1: Aber generell gilt, dass die Betriebe nach wie vor motivierte Azubis suchen und von Vorteil ist nach Angaben der Kammern, dass immer mehr Azubis mit Migrationshintergrund eine Lehre anfangen. Thüringenweit ist ihre Zahl im Vergleich zum Vorjahr um 70% auf 275 gestiegen.
0: Also dem Handwerk geht's gut, doch die Bundeswehr ist noch auf der Suche. Vielleicht ist Ihnen schon aufgefallen, überall im Land hängen großflächig Plakate, auf denen die Bundeswehr um Nachwuchs wirbt. Und um diese Kampagne geht's gleich hier im Fazit vom Tag.

0: Es ist Ferienzeit und für viele junge Menschen die Zeit, in der sie darüber nachdenken, welchen Beruf sie lernen wollen. Es ist auch eine wichtige Zeit für die Bundeswehr, die zurzeit massiv um Nachwuchs wirbt. In der Kyffhäuser Kaserne in Bad Frankenhausen gab es heute einen Informationstag. MDR Thüringen Bundeswehrexperte Dirk Reinhardt war dabei. Dirk, wie viele Interessenten waren denn da?
1: Ja, Jana, es waren etwa 40 Frauen und Männer da. Die wurden vom Karrierezentrum der Bundeswehr gezielt eingeladen. Denen ist einiges geboten worden. Das war vor allem erlebnisorientiert, ne? Also Zuschauer beim Reparieren eines Panzers oder auch im Panzer selbst mitfahren, auch in LKW selbst fahren. Da gab es einiges, was da geboten wurde. In Bad Frankenhausen ging es speziell darum, zu zeigen, was die Truppe hier braucht und an Jobs bieten kann. Und das reicht im Prinzip die Palette vom Panzerfahrer bis zum Koch.
0: Also es ist ja einiger Aufwand, den die Bundeswehr da betreibt. Bringt das auch mehr Personal?
1: Na, hören wir dazu die Veranstalter selbst, nämlich Oberstleutnant Preuß vom Karrierecenter Erfurt.
2: Das Interesse hat zugenommen. Das hat natürlich einerseits was mit Werbung zu tun, mit der Ansprache, mit neuen Möglichkeiten. Andererseits aber möglicherweise auch mit der wirtschaftlichen Situation. Wir sind derzeit so in etwa bei 25% mehr Bewerbungsabgaben als im letzten Jahr.
0: Also 25% klingt schon mal viel. Dirk, du hast ja auch die Besucher gefragt. Wie fanden die den Tag?
1: Ja, hören wir einfach mal ein paar Antworten. Als erstes Jan Niklas.
3: Das war für mich einfach mal ein Gucken. Mein Bruder, der arbeitet hier, der hat mich hier eingeladen. Ich habe mir das mal angeschaut. Im Vorfeld hatte ich schon Interesse mal für meinen beruflichen Werdegang.
1: Ja, und dann Jan Niklas hat mir gesagt, dass er sich zum Beispiel eine Offizierslaufbahn vorstellen könnte, aber auch ein duales ziviles Studium der Elektrotechnik bei der Bundeswehr. Dann hatte ich noch mit Tom gesprochen, der hat Folgendes gesagt.
4: Ich fand es sehr informativ und aufschlussreich, um zu sehen, quasi, was man bei der Bundeswehr alles machen kann und welche verschiedenen Möglichkeiten es gibt und generell, was so in der Bundeswehr alles gemacht wird.
1: Ja, und Tom hat mir dann noch erzählt, dass er sich jetzt erstmal für 11 Monate freiwilligen Wehrdienst entschieden hat. Soraya wiederum eher nicht.
5: Für mich war vorher schon klar, dass ich nicht zur Bundeswehr gehen werde, aber ich fand, man hat nochmal so einen anderen Eindruck bekommen, wie die Soldaten hier ihren Dienst verrichten.
0: Ja, ganz verschiedene Meinungen. Also heute waren 40 Leute bei der Informationsveranstaltung bei der Bundeswehr mit dabei. Und wir schauen mal, wie viele am Ende die Uniform anziehen werden, Dirk.
1: Ich werde nachfragen.
0: Okay.

0: Gesundheitsberufe, die gemeinsam Politik machen wollen. Das gibt es in Thüringen bislang nicht. Aber genau das soll sich jetzt ändern. Psychotherapeuten, Pflegedienste, Ärzte und Krankenhausmitarbeiter wollen Ende August das Bündnis Zukunft Gesundheit gründen. Der Grund ist, dass durch ein neues Gesetz der gesetzlichen Krankenkassen massiv im Gesundheitswesen gespart werden soll. MDR Thüringen-Reporter Olaf Nenninger hat sich das Bündnis mal angesehen. Psychotherapeuten, Pflegedienste, Ärzte in einem Boot klingt erstmal ungewöhnlich.
1: Ja, eigentlich vertritt ja jede Berufsgruppe ihre eigenen Interessen. Jetzt sagen aber einige, das neue Gesundheitsgesetz trifft uns zwar bei den geplanten Einsparungen unterschiedlich, aber am Ende haben wir alle weniger. Die Psychotherapeuten zum Beispiel fürchten, dass es weniger Therapieplätze geben wird. Ambulante Pflegedienste können ihre Mitarbeiter nicht mehr bezahlen und andere Gesundheitsberufe haben ähnliche Sorgen. Deshalb wollen sie ihre Kräfte bündeln, um die Politik zum Umdenken zu bewegen.
0: Ja, das macht Sinn. Olaf, hast du ein Beispiel für uns?
1: Ja, also ich habe die Psychotherapeutin Anja Meyer von Ruden aus Altenburg getroffen. Sie behandelt rund 70 Patienten und befürchtet, also sie ist sich sogar sicher, dass sie durch das neue Gesetz viel weniger Therapien anbieten darf. Für sie ist das nicht nur wirtschaftlich ein Problem.
2: Für die Patienten bedeutet das auch eine Katastrophe, weil ich muss wahrscheinlich, wenn ich nur noch halb so viel arbeiten darf in der Woche, die Hälfte der Patienten reduzieren.
1: Um gegenzusteuern, hat sie sich auch dem Bündnis Zukunft Gesundheit angeschlossen.
0: Olaf, und was will das Bündnis jetzt genau erreichen?
1: Die Beteiligten wissen natürlich, dass das Gesetz beschlossen ist. Sie hoffen aber, dass einzelne Regelungen noch geändert werden können. Vor allem aber wollen sie künftig mit einer Stimme sprechen und der Politik zeigen, welche Folgen es hat, wenn man bei den Praxen oder Pflegediensten spart und damit am Ende auch bei den Patienten. Die Bundesregierung hält dagegen. Ohne das Gesetz würden die Krankenkassenbeiträge deutlich stärker steigen.
0: Ja, ein wahrlich ungewöhnliches Bündnis aus Psycho- und Physiotherapeuten, Ärzten, Pflegediensten und auch Krankenhausmitarbeitern entsteht da gerade in Thüringen. Grund sind die befürchteten Kürzungen im Gesundheitswesen. Olaf Nenninger war das. Vielen Dank.
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0: Sie hören MDR Thüringen, das Fazit vom Tag. Und gedanklich gehen wir jetzt in den Gerichtssaal. Es sind schwere Vorwürfe und eine kaum vorstellbare Situation für ein junges Mädchen. Heute ist die Frau 30 Jahre alt. Ihr Vater soll sie über Jahre vergewaltigt und missbraucht haben. Zwei Kinder hat der 60-Jährige mit ihr gezeugt. Seit heute steht er vor dem Erfurter Landgericht. Im Gericht war meine Kollegin Conny Hartmann. Was sagt der Mann zu diesen Vorwürfen?
1: Gar nichts. Er hat geschwiegen und im Ermittlungsverfahren, da hat er gesagt, der Sex mit seiner Tochter habe ihm keinen Spaß gemacht, seine Tochter hätte ihn erpresst. Der Richter hat da ganz klare Worte gleich zu Beginn des Prozesses gefunden und hat gesagt, also die Beweislage ist eigentlich ziemlich eindeutig. Hier geht es um mehrere Jahre Haft und da hilft ihm nur ein Geständnis, wenn er weniger haben möchte.
0: Musste die Tochter aussagen?
1: Ja, und zwar heute schon. Die ist durch einen Anwalt vertreten im Verfahren, der hat sie auch abgeholt, der hat neben ihr gesessen, während sie im Zeugenstand saß. Und das ging schon unter die Haut, da zuzuhören. Sie hat also auch öffentlich ausgesagt. Von dem Angeklagten hat sie nur als von ihrem Erzeuger gesprochen. Und sie hat beschrieben, das erste Mal, dass sie da blaue Flecke hatte und dass er dann immer weiter gemacht hätte. Sie hat beschrieben, wie die Töchter zur Welt gekommen sind. Sie hätte gern abgetrieben, aber er hat gesagt, wenn du das machst, dann bringe ich dich um. Und sie hat so wirklich beschrieben, was das für Folgen für ihr Leben hätte. Das war schon schwer zuzuhören und sie hat erst 2024 den Mut gefunden, ihren Vater mit Hilfe eines Anwaltes anzuzeigen.
0: Also das ist auch jetzt schon schwer zuzuhören. Wie geht das jetzt weiter, der Prozess?
1: Es gibt noch zwei Verhandlungstage, da werden noch Zeugen gehört, so aus dem familiären Umfeld auch. Die junge Frau hat im Zeugenstand selbst gesagt, ich habe anfangs nicht den Mut gehabt, darüber zu sprechen. Ich habe mich so geschämt. Und dann ist im Prozess noch bekannt geworden, dass es inzwischen ein weiteres Ermittlungsverfahren gegen den Angeklagten gibt. Da geht es um die Enkeltochter, deren Vater er ja eigentlich auch ist. Und da ist aber erst der Anfang des Verfahrens da. Da gilt noch die Unschuldsvermutung und das andere Verfahren geht jetzt weiter.
0: Der Prozess, der hat heute begonnen und könnte noch bis Ende August gehen. Wir bleiben für Sie dran. Cornelia Hartmann war das. Vielen Dank.
1: Gern.
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0: Das Wetter heute Abend bei uns in Thüringen. Ja, es gibt eine Mischung aus Sonne und Wolken. Vielleicht überwiegen jetzt auch ein bisschen mehr die Wolken. In der Nacht wird es dann zunehmend klar. Es bleibt trocken, 13 bis 9 Grad. Morgen haben wir dann erstmal viel Sonne. Später ziehen dann über dem Thüringer Wald Quellwolken auf. Und am späten Nachmittag, besonders in Richtung Eichsfeld und Südharz, wird es nochmal mehr bewölkt. Es bleibt allerdings trocken, 22 bis 26 Grad. Ja, und am Sonnabend haben wir dann viel Sonne. Und es bleibt trocken bei 26 bis 29 Grad. 19 Uhr und 31 Minuten. Hier sind die aktuellen Verkehrsmeldungen. A9 Richtung Berlin. Zwischen Münchberg Süd und Münchberg Nord 3 Kilometer wegen Bergungsarbeiten. Also 3 Kilometer Stau wegen Bergungsarbeiten. A9 Richtung Berlin zwischen Dittersdorf und Lederhose. 4 Kilometer Stau wegen Bergungs- und Reinigungsarbeiten. Hier brauchten Sie 20 Minuten länger. Weiter A9 Richtung Berlin zwischen Bad Kloster Lausnitz und Reußig. 4 Kilometer Stau wegen Bauarbeiten. Und hier dauert 10 Minuten länger. Die B175 Glauchau-Rochlitz ist in Schlagwitz nach einem Unfall gesperrt. Die Blitzer stehen auf der A4 Richtung Frankfurt zwischen Rüdersdorf und Hermsdorf Ost. Und das ist auch der einzige, den ich Ihnen für Sie habe. Wenn Sie aber noch mehr gesehen haben, melden Sie uns Staus oder Blitzer. Das Ganze kostenfrei im MDR Thüringen Verkehrszentrum 0800 218 16 00.
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0: Ja, ich muss Ihnen nichts erzählen. Regen ist zurzeit Mangelware und trotzdem sollen Parks, Gärten und auch Grünanlagen nicht vertrocknen. Und auch die Gärtnereien müssen ihre Pflanzen durch die trockenen Tage bringen. Wer wann und womit gießt, das hören Sie gleich im Fazit vom Tag.
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0: 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Ja, nicht nur wir Menschen haben Durst, auch Pflanzen brauchen Wasser. Gerade wenn es kaum regnet, wie aktuell. Aber wie wird das Gießen in Parks, Gärtnereien oder Städten gehandhabt? MDR Thüringen-Reporterin Katja Bohmeier hat fürs Fazit vom Tag nachgefragt. Katja, gerade in Parkanlagen wünsche ich mir zu diesen trockenen Zeiten üppiges Grün.
1: Ja, aber das ist echt gerade eine Herausforderung. Die Stiftung Thüringer Schlösser und Gärten zum Beispiel, die setzt Prioritäten. Sprich, gegossen werden nur Blumenbeete, Kübelpflanzen sowie Gehölze wie zum Beispiel Rhododendron, junge Bäume und besondere alte Bäume. Und das auf ganz verschiedenen Wegen, sagte mir Stiftungssprecher Franz Nagel.
2: In Dornburg, Reitzer Park und Park Altenstein haben wir punktuell automatische Bewässerungsanlagen. In allermeisten Fällen wird aber mit Tanks und Schläuchen gearbeitet, ganz selten mit der Gießkanne.
1: Ja, und da, wo es Zisternen gibt, da wird Regenwasser genutzt und ansonsten läuft halt das Wasser aus der Leitung.
0: Hm. Ja, es gibt ja nicht nur die Parks und die Gärten, auch in der Stadt, da freuen sich die Menschen ja, wenn es blüht und grünt. Wie sieht's da aus?
1: Ja, hier läuft es quasi ähnlich wie bei der Schlösserstiftung. Weimar und Erfurt zum Beispiel, die gießen vor allem die Saisonbeete und die neu gepflanzten Bäume und das mit Fass und Schlauch oder auch mit Gießsäcken. Außerdem freuen sich die Städte auch über Hilfe durch die Anwohner. Die können melden, wo dringend mal gegossen werden sollte, in Erfurt zum Beispiel. Und sie können auch selbst zur Gießkanne greifen, im Weimar ohne, in Erfurt mit Anmeldung.
0: Großen Gießbedarf gibt es ja auch in den Gärtnereien. Kommen die Mitarbeiter da überhaupt noch zu was anderem außer Gießen?
1: Ja, also bis zum späten Vormittag auf jeden Fall nicht. Mhm. Christiane Bielefeld-Remde von der Gärtnerei Welze in Weimar, die braucht auf jeden Fall kein Fitnessstudio mehr. Da geht zwar einiges automatisch für Pflanzen, zum Beispiel in Töpfen und Kübeln. Da nimmt sie aber dann den Schlauch und sie hat ganz viele Pflegegräber und da kommt die Gießkanne zum Einsatz. Und sie rät generell.
3: Also man sollte natürlich nicht unbedingt in der Mittagshitze und schon gar nicht den Nachmittag gießen und schon gar nicht von oben. Das ist halt wichtig, dass das Wasser unten an die Erde, an die Ballen kommt.
1: Ja, und das nehmen sich übrigens auch die Hobbygärtner zu Herzen.
4: Die Tomaten, da haben wir daneben Blumentöpfe. Da gießen wir in die Blumentöpfe, dass die Erde nicht austrocknet.
5: Bei uns ist kein Wasser und deswegen gießen wir wirklich nur die Pflanzen, die uns am Herzen liegen.
6: Ich habe ja ein Gewächshaus und da ist so heiß, da habe ich 2 Gurkenpflanzen gehabt und jetzt habe ich es aufgegeben.
0: Ja, also Katja, ich mache das übrigens mit meinem Garten auch so. Also was wächst, wächst, was nicht wächst, hat Pech gehabt.
1: Das ist bei mir genauso. Also es wird gegossen, was nötig ist und ansonsten, ja, was überlebt, überlebt.
0: Ja, also beim Gießen setzen wir...

0: Lass uns Kaffee trinken. Das klingt mehr nach Großstadtleben. Auf dem Land sieht das hingegen ein bisschen anders aus. Dort haben es die kleinen, aber feinen Cafés meist schwerer als in der Stadt. MDR Thüringen-Reporterin Marie Kirchner hat 3 Cafés im Saale-Orla-Kreis besucht. Marie, wo warst du denn?
1: Also ich war einmal in Rempendorf, Saalburg und Hirschberg. Hier haben 3 tolle Frauen sich ihren Traum vom eigenen kleinen Café erfüllt.
0: Und funktioniert das?
1: Naja, also alle 3 waren sich auf jeden Fall einig, reicht wird man damit nicht. Helga Nieswand betreibt das Café Schwungscheibe in Rempendorf schon viele Jahre.
2: Und nach 4., 5. Jahr fängt das an und stabilisiert sich. Ich schaff's alleine nicht mehr. Aber es reicht auch nicht, jemanden einzustellen. Aber so von der Sache her, ich mach's wirklich gerne.
1: Ja, geöffnet hat sie nur am Wochenende, da unter der Woche der Bedarf einfach nicht da ist. Und dank der Unterstützung ihrer Familie kann sie den Ansturm am Wochenende auch gut meistern.
0: Also das klingt auf jeden Fall nach einer Herausforderung.
1: Ist es auch, aber so geht's halt nur, ne? Bei Anja Lüttke im Café Markt 9 in Saalburg ist es ähnlich. Hier hilft ihre 13-jährige Tochter Lara nach der Schule und am Wochenende. Und sie haben das Café erst letztes Jahr im Dezember eröffnet.
3: Ich glaube, so das erste Jahr, das haben wir uns so ein bisschen als Testzeit gegeben und schauen mal, wie es dann läuft. Im Sommer, wenn die Touristen kommen, ist das eine relativ sichere Sache. Aber ob das dann wirklich von den Einheimischen so angenommen wird, das hat zum Glück sehr, sehr gut funktioniert.
1: Bei ihr gibt's selbstgebackene Küchlein und dazu gibt's ein Matcha Latte.
0: Das klingt sehr lecker. Wir müssen noch kurz erklären, Matcha Latte, das ist ja dieses Trendgetränk aus Japan, also fein gemahlener Grüntee mit Milch, cremig aufgeschlagen, also wirklich sehr erfrischend. Das wird also gekauft.
1: Ja, und erstaunlich gut sogar. Aber gerade die neuen, besonderen Angebote kommen echt gut bei den Menschen hier an. Und das Café in Hirschberg hat sogar eine Kreativwerkstatt mit dran. Dort kann man neben dem Käffchen etwas filzen oder mit Holz arbeiten. Und Manuela Spörl, ja, auch für die ist es nicht einfach.
4: Ich habe noch einen Nebenjob, um das Ganze hier, die finanzielle Sache auch zu stemmen, privat. Aber ich gebe nicht auf.
1: Und das tun sie alle 3 nicht. Sie betreiben die Cafés, weil sie es einfach gerne machen.
0: Klar, man muss auch in die Sache auch glauben. Und ich glaube, dass das wirklich Durchhaltevermögen braucht. Also 3 tolle Frauen mit einer gemeinsamen Leidenschaft. Und die können sie mit ihren Cafés kennenlernen. Marie, du hast die Bilder gemacht. Die sind zu finden bei uns im Netz auf www.mdrthüringen.de.
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0: MDR Thüringen, das Fazit vom Tag. Gute Nachrichten für Pendler und Bahnreisende. Die Bahnstrecke zwischen Nordhausen und Erfurt soll in den kommenden Jahren deutlich schneller werden. Die Deutsche Bahn will Nordthüringen besser an den ICE-Knoten Erfurt anbinden. Diese Pläne wurden gestern Abend in Kreußen vorgestellt. MDR Thüringen-Reporterin Marie-Therese Engemann, du warst dabei. Was soll sich konkret verbessern?
1: Die Züge auf der insgesamt 67 Kilometer langen Strecke sollen ab 2030 deutlich schneller fahren können. Auf einzelnen Abschnitten mit bis zu 140 Kilometern pro Stunde. Reisende wären dann in knapp einer Stunde in Erfurt und könnten von dort beispielsweise Frankfurt oder München in rund 2 Stunden erreichen.
0: Das scheint eine Verbesserung zu sein. Was muss dafür alles gemacht werden?
1: Die Strecke wird umfassend modernisiert. So entstehen unter anderem 21 neue Bahnübergänge. Projektleiter Ronald Schlegel hat noch mehr Beispiele.
2: Die Bahnhöfe, die Stellwerke und es ist so, dass wir natürlich auch die Bahnübergänge entsprechend anpassen der heutigen Richtlinien und auch die Personenbahnhöfe und Verkehrsstationen. Also alles auf modernsten Stand, wenn wir dann die Komplettstrecke im Oktober 2030 übernehmen.
1: Geplanter Baubeginn für den Abschnitt Sondershausen-Kreußen ist Anfang Juli 2028. Wenn der dann fertig ist, geht es weiter mit dem Stück bis Erfurt.
0: Ja, ein Teil der Arbeiten ist ja bereits abgeschlossen. Was wurde da schon gemacht?
1: Zwischen Wolframshausen und Sondershausen wurden unter anderem Gleise, Weichen und Signalanlagen modernisiert sowie elektronische Stellwerke errichtet. Derzeit läuft das Genehmigungsverfahren für den Abschnitt zwischen Hohenebra und Kreußen.
0: Ja, bis 2030 will die Bahn die Bahnstrecken zwischen Nordhausen und Erfurt modernisieren, schneller machen. Alle Informationen zu allen Modernisierungen oder zu den jetzt geplanten finden Sie auf mdrthüringen.de.

0: Am Wochenende findet dieses Jahr zum 29. Mal das Sonne-Mond-Sterne-Festival in Saalburg im Saale-Orla-Kreis statt. Ja, und die meisten Besucher kommen schon am Mittwochvormittag, und da herrscht Ausnahmezustand in dem 760-Seelen-Ort. Um die Sicherheit der Festivalbesucher zu gewährleisten, helfen auch dieses Jahr wieder viele Ehrenamtliche mit. Eine davon ist Anke Franz. Sie ist seit über 14 Jahren in der Wasserwacht als Sanitäterin aktiv. Hören Sie mal.
1: Ist immer wieder schön, weil es sind viele dieselben Gesichter. Ne? Immer dieselben, nicht immer dieselben Leute, aber fast. Ne? Das muss ich dann, man trifft sich dann wieder, und das ist wie eine Familie. Also ich sage mal so, die Leute sind die Feiernden. Ne? Die sind alle mega cool drauf. Und für mich ist das einfach schön, wenn man da helfen kann. Falls sich jemand verletzt hat, dass man dann demjenigen helfen kann, dass er dann wieder weiterfeiern kann, und dann halt auch die Dankbarkeit, die dann von den Leuten zurückkommt. Also sie sagen danke und cool, dass es euch gibt, und das ist natürlich...
0: Ja, und wenn Sie sagen, ja, da will ich auch mal hin zum Sonne-Mond-Sterne-Festival mir das angucken, alle Infos dazu finden Sie bei uns im Netz auf mdrthüringen.de und auch im Thüringen-Journal im Fernsehen.

Das war das Fazit vom Tag. Ich freue mich, wenn wir uns morgen wieder hören. Ich bin morgen da, hier um die gleiche Zeit. Und jetzt freuen Sie sich auf Romy Anders im gemeinsamen ARD-Abend. Schönen Abend mit uns allen.

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1: Um 20 Uhr mit Frank Beken. Guten Abend. Nach der Entdeckung einer Sprengstoffdrohne am Flughafen Leipzig-Halle gibt es Unklarheiten. Dabei geht es um eine mögliche Munitionsladung an Bord eines ukrainischen Antonov-Flugzeugs. Das Bundesinnenministerium hat entsprechende Berichte zurückgewiesen. Laut dpa wurden Abgeordneten aus den Ausschüssen für Inneres und Verteidigung mitgeteilt, dass sich keine Munition an Bord befunden habe. Nach Recherchen von NDR, WDR und Süddeutscher Zeitung soll die Maschine zuvor militärische Munition aus Frankreich transportiert haben. Die Drohne wurde von einem Flughafenmitarbeiter entdeckt und anschließend von Spezialisten der Bundespolizei entschärft. Die Ermittlungen dauern an. In Thüringen ist ein Ukrainer wegen Spionageverdachts verhaftet worden. Das haben die Generalstaatsanwaltschaft München und das bayerische LKA mitgeteilt. Demnach soll der 33-Jährige im Auftrag eines ausländischen Nachrichtendienstes ein bayerisches Rüstungsunternehmen ausgespäht haben. Der Mann sitzt in Untersuchungshaft. An der Festnahme am Sonntag war auch die Thüringer Polizei beteiligt. Nach MDR Thüringen Informationen wurde er am Erfurter Busbahnhof gefasst. Wegen wiederholter Vergewaltigung seiner Tochter steht seit heute ein 60-Jähriger vor dem Erfurter Landgericht. Dem Mann werden Vergewaltigung und schwerer sexueller Missbrauch in 23 Fällen vorgeworfen. Die Tochter belastete ihn heute schwer. Nach ihren Angaben begannen die Taten, als sie 15 oder 16 Jahre alt war. Die heute 30-Jährige brachte zwei Kinder zur Welt, die laut Anklage von ihrem Vater gezeugt wurden. Der Angeklagte schwieg vor Gericht. Im Ermittlungsverfahren hatte er die Vorwürfe zurückgewiesen. Wegen Bauarbeiten wird die Bahnstrecke zwischen Altenburg und Zwickau ab übernächster Woche monatelang gesperrt. In mehreren Abschnitten fahren ab 17. August keine Züge. Die Vollsperrung soll bis Mitte Dezember dauern. So werden in Größnitz Gleise und Weichen sowie Oberleitungen erneuert. Auch eine Eisenbahnbrücke in Ponitz soll eingeschoben werden. Während der Bauarbeiten müssen Reisende in Busse umsteigen. Damit verlängert sich auch die Fahrzeit. Die AfD baut laut aktuellem ARD-Deutschland-Trend ihren Vorsprung zur Union weiter aus. Demnach liegt die CDU-CSU in der Umfrage von Infratest DIMAP bei 21%, ein Prozentpunkt weniger als Anfang Juli. Die AfD gewinnt einen Prozentpunkt dazu, sie käme damit auf 28%, wenn am Sonntag Bundestagswahl wäre. Die SPD steht bei 12, die Grünen bei 15, die Linke käme auf 11%, FDP und BSW würden an der 5%-Hürde scheitern. Das Wetter in Thüringen. In der Nacht erst lockere Wolken, später trocken, 13 bis 9 Grad. Morgen erst viel Sonne, später ein paar Wolken, regnen soll's nicht, 26 Grad. Das waren die Nachrichten, 20.03 Uhr.
2: Und hier ist der Verkehrsservice für den ARD-Abend. A9 München Richtung Berlin. Zwischen Münchberg Süd und Münchberg Nord 5 Kilometer Stau wegen Bergungsarbeiten. Sie brauchen dort eine Dreiviertelstunde länger. A9 München Richtung Berlin zwischen Dittersdorf und Lederhose. 4 Kilometer Stau wegen Bergungs- und Reinigungsarbeiten. Dort 20 Minuten, die Sie länger einplanen müssen. Und dann haben wir die A9 Berlin Richtung München. Zwischen Kleinmarzehns und Coswig 11 Kilometer Stau nach einem Unfall. Dort 2 Stunden, die Sie länger brauchen. Und die B175 Glauchau-Rochlitz ist in Schlagwitz gesperrt. Auch dort gab es einen Unfall. Passen Sie schon auf, kommen Sie gut und sicher an.
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2: Einen schönen Donnerstagabend, eine gute Zeit mit uns. Der ARD-Abend mit mir, Romy Anders. Hi.

Over the Rainbow, der ARD-Abend mit ihren Lieblingshits. Jetzt ein ganz, ganz starker Song aus den 70ern. Das ist ein Lied, in dem es auch darum geht, dass man durchhält. Selbst wenn es mal nicht so läuft, dass man nicht gleich aufgibt. Gemeinschaft, Zusammenhalt, das wird groß geschrieben. Und das Wir, das steht für alle. Und die Hoffnung, die steht wie so ein schöner, großer Luftballon über allem. Wunderbar auch zum Mitsingen. We are the Champions, Queen beim ARD-Abend.

Einen schönen Tagesausklang mit dem ARD-Abend. Die drei schönsten Worte, die nur heute zählen. Morgen ist Freitag. Ja, Freitag ist doch ein schönes Wort. Schöner ist nur noch Wochenende. Guten Abend und willkommen bei uns.

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3: Es ist kurz vor 8:30. Guten Abend. Wir sind beim Verkehrsservice für den ARD-Abend. Und da ist aktuell die A4 Dresden Richtung Frankfurt zwischen Wilsdruf und dem Dreieck Nossen 3 Kilometer Stau wegen Bauarbeiten. A9 Berlin Richtung München zwischen Köselitz und Coswig 5 Kilometer Stau nach einem Unfall. Sie brauchen da eine Dreiviertelstunde länger. Und die B175 Glauchau-Rochlitz ist in Schlagwitz gesperrt nach einem Unfall. A9 Richtung Berlin zwischen Bad Klosterlausnitz und Reußig 4 Kilometer Stau wegen Bauarbeiten. Dort 20 Minuten Verzögerung. Und das war's von unserer Seite. Passen Sie gut auf, seien Sie achtsam, kommen Sie gut und sicher an.
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3: Sie hören uns wieder aus Erfurt, aus den Studios von MDR Thüringen. Der ARD-Abend mal anders mit mir, Romy Anders. Hi, guten Abend, Deutschland.

eine schöne Zeit, einen angenehmen Donnerstagabend. Wir fragen uns doch manchmal, warum sind manche Probleme so unheimlich kompliziert und andere noch viel komplizierter? Genau darüber beraten jetzt drei ausgewiesene Experten für das gepflegte Abschweifen. Wir sind stolz, dass sie ab sofort hier im ARD-Abend auch ihren Auftritt haben. Olaf Schubert, Thorsten Sträter, Johann König. Der eine mit seinem schrägen Besserwissen, im adretten Polunder, schicker Frisur, der Olaf. Der andere, schwarzer Humor, cooler Wortwitz, sehr, sehr männlich, der Thorsten. Und der Johann, herrlich langsam, verschmitzt, zögerlich und irgendwie immer total süß. Willkommen beim Gipfeltreffen, das ist neu beim ARD-Abend. Und das hören Sie gleich in 8 Minuten. We don't talk anymore, Cliff Richard.

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0: Es ist soweit. Auch wir hier sind begeistert, dass wir das jetzt im ARD-Abend haben. Olaf Schubert und seine Kollegen. Herrlich schräg. Voila.
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2: Aufklärung.
3: Ich bin aufgeklärt worden durch den Film Die Blaue Lagune mit Brooke Shields und dem anderen Typen und hab gedacht, boah, zum Bumsen auf eine Insel muss ich jetzt nach Wangerooge, wenn ich eine Freundin hab. Und das war auch vollkommen unrealistisch, weil da wird die ersten 2 Stunden nur geangelt. Weißt du? Also sie fangen nur Fische und ich habe mir gedacht, nee, das ist mir alles zu aufwendig. Das war wirklich das. Und dann habe ich mal so einen Emmanuel-Film gesehen. Mm. Weißt du es noch?
4: Die liefen sogar auch hier in unserem MDR.
3: Nackt wie Hulle saß die in so einem komischen Rattansessel. Ne, also wirklich sehr was. Und das ist, seitdem konnte ich mich für das Material auch nie erwärmen, muss ich sagen. Die saß vor allen Dingen Rattern, das siehst du? Da kam dann so ein Mann hin und sagte, was ist mit Rattern? Und sie so, ja. Und deswegen war das überhaupt ein Erotikfilm.
4: Ah, im Rattern ist gut knattern.
3: Meta-Ebene.
4: So, also sowas in der Richtung.
3: Ja, im Rattern ist gut knattern.

0: im Stroh geht so. Nee, meine Eltern haben mich nicht aufgeklärt.
1: Das Fazit ist doch klar, der Geschlechtsverkehr hält nicht, was die Onna nie verspricht. Also das ist als unumstößliche Weltformel.
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ard-abend@mdr.de. Roberto aus Chemnitz hat uns gerade geschrieben: Schön, was ihr da spielt. Ich muss jetzt aber ins Bett, weil morgen früh raus. Aber ich höre noch zu. Danke für euer Abendprogramm. Na Mensch, Roberto, Ihnen wünschen wir schöne Träume nachher. Und allen anderen eine gute, eine wache Zeit mit dem ARD-Abend.

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1: Um 21 Uhr mit Frank Beken. Guten Abend. Nach der Entdeckung einer Sprengstoffdrohne am Flughafen Leipzig-Halle gibt es Unklarheiten. Dabei geht es um eine mögliche Munitionsladung an Bord eines ukrainischen Antonov-Flugzeugs. Das Bundesinnenministerium hat entsprechende Berichte zurückgewiesen. Laut dpa wurden Abgeordneten aus den Ausschüssen für Inneres und Verteidigung mitgeteilt, dass sich keine Munition an Bord befunden habe. Nach Recherchen von NDR, WDR und Süddeutscher Zeitung soll die Maschine zuvor militärische Munition aus Frankreich transportiert haben. Die Bundesanwaltschaft hat die Ermittlungen übernommen. Thüringens Verkehrsminister Steffen Schütz befürchtet höhere Ticketpreise im Nahverkehr. Grund sind laut dem BSW-Politiker höhere Nutzungsgebühren für die Schiene. Bahnunternehmen in Thüringen müssen daher künftig rund 15 Millionen mehr bezahlen. Schütz forderte, dass der Bund die Mehrkosten zumindest teilweise übernimmt. Andernfalls drohten Linien ausgedünnt zu werden. Auslöser für die höheren Nutzungsentgelte ist ein Urteil des Europäischen Gerichtshofs vom März. Daraufhin stiegen die Gebühren für den Nahverkehr um 9%. Für den Fern- und Güterverkehr sanken sie. Wegen wiederholter Vergewaltigung seiner Tochter steht seit heute ein 60-Jähriger vor dem Erfurter Landgericht. Dem Mann werden Vergewaltigung und schwerer sexueller Missbrauch in 23 Fällen vorgeworfen. Die Tochter belastete ihn heute schwer. Nach ihren Angaben begannen die Taten, als sie 15 oder 16 Jahre alt war. Die heute 30-Jährige brachte zwei Kinder zur Welt, die laut Anklage von ihrem Vater gezeugt wurden. Der Angeklagte schwieg vor Gericht. Im Ermittlungsverfahren hatte er die Vorwürfe zurückgewiesen. Bundesverkehrsminister Steffen Bilger hat auf das Niedrigwasser deutscher Flüsse reagiert. Er kündigte nach einem Spitzentreffen mit Vertretern der Schifffahrts- und Logistikbranche an, das Sonn- und Feiertagsfahrverbot für Lkw notfalls vorübergehend aufzuheben. Man werde darüber mit den Ländern sprechen. Auch werde man prüfen, wie sich mehr Güterverkehr auf die Schiene verlagern lässt. Es gehe darum, besser mit der Situation umzugehen, so Bilger. Zum Sport. Mit 4 amerikanischen Neuzugängen und einem neuen Coach hat Basketball-Bundesligist Science City Jena das Training für die neue Saison begonnen. Für Trainer Steven Easterkamp ist Jena die erste Station als Chefcoach in der ersten Bundesliga. 2 weitere Neuverpflichtungen sind noch geplant. Um das Saisonziel Klassenerhalt zu erreichen, plant der Verein, den Etat von 4,5 Millionen auf 5 Millionen Euro zu erhöhen. Das Wetter in Thüringen. In der Nacht erst lockere Wolken, später klar und trocken, 13 bis 9 Grad. Morgen erst viel Sonnenschein, später viele Wolken, besonders in Richtung Eichsfeld und Südharz. Regnen soll's nicht bis 26 Grad. Das waren die Nachrichten, 21.03 Uhr.
2: Und hier ist der Verkehrsservice für den ARD-Abend. A4, Dresden Richtung Frankfurt, zwischen Wilsdruf und dem Dreieck Nossen, 2 Kilometer Stau wegen Bauarbeiten. A9 Richtung Berlin, zwischen Bad Klosterlausnitz und Reussig, 4 Kilometer Stau wegen Bauarbeiten. Sie brauchen da 20 Minuten länger. Die B175 Glauchau-Rochlitz ist in Schlagwitz gesperrt nach einem Unfall. Und das waren die Meldungen von unserer Seite. Ihnen wünschen wir eine gute Fahrt durch den Abend.
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2: Aus dem schönen Thüringen, aus Erfurt, von MDR Thüringen, begrüße Sie ganz herzlich Rumi Anders. Hi oder bonsoir, n'oubliez jamais. Der ARD-Abend mit Musik von Joe Cocker.

hier in den ARD Abend und wir fragen uns, sind Sie eigentlich schon zurück aus dem Urlaub oder fahren Sie demnächst erst, je nachdem, wo Sie uns hören? Bayern, Baden-Württemberg, die sind ja mit den Ferien noch ganz frisch. Alle anderen, gerade auch die Sachsen, beziehungsweise auch Thüringen, Sachsen-Anhalt, die sind ja fast schon wieder fertig mit den Sommerferien. Genauso Rheinland-Pfalz und das Saarland. Also wie ist es denn mit Ihrem Urlaub? Katrin hat uns nämlich geschrieben vorhin, die fahren gerade zurück aus dem Urlaub. Und sie schreibt, dass es sehr schön war mit ihrem Mann Christian und den Kindern Hannes und Philipp. Vielleicht schreiben Sie noch, Kerstin, wo Sie da genau waren. Das würde uns interessieren. Und wo Sie wieder hinfahren, wo Sie zu Hause sind. Ulf aus Pirna, der hat auch geschrieben, wir hatten wunderschöne Ferien auf Terrassia. Nirgends ist es schöner als zu Hause. Na, das sind unsere Sachsen. Grüße nach Pirna bei Dresden. Terrassia. Das klingt definitiv nach einer richtig guten Adresse, Ulf. ard-abend@mdr.de oder Sie rufen an 0800 80 80 110. Wir freuen uns.

ard-abend@mdr.de. Hallo liebe Romy, schreiben Axel und Marcel. Wir sitzen gerade beim Würfeln am letzten Urlaubstag auf Usedom und hören Radio. Da freut es uns natürlich, aus dem heimatlichen Thüringen zu hören. Der ARD-Abend wird ja aus Thüringen, aus Erfurt gesendet von MDR Thüringen. Liebe Grüße ins Studio, schreiben Sie, und einen schönen Abend. Ihr beiden, danke sehr. Wir schicken Grüße an die Ostsee. Thomas aus Wuppertal, der hat uns eine Postkarte von der Konkurrenz geschickt, von der Nordsee, Sylt. Sehr nett, Thomas, auch nicht nur digitale Grüße, sondern mal eine richtig schöne Urlaubskarte. Da haben wir uns ja sehr gefreut. Und die Clara, die hört uns mit ihren Eltern gerade in Salzburg und sie schicken Urlaubsgrüße aus Österreich. Auch ganz lieb. Ihr Lieben, vielen Dank, deinen angenehmen Tagesausklang.

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7: Es ist kurz nach halb 10, 21.32 Uhr. Der Verkehrsservice für den ARD-Abend. A2 Hannover Richtung Berlin. Am Kreuz Hannover Ost ist die Überfahrt zur A7 Richtung Kassel gesperrt wegen eines Schwertransportes. Und wir haben die A2 Hannover Richtung Berlin zwischen Burgzentrum und Burg Ost. 4 Kilometer Stau, 20 Minuten Verzögerung. Die A2 Hannover Richtung Dortmund zwischen Porta Westfalica und Flurturm West. Da liegt ein Fahrrad auf der Fahrbahn. Aufpassen. Und A8 Luxemburg Richtung Saarbrücken ist zwischen Perlborg und Merzig-Wellingen durch ein defektes Fahrzeug im Baustellenbereich blockiert. A9 Richtung Berlin zwischen Bad Klosterlausnitz und Reußig, 4 Kilometer Stau wegen Bauarbeiten, 20 Minuten Verzögerung. Das war's von unserer Seite. Passen Sie gut auf, kommen Sie gut und sicher und vor allem bald an.

Der ARD-Abend hier. Sehr schön, dass Sie bei uns sind. Sagt der eine zum anderen, wie sind Sie eigentlich Millionär geworden? Die Antwort, durch meine Frau. Ach, und was waren Sie vorher? Vorher war ich Millionär. Der Club der Millionäre, da drin zu sein, da gibt's Schlimmeres. Ne?

0: Der ARD-Abend 0800 80 80 110. Danke, danke für all die lieben Anrufe. Die Romy hier, hi.
1: Liebe Romy Anders, liebes Team. Ich heiße Michael, komme aus Hannover. Und wir haben gerade Hannover das Maschierfest. Und Hannover ist eine wunderschöne Stadt, sehr viele Kiesdache. Da muss man nicht groß wegfahren. Man kann ja chillen, Musik hören. Ist einfach toll.
0: Ja, glaube ich. Ich mag Niedersachsen sowieso sehr. Und wer ist noch dran?
2: Ja, Elmar hier aus dem Saarland. Ich wollte nur die Nachricht hinterlassen. Die Moderatorin, die ist, die bringt super Musik. Und ich wollte nur mal einen Lob aussprechen aus dem Saarland. Tschüss, schönen Abend noch.
0: Tschüss, Elmar und ihr Lieben im Saarland. Gern so viel Lob wie möglich. Also ich bin da echt offen heute Abend. Danke. Und da ist noch jemand.
3: Ja, hallo, hier ist Elke aus Minden. Ich gehe Montag endlich für 3 Wochen in den Urlaub.
0: Oh, cool.
3: Ich fahre nach Kühlungsborn und helfe dort ehrenamtlich für die Kirchengemeinde mit. Ich mache das schon im 5. Jahr. Wir machen ganz tolle Sachen für Kinder, für Jugendliche, für alte Menschen. Ich kann jedem nur raten, kommt einfach mal vorbei und wünsche euch noch eine gute Zeit.
0: Prima, danke schön für die netten Grüße. Also viele sind ja auf dem Weg in den Urlaub oder kommen jetzt wieder nach Hause. Schreiben Sie uns doch, wo Sie waren. ard-abend@mdr.de oder Sie rufen an, das geht noch schneller. 0800 80 80 110.

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1: Um 22 Uhr mit Frank Beken. Guten Abend. Nach der Entdeckung einer Sprengstoffdrohne am Flughafen Leipzig-Halle gibt es Unklarheiten. Dabei geht es um eine mögliche Munitionsladung an Bord eines ukrainischen Antonov-Flugzeugs. Das Bundesinnenministerium hat entsprechende Berichte zurückgewiesen. Laut dpa wurden Abgeordneten aus den Ausschüssen für Inneres und Verteidigung mitgeteilt, dass sich keine Munition an Bord befunden habe. Nach Recherchen von NDR, WDR und Süddeutscher Zeitung soll die Maschine zuvor militärische Munition aus Frankreich transportiert haben. Die Bundesanwaltschaft hat die Ermittlungen übernommen. Thüringens Verkehrsminister Steffen Schütz befürchtet höhere Ticketpreise im Nahverkehr. Grund sind laut dem BSW-Politiker höhere Nutzungsgebühren für die Schiene. Bahnunternehmen in Thüringen müssen daher künftig rund 15 Millionen mehr bezahlen. Schütz forderte, dass der Bund die Mehrkosten zumindest teilweise übernimmt. Andernfalls drohten Linien ausgedünnt zu werden. Auslöser für die höheren Nutzungsentgelte ist ein Urteil des Europäischen Gerichtshofs vom März. Daraufhin stiegen die Gebühren für den Nahverkehr um 9%. Für den Fern- und Güterverkehr sanken sie. Wegen wiederholter Vergewaltigung seiner Tochter steht seit heute ein 60-Jähriger vor dem Erfurter Landgericht. Dem Mann werden Vergewaltigung und schwerer sexueller Missbrauch in 23 Fällen vorgeworfen. Die Tochter belastete ihn heute schwer. Nach ihren Angaben begannen die Taten, als sie 15 oder 16 Jahre alt war. Die heute 30-Jährige brachte zwei Kinder zur Welt, die laut Anklage von ihrem Vater gezeugt wurden. Der Angeklagte schwieg vor Gericht. Im Ermittlungsverfahren hatte er die Vorwürfe zurückgewiesen. Bundesverkehrsminister Steffen Bilger hat auf das Niedrigwasser deutscher Flüsse reagiert. Er kündigte nach einem Spitzentreffen mit Vertretern der Schifffahrts- und Logistikbranche an, das Sonn- und Feiertagsfahrverbot für Lkw notfalls vorübergehend aufzuheben. Man werde darüber mit den Ländern sprechen. Auch werde man prüfen, wie sehr mehr Güterverkehr auf die Schiene verlagern lässt. Es geht darum, besser mit der Situation umzugehen, so Bilger. Zum Sport. Mit 4 amerikanischen Neuzugängen und einem neuen Coach hat Basketball-Bundesligist Sign City Jena das Training für die neue Saison begonnen. Für Trainer Steven Esterkamp ist Jena die erste Station als Chefcoach in der ersten Bundesliga. 2 weitere Neuverpflichtungen sind noch geplant. Um das Saisonziel Klassenerhalt zu erreichen, plant der Verein, den Etat von 4,5 Millionen auf 5 Millionen Euro zu erhöhen. Das Wetter in Thüringen. In der Nacht erst lockere Wolken, später klar und trocken, 13 bis 9 Grad. Morgen erst viel Sonnenschein, später viele Wolken. Besonders in Richtung Eichsfeld und Südharz. Regnen soll es aber nicht. 22 bis 26 Grad. Das waren die Nachrichten, 22.03 Uhr.
2: Hier ist der Verkehrsservice für den ARD-Abend. Die A2 Hannover Richtung Berlin am Kreuz Hannover Ost. Da ist die Überfahrt zur A7 Richtung Kassel gesperrt, wegen eines Schwertransportes. Dann haben wir die A2 Hannover Richtung Berlin zwischen Burg Zentrum und Burg Ost. 4 Kilometer Stau, aber sie brauchen dann nur eine Viertelstunde länger. A9 Richtung Berlin zwischen Dittersdorf und Dribtis. 3 Kilometer Stau, dort 20 Minuten, die sie länger einplanen müssen. Und die A9 Richtung Berlin zwischen Bad Klosterlausnitz und Reußig. 3 Kilometer Stau an der Baustelle, auch da 20 Minuten Verzögerung. So viel von uns. Passen Sie schon auf, bleiben Sie wach, kommen Sie gut und sicher und bald an.
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2: Hi, grüßi, ich heiße Anders, Romy Anders und Sie? Sie hören den ARD-Abend aus Thüringen, gesendet aus Erfurt von NDR Thüringen. Einen schönen Donnerstagabend.

Daddy Cool. Einfach gute Musik. Bonnie M. Das klingt doch schon nach Urlaub. Bonnie M. ard-abend@mdr.de. Unsere Hörer Yvonne und Jens haben sich gemeldet. Sie schreiben Hallo nach Erfurt. Wir waren in Island mit dem Auto unterwegs. Wunderschöne Landschaften, teilweise einsame Gegenden, aber es war sehr, sehr schön. Im September geht es noch eine Woche nach Litauen. Viele Grüße von Yvonne und Jens. Ey, das klingt nach einem guten Plan. Dankeschön, ihr beiden, fürs Schreiben. Und der Thomas aus MacPom, der war im Urlaub in Montenegro. Wunderschön dort, schreibt er. Und er wünscht Ihnen und uns einen entspannten Abend. Cool. Ihnen auch einen tollen, erholsamen Tagesausklang. Und alles Liebe aus dem ARD-Abend.

Aus Lippe haben sich Uli und Katja gemeldet, ard-abend@mdr.de. Die beiden sitzen noch etwas draußen auf der Terrasse, lassen den Abend entspannt ausklingen mit Kerzenschein und schöner Musik. Und sie finden Lippe toll, schreiben sie, aber und ganz besonders auch das schöne Thüringen. Und da eben wir, wo sie eigentlich herkommen. Danke Katja und Uli für die sehr, sehr lieben Zeilen. Und wenn Sie sich jetzt fragen, was haben die denn alle immer mit Thüringen, ARD-Abend, Thüringen? Der ARD-Abend wird in dieser Woche aus Thüringen gesendet, von MDR Thüringen. Ja, aber eines ist auch klar, der ARD-Abend ist Radio für alle. Daher, guten Abend Deutschland, Ladies Night, cool in the game.

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7: Kurz nach 11, 22.31 Uhr, hier ist der Verkehrsservice für den ARD-Abend. A2 Hannover Richtung Berlin, am Kreuz Hannover Ost ist die Überfahrt zur A7 Richtung Kassel gesperrt, wegen eines Schwertransportes. Und A9 Richtung Berlin zwischen Dittersdorf und Triptis, 3 Kilometer Stau, sind aber nur 10 Minuten, die Sie da länger brauchen. A9 Richtung Berlin zwischen Bad Trussel-Lausnitz und Reußig, auch 3 Kilometer Stau an einer Baustelle, eine Viertelstunde länger einplanen bitte. Und das war's auch schon. Der Rest hat sich aufgelöst, ist ja auch nett. Also Ihnen eine gute und eine sichere Fahrt durch den Abend.
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7: Mit Romy Anders. Grüße ganz herzlich. Hi und willkommen bei uns.

0: schönen Donnerstagabend. 0800 80 80 110. Guten Abend, Michael.
1: Ich möchte mich herzlich bedanken bei euch, bei dem ganzen Team. Oh. Ihr macht wunderschöne Musik. Da geht einfach das Herz auf. Oh. Es ist wunderschön. Ich wünsche euch alles Gute.
0: Danke. Und woher rufen Sie an? Die Romy hier, hallo?
2: Ja, hallo. Hier ist Ernst-Peter. Und ich rufe an aus Wachtendonk am Niederrhein. Ich bin hier mit meiner Schwester Marita und meinem Schwager Georg. Wir haben hier in ein rotes Häuschen gemietet. Mhm. Sieht aus wie in Schweden, nennt cool. sich aber die Blaue Lagune. Ist einfach wunderbar und friedlich. Herzliche Grüße.
0: Herzliche Grüße. Und da ist noch jemand dran. Hallo, hallo.
3: Hallo, hallo. Hier spricht Achim Jager aus Wuppertal. Da hat sich schon mal jemand aus Wuppertal gemeldet. Ja. Und da habe ich gesagt, als treuer Hörer dieser Sendung melde ich mich jetzt auch. Da war eben der Thomas aus Wuppertal. Stimmt. Jetzt sage ich, hier ist der Achim aus Wuppertal. Schöne Musikauswahl. Grüßen Sie die Moderatorin und schon bin ich wieder weg.
0: Cool, der Achim ist wieder weg, aber wir sind ja noch da. Der ARD-Abend. Willkommen bei uns. Ja.

California Dreaming beim ARD-Abend. Es war ein schöner Abend mit euch, mit Ihnen, liebe Nachtschwärmer, liebe Frühaufsteher. Das wird auch gleich eine richtig gute Nacht ab 11, ab 23 Uhr, die ARD-Hitnacht mit meinem sehr geschätzten Kollegen Frank Eberlein. Einen guten Start nachher in den Freitag. Das wünscht Ihnen Romy Anders. Wiederhören.

Achtung Autofahrer, da sind Falschfahrer unterwegs auf der A59 Dinslaken-Duisburg. Zwischen Dinslaken-West und Duisburg-Marxloh kommt Ihnen ein Falschfahrer entgegen. Bitte äußerst rechts fahren, nicht überholen. Falschfahrer auf der A59 Dinslaken-Duisburg. Zwischen Dinslaken-West und Duisburg-Marxloh ist ein Falschfahrer unterwegs.

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1: Um 23 Uhr mit Tarek Yusbaschi. Nach dem Fund einer Sprengstoffdrohne am Leipziger Flughafen hat die Bundesanwaltschaft die Ermittlungen übernommen. Bisher waren die Landesbehörden in Sachsen zuständig. Aus Baden-Baden ARD-Terrorexperte Holger Schmidt.
2: Es handele sich um einen schwerwiegenden Angriff auf die Transport- und Logistikinfrastruktur in Deutschland, erklärt Generalbundesanwalt Jens Rommel in einer Presseerklärung. Es besteht der Verdacht des versuchten Herbeiführens einer Sprengstoffexplosion und des gefährlichen Eingriffs in den Luftverkehr, so die Bundesanwaltschaft. Und sie spricht davon, dass es wohl zwei Drohnen waren, die am Dienstagabend am Flughafen Leipzig im Einsatz waren. Denn auch der Gegenstand, mit dem eine Frachtmaschine beim Durchstarten kollidiert sei, sei mutmaßlich eine Drohne gewesen, heißt es.
1: Bundesverkehrsminister Bilge hat wegen des Niedrigwassers in deutschen Flüssen mehrere Schritte angekündigt, um einen Gütertransport weiterhin zu ermöglichen. Vorgesehen sind mehr Genehmigungen für Schwertransporte auf den Straßen, geplante Bauarbeiten auf Autobahnen und an Schleusen sollen zurückgestellt werden. Und Bilge will mit den Ländern über Ausnahmen vom Sonn- und Feiertagsfahrverbot für Lkw sprechen. Rupert Wiederwald berichtet aus Bonn.
3: Damit möchte er die Möglichkeit schaffen, dass halt diese ganzen Güter, die ja normalerweise über den Rhein oder die Donau oder über andere Flüsse transportiert werden, dass diese Güter dann halt eben auf Lkw umgeladen werden können. Nur gleichzeitig muss man natürlich auch sagen, das, was so ein Schiff transportieren kann, das sind ja nicht 2, 3 oder 4 Lkw-Ladungen, sondern das sind in der Regel 20, 30, 40 bis zu 100 Lkw-Ladungen, über die wir da sprechen. Also das alles dann auf die Straße umzubringen, das wird am Ende nicht funktionieren.
1: Die AfD baut laut aktuellem ARD-Deutschland-Trend ihren Vorsprung zur Union weiter aus. Wäre am kommenden Sonntag Bundestagswahl, käme die Partei demnach auf 28%. Die Union verliert weiter an Zustimmung und kommt nur noch auf 21%. Die SPD liegt unverändert bei 12%, die Linke bei 11 und die Grünen bei 15. Mit der Bundesregierung zufrieden sind nur 13% der Befragten, 85 äußerten sich unzufrieden. Vor der Küste des Oman droht wegen eines auf Grund gelaufenen Öltankers eine Umweltkatastrophe. Die Organisation Greenpeace teilte mit, auf Satellitenbildern sei zu sehen, dass bereits Öl ausgelaufen ist. Es bildete sich ein Ölteppich, der doppelt so groß ist wie München. Der 270 Meter lange Tanker wird der russischen Schattenflotte zugerechnet. Er soll etwa 110.000 Tonnen Rohöl an Bord haben. Unklar ist, unter welcher Flagge das Schiff fährt. Das waren die Nachrichten. Das Wetter in Deutschland: nachts meist trocken bei 18 bis 7 Grad, morgen meist trocken, im Norden einzelne Schauer, Höchstwerte 19 bis 30 Grad, am Samstag viel Sonne, 22 bis 33 Grad und am Sonntag anfangs trocken, von Südwesten später Schauer und Gewitter, 25 bis 35 Grad. Es ist 23.03 Uhr.
4: Hier ist der Verkehrsservice in der ARD-Hitnacht. Zunächst eine dringende Warnmeldung für die A59 Dienstlaken-Duisburg. Zwischen Dienstlaken-West und dem Kreuz Duisburg-Nord kommt Ihnen ein Falschfahrer entgegen. Fahren Sie äußerst rechts, überholen Sie nicht. Ich wiederhole, auf der A59 Dienstlaken-Duisburg kommt Ihnen zwischen Dienstlaken-West und dem Kreuz Duisburg-Nord ein Falschfahrer entgegen. Vorsicht in beiden Richtungen. A1 Lübeck-Hamburg. Auf der Norderelbbrücke kommt es in beiden Richtungen mehrfach kurzfristig zu Sperrungen wegen eines Schwertransports. Dann A2 Hannover Richtung Berlin. Im Kreuz Hannover Ost ist die Überleitung zur A7 Richtung Kassel wegen eines Schwertransports gesperrt. Die Umleitung führt über die A2 bis zur Ausfahrt Lehrte. A3 Würzburg Richtung Frankfurt. Zwischen Weibersbrunn und Aschaffenburg Ost 6 Kilometer Stau. A7 Würzburg Richtung Fulda. Zwischen Würzburg-Estenfeld und dem Dreieck Schweinfurt-Werneck 5 Kilometer Stau. B207 Fehmarn Richtung Heiligenhafen. Zwischen Todendorf und der B501 Heiligenhafen-Ost 12 Kilometer Stau. Und noch eine Unwetterwarnung für Bayern. Von Südwesten ziehen stellenweise Gewitter heran. Es gibt heftigen Starkregen, Windböen und kleinkörnigen Hagel. Ich wünsche Ihnen eine gute und sichere Fahrt in diese Nacht hinein.
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4: Und die kommt vom Mitteldeutschen Rundfunk aus Magdeburg. Und hier im Studio ist für Sie Frank Eberlein, der bin ich. Ich wünsche Ihnen einen wunderschönen Donnerstagabend und wir starten in diese Nacht mit Musik aus Schweden. Und da geht's gleich richtig zur Sache. Hier sind Europe.

Unglaublich, wie schnell so eine Woche doch vergeht, ne? 5 Tage und der 4. ist schon wieder so gut wie vorbei. Am Montagmorgen will man das natürlich nie wahrhaben. Klar, ne? Da liegt die Woche immer wie ein riesiger Berg vor einem. Aber Sie sehen, es ist alles zu schaffen. Auch wenn Sie, so wie ich, gerade Ihre Nachtschicht begonnen haben. Der Feierabend kommt schneller als gedacht. Ja, und noch schneller, wenn wir gemeinsam durch diese Nacht gehen und uns richtig schöne Musik gönnen zur Entspannung. Ne? So nebenbei, Sie wissen ja, mit Musik geht alles besser. Vor allem mit unserer Musik. Kann ich Ihnen versprechen, dass wir wieder tolle Sachen dabei haben. Jetzt erstmal die Lighthouse Family mit Lifted. Und danach ein Klassiker von Karat. Über 7 Brücken musst du gehen.

Und vor dem versprochenen Song von Karat habe ich hier in der ARD-Nacht noch eine richtig gute Nachricht für Sie, wenn Sie unterwegs sind auf der A59 Dienstlaken-Duisburg. Und wenn Sie da gerade den Atem angehalten haben, weil ja diese Falschfahrermeldung kam, zum Glück alles gut gegangen. Es ist kein Falschfahrer mehr zwischen Dienstlaken-West und dem Kreuz Duisburg-Nord unterwegs. Ja, Sie haben da wieder freie Fahrt. Kommen Sie gut an Ihr Ziel.

Ja, Laura Branigan, ich weiß noch, für mich damals in den 80ern einer der ganz großen Stars. Ja, da gab es ja Madonna, dann gab es Kim Wilde, Sissy Catch, Sandra und so viele andere tolle Sängerinnen. Aber eben auch Laura, die leider viel zu früh verstorben ist. Ich glaube, sie wurde nur Anfang 50 und ja, aber sie hat uns so viele tolle Hits hinterlassen, die übrigens fast alle hier in Deutschland produziert wurden von Jack White. Gloria zählt dazu und damit hatten die beiden, also Jack und Laura, einen Riesenhit, ein Top-Hit vor allem in den Staaten. Das war 1982. So, und es geht weiter mit Frauenpower hier in der ARD-Hitnacht. Hier ist Sophie B. Hawkins aus den 90ern. Right Beside You.

0: Es ist 23.30 Uhr, halb zwölf. Hier ist der Verkehrsservice in der ARD Hitnacht. Nochmal die Entwarnung für die A59 Dienstlaken-Duisburg. Zwischen Dienstlaken-West und dem Kreuz Duisburg-Nord befindet sich kein Falschfahrer mehr. Sie haben dort wieder freie Fahrt. Die A2 Hannover Richtung Berlin ist zwischen Eilsleben und Bornstedt wegen eines defekten LKWs gesperrt. A3 Würzburg Richtung Frankfurt am Main zwischen Weibersbrunn und Aschaffenburg Ost 6 Kilometer Stau. A7 Würzburg Richtung Fulda zwischen Würzburg-Estenfeld und dem Dreieck Schweinfurt-Werneck 5 Kilometer Stau. Die A44 Kassel Richtung Dortmund ist zwischen dem Dreieck Kassel Süd und Kassel Bad Wilhelmshöhe nach einem LKW-Brand gesperrt. Und die B207 Fehmarn Richtung Heiligenhafen, da gibt's zwischen Todendorf und der B501 Heiligenhafen Ost 12 Kilometer Stau. Da wünsche ich Ihnen Geduld, falls Sie da gerade drin stehen, und drückt die Daumen, dass es bald weitergeht. Gute Fahrt.
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Die ARD Hitnacht aus Magdeburg mit Musik von Michael Patrick Kelly und gerade eingetroffen mit elektronischer Post von Barbara und Holger aus Gelsenkirchen. Sie schreiben zu dem von mir vor wenigen Minuten gespielten Karatlied über sieben Brücken musst du gehen. Dem Lied würden wir heutzutage nicht folgen. Die Brücken in Deutschland sind inzwischen zu marode und könnten unter den Füßen nachgeben. Ja, trotzdem ein schönes Lied und macht mit der ARD Hitnacht weiter so. Fernsehen ist eh Mist. Da kommen nur Wiederholungen, die man diese Woche schon zweimal gesehen hat. Ja, danke schön für diese Zeilen, Barbara und Holger. Ja, wir Radioleute freuen uns umso mehr, wenn Sie einfach hier dran sind bei uns. Und wer uns auch schreiben will, der tut das am besten an ard-hitnacht@mdr.de. Und jetzt gibt's das Liebeslied aus einem 40 Jahre alten Film. 86 war's. Da kam Top Gun in die Kinos mit Tom Cruise. Und der Song hier, Take My Breath Away von Berlin.

Carly Simon und das war der Song, mit dem ich sie damals, genau 40 Jahre ist es her, so zum ersten Mal bewusst wahrgenommen habe. Ne? Und dann erst später habe ich erfahren, dass die Frau ja schon viele Jahre im Geschäft erfolgreich gewesen war und schon in den 70ern mit diesen herrlichen Songs, die sie da hatte. Ja, tolle Frau aus den USA. Coming Around Again von Carly Simon. Und hier in der ARD-Nacht habe ich jetzt für Sie Lampenbeat, A Better Love. Oh, nicht mehr viele Minuten, dann ist es Mitternacht und dann gibt es erstmal die neuesten Nachrichten.

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1: Um 0 Uhr mit Ronald Lessig. Nach dem mutmaßlichen Anschlagsversuch mit einer Sprengstoffdrohne am Flughafen Leipzig hat die Bundesanwaltschaft die Ermittlungen an sich gezogen. Grund sei die besondere Bedeutung des Falls, hieß es zur Begründung. Aus der Nachrichtenredaktion Astrid Rolle.
2: Die Bundesanwaltschaft spricht von tatsächlichen Anhaltspunkten, dass auf dem Flughafengelände eine Explosion herbeigeführt werden sollte. Dazu seien an der Drohne professioneller Sprengstoff und ein Zünder angebracht worden. Die Drohne war in der Nacht zum Mittwoch in der Nähe von ukrainischen Antonov-Flugzeugen entdeckt worden. Experten entschärften die Sprengladung. Die Ermittler gehen mittlerweile zudem davon aus, dass auch der Gegenstand, mit dem eine DHL-Frachtmaschine in der Luft zusammengestoßen ist, eine Drohne war. Laut Bundesanwaltschaft handelt es sich um einen schwerwiegenden Angriff auf die Infrastruktur in Deutschland.
1: Die AfD baut laut aktuellem ARD-Deutschland-Trend ihren Vorsprung zur Union weiter aus. Wäre am kommenden Sonntag Bundestagswahl, käme die Partei demnach auf 28%. Die Union verliert weiter an Zustimmung und kommt nur noch auf 21%. Die SPD liegt unverändert bei 12%, die Linke bei 11%, die Grünen bei 15%. Mit der Bundesregierung zufrieden sind nur 13% der Befragten. Ein Mann, der im vergangenen Jahr mit dem Auto in eine Gewerkschaftsdemonstration in München gefahren ist, ist jetzt wegen Mordes zu lebenslanger Haft verurteilt worden. Das Oberlandesgericht stellte auch eine besondere Schwere der Schuld fest. Damit ist eine vorzeitige Entlassung unwahrscheinlich. Eine Frau und ihr zweijähriges Kind waren bei dem Anschlag gestorben, mehr als 20 weitere Menschen wurden verletzt. Der deutsche Energiekonzern RWE hat sich aus Projekten für Windparks in den USA zurückgezogen. Dafür bekommt RWE Geld von der US-Regierung. Was es damit auf sich hat, berichtet Carsten Kühntop aus Washington.
3: RWE hatte 3 Pachtverträge. Damit wollte der Konzern Windparks bauen vor den Küsten von New York, Kalifornien und Louisiana. Die Regierung von Präsident Trump war aber strikt dagegen. Und jetzt gibt es eine Einigung in diesem Streit. RWE erhält sein Geld zurück, 1,2 Milliarden Dollar, und hat sich gleichzeitig verpflichtet, dieses Geld stattdessen in Projekte für fossile Brennstoffe zu stecken in den USA. Diese Vereinbarung ist bereits die 5. ihrer Art, die Trumps Regierung geschlossen hat, um die Entwicklung von Offshore-Windprojekten zu stoppen.
1: Das waren die Nachrichten. Das Wetter in Deutschland. Häufig trocken, im Südosten letzte Schauer bei 18 bis 7 Grad. Am Tage meist trocken bei bis zu 19 Grad in Nordfriesland und 30 Grad am Oberrhein. Am Samstag viel Sonne, 22 bis 33 Grad. Am Sonntag erst trocken, später Schauer bis 35 Grad. Es ist 0 Uhr 3.
4: Und hier ist der Verkehrsservice in der ARD-Hitnacht. Die A2 Hannover Richtung Berlin ist zwischen Eilsleben und Bornstedt wegen eines defekten LKWs gesperrt. A3 Würzburg Richtung Frankfurt zwischen Weibersbrunn und Aschaffenburg Ost 6 Kilometer Stau. Und die A44 Kassel Richtung Dortmund ist zwischen dem Dreieck Kassel Süd und Kassel Bad Wilhelmshöhe nach einem LKW-Brand gesperrt. Das war's. Ich hoffe, Sie kommen gut durch. Fahren Sie vorsichtig, kommen Sie gut an Ihr Ziel.
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4: Und die kommt vom Mitteldeutschen Rundfunk aus Magdeburg. Hier im Studio ist für Sie Frank Eberlein. Ich wünsche Ihnen einen wunderschönen guten Morgen. Ja, der ist gerade angebrochen, der Morgen. 4 Minuten ist er alt, der neue Tag. Es ist Freitag, der 7. August. Ja, und in den starten wir mit Musik. Aus Schweden, hier sind Roxette.

Ja, früher hat man da die Taschentücher und die Feuerzeuge rausgeholt. Das war einer der ja, großen, wie man einst sagte, Schmachtfetzen der frühen 70er Jahre. Sylvia's Mother von Dr. Hook in The Medicine Show hier. Gespielt in der ARD-Hitnacht. Ja, die schönen alten Lieder von früher kommen immer wieder. Die sind zeitlos und unsterblich. Und da haben wir noch mehr, ganz viele, kann ich Ihnen versprechen. Und zwischendurch erreichen uns auch immer mal wieder Grüße per E-Mail. Herzliche Grüße hier in diesem Fall aus dem schönen Lauchertal. Sibylle aus Sigmaringen-Jungnau hat die geschickt. Sibylle schreibt, ich sitze hier bei noch angenehmen 21 Grad auf meiner Terrasse bei einem kühlen Silvaner und genieße die ARD-Hitnacht. Dabei kann ich wunderbar meine Gedanken schweifen und den Tag ausklingen lassen. Eigentlich warte ich dringend auf Regen, schreibt Sibylle, aber das Gewitter hat sich nach Osten verabschiedet. Na, dann wird's ja vielleicht bald hier ankommen in Magdeburg, von wo wir heute Nacht senden. Schönen Dank, Sibylle. Schöne Grüße zurück. Und jetzt gibt's Musik aus den 80ern. Hier toller Popsong von den Thompson Twins. Hold Me Now. Und wenn auch Sie uns schreiben wollen, ja, die Adresse bekannt. Wenn nicht, sage ich Sie gerne nochmal. ard-hitnacht@mdr.de.

Fleetwood Mac hier in der ARD-Hitnacht. Ja, die einen freuen sich auf den Sommerurlaub, die anderen sind ein wenig betrübt, weil der Sommerurlaub schon vorbei ist. Ne? Geht immer viel zu schnell und man ist wieder zu Hause. Und wieder andere fahren erst gar nicht weg, kümmern sich lieber um Haus, Hof, Garten und Tiere. Oder die Kinder oder die Enkel kommen, ne? Und da wird es auch zu Hause richtig schön. Ich halte es in diesem Jahr so, dass ich 2 kleine Urlaube mache, jeweils 4-5 Tage. Und der eine ist schon zu Ende. Ich war Ende Juli in Frankreich und als ich von dort mit dem Auto zurückkam, so durch Belgien und die Niederlande, war ich dann irgendwann wieder in Deutschland. Und da stand tatsächlich an der Autobahn ein Ort angeschrieben, weiß auf blau, von dem ich vorher noch nie gehört hatte. Aber ich fühlte mich diesem Ort und seinen Einwohnern gleich sehr verbunden. Dieser Ort heißt Senden.

0: Ja, eine echte Hymne aus einem Kultfilm, aus Dirty Dancing, She's Like the Wind von Patrick Swayze. Und wir haben es 0.32 Uhr inzwischen. Hier ist der Verkehrsservice in der ARD-Hitnacht. Die A2 Hannover Richtung Berlin ist zwischen Eilsleben und Bornstedt wegen eines defekten LKWs gesperrt. A3 Würzburg Richtung Frankfurt am Main zwischen Weibersbrunn und Aschaffenburg Ost 6 Kilometer Stau. Und die A44 Kassel Richtung Dortmund ist zwischen dem Dreieck Kassel Süd und Kassel Bad Wilhelmshöhe nach einem LKW-Brand gesperrt. Kommen Sie gut an Ihr Ziel, fahren Sie vorsichtig.
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0: Und jetzt kommt Musik vom jungen Paul, also Paul Young heißt der Mann, großer Star der 80er hier, Love of the Common People.

Ich und ich hier in der ARD-Hitnacht. Und die Bowling-Crew aus Seelze hat sich gemeldet. Sie spielt wieder, wie jede Nacht, 4 Stunden Bowling und wünscht allen, die arbeiten müssen, eine kühle Nacht und viel Spaß, egal was sie gerade treiben. Ja, danke schön für die Grüße aus Niedersachsen und wir geben die Grüße natürlich aufs Herzlichste zurück. So, und wer hat hier geschrieben? Michael, der uns im Südwesten Deutschlands hört und ja, er schreibt, gut, dass die Musik auch von unten nach oben kommt. Hier oben auf 3600 Metern ist es deutlich kühler, so um die 3 Grad. Oh, da braucht man eure Musik zum Aufwärmen. Also weiter so. Ja, wir versuchen's und geben unser Bestes und spielen einfach heiße Musik. Zum Beispiel jetzt von Lynn Anderson. Ja, Rose Garden. Schöner Song. Und danach gibt's Musik von Barclay James Harvest.

Ja, Vaya con Dios aus Belgien hier in der ARD-Hitnacht um 10 Minuten vor 1. Ja, durch Belgien bin ich neulich gefahren, habe ich auch vorhin erzählt. Auf der Rückreise von Frankreich wieder nach Hause nach einem Kurzurlaub. Und in Deutschland fuhr ich da an Senden vorbei, an Senden in Westfalen. Habe gesagt, dass mich als Radiomann natürlich dieser Ort gleich begeistert hat. Ne? Und schöne Grüße dahin. Und dann hat sich Frank aus dem anderen Senden noch gemeldet. Er schreibt, es gibt noch ein Senden an der Iller, eine Kleinstadt im Kreis Neu-Ulm in Bayern. Vielleicht auch mal einen Abstecher wert. Ja, Frank, liebe Grüße zurück und viel Spaß jetzt mit Musik von Human League.

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1: Um 1 Uhr mit Ronald Lessig. Nach dem Fund einer Sprengstoffdrohne am Leipziger Flughafen hat die Bundesanwaltschaft die Ermittlungen übernommen. Bisher waren die Landesbehörden in Sachsen zuständig. Aus Baden-Baden ARD-Terrorexperte Holger Schmidt.
2: Es handele sich um einen schwerwiegenden Angriff auf die Transport- und Logistikinfrastruktur in Deutschland, erklärt Generalbundesanwalt Jens Rommel in einer Presseerklärung. Es besteht der Verdacht des versuchten Herbeiführens einer Sprengstoffexplosion und des gefährlichen Eingriffs in den Luftverkehr, so die Bundesanwaltschaft. Und sie spricht davon, dass es wohl 2 Drohnen waren, die am Dienstagabend am Flughafen Leipzig im Einsatz waren. Denn auch der Gegenstand, mit dem eine Frachtmaschine beim Durchstarten kollidiert sei, sei mutmaßlich eine Drohne gewesen, heißt es.
1: 37% der Wahlberechtigten sprechen sich dafür aus, eine Zusammenarbeit mit der AfD grundsätzlich auszuschließen. Das zeigt der aktuelle ARD-Deutschland-Trend, für den Infratest DIMAP knapp 1300 Wahlberechtigte befragt hat. Einzelheiten von Sabine Henkel aus Berlin.
3: Das waren schon mal mehr, also diese No-Go-Haltung, die hat abgenommen. Dann sind es 32%, die eine Zusammenarbeit nicht kategorisch ausschließen. Sie meinen, das können die Parteien von Fall zu Fall machen. Und 27% sagen, dass die anderen Parteien die Zusammenarbeit mit der AfD sogar suchen sollen. Das sind hauptsächlich diejenigen, die AfD wählen. Interessant ist die Haltung der CDU- und CSU-Wähler und Wählerinnen. Der größte Teil unter ihnen sagt, von Fall zu Fall sollten die anderen Parteien mit der AfD Politik machen.
1: Die niedrigen Pegelstände der wichtigen Wasserstraßen wie Rhein, Donau oder Elbe stellt die Schifffahrt und Unternehmen vor große Herausforderungen. Bundesverkehrsminister Bilger hat sich daher mit Vertretern von Industriehäfen und Schifffahrt getroffen. Im Anschluss stellte er ein Maßnahmenpaket vor. So erwägt Bilger, das Fahrverbot für Lkw an Sonn- und Feiertagen vorübergehend aufzuheben, um mehr Güter auf die Straße zu bringen. Auch die Bahn soll mehr Güter übernehmen. Vor der Küste Mallorcas ist eine neue Rekordwassertemperatur gemessen worden. Westlich der Insel registrierte eine Messboje 33 Grad. Das ist der höchste Wert, der jemals in einem spanischen Gewässer ermittelt wurde. Im westlichen Mittelmeer liegen die Wassertemperaturen derzeit etwa 4 Grad über dem langjährigen Durchschnitt. Die immer weiter steigenden Meerestemperaturen erhöhen unter anderem die Gefahr heftiger Stürme mit sintflutartigen Regenfällen im Herbst. Das waren die Nachrichten. Das Wetter in Deutschland. Häufig trocken, im Südosten letzte Schauer bei 18 bis 7 Grad. Am Tage meist trocken, im Norden einzelne Schauer, an den Alpen Gewitter, bei bis zu 19 Grad in Nordfriesland und 30 Grad am Oberrhein. Am Samstag sonnig bis 33 Grad. Es ist 1.03 Uhr.
4: Und hier ist der Verkehrsservice in der ARD-Hitnacht. Die A2 Hannover Richtung Berlin ist zwischen Eilsleben und Bornstedt wegen eines defekten LKWs gesperrt. A3 Würzburg Richtung Frankfurt am Main zwischen Weibersbrunn und Aschaffenburg Ost 6 Kilometer Stau. Und die A44 Kassel Richtung Dortmund ist zwischen dem Dreieck Kassel Süd und Kassel Bad Wilhelmshöhe nach einem LKW-Brand gesperrt. Kommen Sie gut an Ihr Ziel, fahren Sie vorsichtig.
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4: Mit Frank Eberlein hier im Studio in Magdeburg. Schön, dass Sie auch dabei sind.

Die Beatles hier der ARD-Hitnacht. Ja, und der Freitag ist da und das heißt, das Wochenende steht vor der Tür. Ist das nicht schön? Sie werden jetzt vielleicht antworten, ja, das ist nicht schön. Wer denkt nämlich schon ans Wochenende, ne? Wenn er sich doch wochentags sogar in der Nacht mit richtig tollen Dingen beschäftigen darf. Wie zum Beispiel Frank aus Dresden, der mir gerade schrieb, dass er nach getaner Arbeit momentan noch in seinem Büro sitzt und Steuerkram erledigt. Ja, lieber Namensvetter, da wünsche ich dir ganz viel Spaß dabei. Ich liebe es ja auch, wenn ich ehrlich bin, immer wieder Quittungen zu sortieren, Belege zu scannen, zu ordnen, abzuheften, Einträge zu machen, viele Stunden lang, damit ich dann irgendwann endlich meine Steuern zahlen darf. Also es gibt wirklich Beschäftigungen, die sind einfach paradiesisch. So, und jetzt gibt's paradiesische Musik hier bei uns. Aus den 80ern, Mitch Ure mit If I Was.

Boris Gardiner in der ARD-Hitnacht I Want to Wake Up With You. Schöner Popsong aus den 80ern und vor allem einer im Reggae-Rhythmus. Reggae assoziiert man ja immer so ein bisschen mit Fernweh, mit Hitze, ne, mit Strand und Sand und mit Karibik-Gefühl. Und sowas gibt's aber auch hier. Tim aus Baden-Württemberg hat gerade geschrieben, ich kann nicht schlafen, mir geht das Wetter echt auf die Nerven. Ich weiß ja nicht, wie es beim Rest ist, aber ich habe gefühlt 30 Grad in meinem Zimmer. Ja, das hat Frank übrigens vorhin auch geschrieben, Frank aus Dresden. Deshalb ist er ja noch in seinem Büro. Da sind es 22 Grad, zu Hause hat er auch 30 Grad oder mehr. Ja, geht den Menschen wie den Leuten so. Aber wir machen uns jetzt so ein paar kühle Gedanken bei heißer Musik. Und ich habe hier Duffy mit Mercy. Gute Nacht Ihnen.

0: Arby mit Sign Your Name. Ja, jetzt haben wir es kurz nach 1:30. Und hier ist der Verkehrsservice in der ARD-Hitnacht. Eine Meldung zunächst für die A1 Lübeck-Hamburg. Auf der Norderelbbrücke kommt es in beiden Richtungen mehrfach zu kurzzeitigen Sperrungen. Der Grund ist ein Schwertransport. Die A2 Hannover Richtung Berlin ist zwischen Eilsleben und Bornstedt wegen eines defekten LKWs gesperrt. Und die A44 Kassel Richtung Dortmund ist zwischen dem Dreieck Kassel-Süd und Kassel-Bad Wilhelmshöhe nach einem LKW-Brand gesperrt. Ja, verhältnismäßig wenig los in dieser Nacht. Möge das so bleiben. Also fahren Sie vorsichtig und kommen Sie dann bald gut an Ihr Ziel.
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0: Ja, und jetzt ein schöner Titel von 1995. Erinnern Sie sich an dieses Jahr? Ja, gut 30 Jahre ist es her. Da kam eine Band namens Fool's Garden und die hatte diesen herrlichen Song hier, Lemon Tree. Immer noch ein schönes, frisches Lied, gerade jetzt um kurz nach 1:30 in der Nacht, hält das, glaube ich, jeden munter.

Sam Smith. Sam Smith, so ist es richtig, ne? Hier in der ARD-Hit-Nacht, aber um die Zeit, da kann die Zunge schon mal so ein bisschen einschlafen, nicht wahr? Jetzt gibt's um genau 13:45 Musik von Bonnie Tyler. Ja, wir grüßen Sie im Musikerhimmel und erinnern uns an diesen schönen Song. Der kommt gleich ganz wuchtig daher. Moment hier. Boah, eine richtige Pop-Hymne aus den frühen 90ern. Bitter Blue.

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1: Um 2 Uhr mit Ronald Lessig. Nach dem mutmaßlichen Anschlagsversuch mit einer Sprengstoffdrohne am Flughafen Leipzig hat die Bundesanwaltschaft die Ermittlungen an sich gezogen. Grund sei die besondere Bedeutung des Falles, hieß es zur Begründung. Aus der Nachrichtenredaktion Astrid Rolle.
2: Die Bundesanwaltschaft spricht von tatsächlichen Anhaltspunkten, dass auf dem Flughafengelände eine Explosion herbeigeführt werden sollte. Dazu seien an der Drohne professioneller Sprengstoff und ein Zünder angebracht worden. Die Drohne war in der Nacht zum Mittwoch in der Nähe von ukrainischen Antonov-Flugzeugen entdeckt worden. Experten entschärften die Sprengladung. Die Ermittler gehen mittlerweile zudem davon aus, dass auch der Gegenstand, mit dem eine DHL-Frachtmaschine in der Luft zusammengestoßen ist, eine Drohne war. Laut Bundesanwaltschaft handelt es sich um einen schwerwiegenden Angriff auf die Infrastruktur in Deutschland.
1: 85% der Deutschen sind unzufrieden mit der Arbeit der Bundesregierung. Das zeigt der aktuelle ARD-Deutschland-Trend, für den Infratest DIMAP knapp 1300 Wahlberechtigte befragt hat. Auch die Regierungsumbildung wirkte sich nicht positiv aus. Aus Berlin Sabine Henkel.
3: Wenn am kommenden Sonntag Bundestagswahlen wären, würden CDU und CSU 21% erreichen. Etwas weniger als im Juli. Die AfD kommt in dieser Umfrage auf 28%. Das ist ein leichtes Plus. Alle anderen Parteien erreichen unveränderte Prozentzahlen. Die SPD 12, die Grünen 15 und die Linke 11%. Bundeskanzler Friedrich Merz hatte einige CDU-Posten neu besetzt, darunter das Gesundheits- und das Verkehrsministerium, außerdem in der Fraktion und im Kanzleramt.
1: US-Präsident Trump versucht erneut, das Recht auf Staatsbürgerschaft durch Geburt in den USA einzuschränken. Er unterzeichnete 2 Dekrete, die sogenannten Geburtstourismus verhindern sollen. Laut Trump kommen unzählige Frauen als Touristinnen getarnt zum Entbinden in die USA, damit ihr Kind die US-Staatsbürgerschaft erhält. Dies werde nun nicht mehr möglich sein. Erst im Juni hatte der oberste Gerichtshof einen ersten solchen Versuch Trumps für verfassungswidrig erklärt. Vor der Küste Mallorcas ist eine neue Rekordwassertemperatur gemessen worden. Westlich der Insel registrierte eine Messboje 33 Grad. Das ist der höchste Wert, der jemals in einem spanischen Gewässer ermittelt wurde. Im westlichen Mittelmeer liegen die Wassertemperaturen derzeit etwa 4 Grad über dem langjährigen Durchschnitt. Das waren die Nachrichten. Das Wetter in Deutschland. Häufig trocken, im Südosten letzte Schauer bei 18 bis 7 Grad. Am Tage meist trocken, im Norden einzelne Schauer, an den Alpen Gewitter bei bis zu 19 Grad in Nordfriesland und 30 Grad am Oberrhein. Am Samstag Sonne 22 bis 33 Grad. Es ist 2.03 Uhr.
4: Und hier ist der Verkehrsservice in der ARD-Hitnacht. A1 Lübeck-Hamburg. Auf der Norderelbbrücke kommt es in beiden Richtungen mehrfach zu kurzzeitigen Sperrungen. Der Grund ist ein Schwertransport. Die A2 Hannover Richtung Berlin ist zwischen Eilsleben und Bornstedt wegen eines defekten LKWs gesperrt. Und die A44 Kassel Richtung Dortmund ist zwischen dem Dreieck Kassel Süd und Kassel Bad Wilhelmshöhe nach einem LKW-Brand gesperrt. Ich hoffe, Sie kommen gut durch. Fahren Sie vorsichtig. Und ja, weiterhin gute Fahrt.
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4: Und die kommt vom Mitteldeutschen Rundfunk aus Magdeburg. Mein Name ist Frank Eberlein. Schönen guten Morgen. So, und von hier gehen Grüße jetzt auf die Südhalbkugel. Wir haben ja auch immer wieder Hörer,